0: März hatte Schnieder schon am Donnerstag mitgeteilt, dass er ihn absetze. Der gewünschte Nachfolger hatte dann aber abgesagt. Jetzt wurde laut Regierungssprecher Cornelius ein neuer Verkehrsminister gefunden. Aus Berlin Jakob Mayer.
1: Der CDU-Politiker Steffen Bilger soll es machen. Also der Kanzler hat wohl weitergesucht, nachdem ihm Günzler abgesagt hatte, und hat jetzt jemanden gefunden. Und er hat auch einen wirklichen Experten gefunden. Also bei Günzler ist es so, der ist für Wirtschaft und Finanzen zuständig, hat selber gesagt, ich kann das nicht. Bilger kann's, der ist Verkehrsexperte, saß lange Zeit, viele Jahre im Verkehrsausschuss des Bundestages, war sogar schon mal bis 2021 parlamentarischer Staatssekretär im Verkehrsministerium und der gilt auch als jemand, der Minister kann.
0: In Frankreich und Spanien sind weitere Zehntausende Menschen vor Waldbränden in Sicherheit gebracht worden. Damit mussten jetzt insgesamt 300.000 Einheimische und Urlauber ihre Häuser und Unterkünfte verlassen. In Frankreich ist vor allem die Region Bordeaux betroffen. Innenminister Núñez zufolge sind die Flammen zuletzt unkontrolliert bis auf 15 Kilometer an die Grenzen des Großraums der südwestfranzösischen Stadt herangerückt. Im Nachbarland Spanien wüten die Brände dem Katastrophenschutz zufolge auf einem Gebiet von insgesamt 770 Quadratkilometern. Vor allem die Region Madrid und die Küstenstadt Valencia sind betroffen. Der slowenische Radprofi Tadej Pogačar hat erneut die Tour de France gewonnen. Es ist sein 5. Sieg beim wichtigsten Radrennen der Welt. Damit ist er jetzt einer der Rekordsieger. Das Wetter in Deutschland. In der Nacht ist es bewölkt. In der Nordhälfte fallen zeitweise Schauer, die vereinzelt auch gewittrig sind. Im Süden nur einzelne Schauer oder Gewitter bei minimal 20 bis 12 Grad. Am Tage in der Osthälfte Schauer und Gewitter, im Verlauf nachlassend. Sonst sonnig oder leicht bewölkt mit einzelnen Schauern. Von Nord nach Süd 18 bis maximal 30 Grad. Die Zeit, es wird gleich 2.03 Uhr.
2: So, und damit ist es Zeit, um auf die Straßen in Deutschland zu schauen. A40 Duisburg-Essen zwischen Mülheim-Winkhausen und Dreieck Essen-Ost. Bauarbeiten noch bis Donnerstag, daher die Fahrbahnen komplett in beiden Richtungen gesperrt. Eine Meldung von der A63 Kaiserslautern Richtung Mainz zwischen Dreieck Kaiserslautern und Sembach wegen einer Baustelle, die Fahrbahn noch bis 5 Uhr heute gesperrt. Keine Falschfahrer, keine Blitzer, das freut uns. Wir wünschen allen, die unterwegs sind, eine gute und sichere Fahrt.
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2: Herzlich willkommen, sagt Ronny Krappmann.

Musik von Creedence Clearwater Revival in der ARD Hit nach 2:10 inzwischen. So, die einen gehen ins Bettchen und andere stehen jetzt so langsam auf und wiederum andere, die sind ganz, ganz weit weg. Unter anderem hat uns gerade geschrieben der Thorsten. Der ist nämlich gerade in Mexiko und hört sehr, sehr gern unsere Musik und freut sich schon auf noch mehr gute Musik. Kompliment für die Musik gebe ich gern weiter an die Kollegen der Musikredaktion. Und es sei an dieser Stelle nochmal gesagt, mich erreichen ja viele Wünsche, die leite ich alle weiter an die Musikredaktion. Aber in dieser Nacht steht die Musik schon fest, wie auch bei den Kollegen immer. Ne? Also ihr müsst euch vorstellen, das ganze Musikprogramm für die Nacht ist festgetackert. Da wird nicht mehr dran gerüttelt. Es sei denn, hier passiert irgendwas, dass hier die Technik ausfällt. Dann müssen wir natürlich ein bisschen andere Musik spielen. Aber die Musikwünsche, die landen alle bei uns in Spezies in der Musikredaktion und werden dann verbaut für eine der nächsten Sendungen. Soweit dieser Hinweis. Und jetzt machen wir einen schönen Trip zurück in der Erinnerung in die 80er. Wie sieht's aus? Lust drauf? Ich auf jeden Fall. Hab da gerne getanzt bei den 80ern, hab auch geknutscht wie ein Wilder. Naja, gut, lang ist's her. Jetzt Yasu am Start mit Don't Go. Ich glaube, da hat der Thorsten in Mexiko ganz, ganz viel Freude. Und nicht nur der. Hier bei uns in der ARD.

Die Bee Gees, Paying the Price of Love in der ARD nach 2.18 Uhr inzwischen. Man hört uns deutschlandweit, also nicht nur in Bayern, in Süddeutschland, in Norddeutschland, nein, auch in Brandenburg hört man uns und auch in Berlin. Ich glaube, Chuggy hat sich auch gerade zugeschaltet. Kann nicht schlafen, der Knabe. Aber ein feiner Kerl, macht viel für Kinder, finde ich klasse. Also, muss ich mal wirklich sagen. Es gibt Menschen, es gibt Männer, die tun ganz viel für Kinder. Nicht mal für die eigenen, also für die eigenen sowieso, er für seine Tochter ganz viel, aber auch für andere Kinder deutschlandweit. Ein Mann mit wirklich ganz, ganz viel Wert, muss man sagen. Hat schon öfters sich hier gemeldet und bin immer sehr begeistert von seinem Content. So, Erinnerung, unser heutiges Thema hier in der ARD Hitnacht. Was sind so der Fokus bei Ihren Erinnerungen? Ist es mehr so ein Bild, ein Tattoo? Ist es mehr so ein Geruch? Ist es eher wirklich nur das im Herzen oder wie ist das so? Und da habe ich gerade schön Post bekommen von Martin. Martin hat geschrieben, was wir leben, ist Erinnerung. Was gestern war, ist Erinnerung. Was vor 60 Jahren geschah, erinnern wir uns auch noch manchmal. In den 60ern fuhr ich mit meinem Vater den Traktor. Also ich fuhr oft mit bei meinem Vater. Der Geruch dieses Diesels bleibt in Erinnerung und letzte Woche stand ich in der Nähe eines LKW und als der Motor startete, der Geruch führte mich zurück in meine Kindheit. Und derselbe Geruch wie bei Papas Traktor, wenn beim Starten der Traktor die Dieselrauchschwarze aus dem Auspuff kam. Das hat mich so begeistert. Tja, Gruß an alle in der Hitnacht, die zuhören und alles, alles Gute. Dankeschön. Lieber Martin, für Ihre Zeit. Sie können mir auch schreiben unter ard-hitnacht@mdr.de. Ich lese mir alles durch, ich versuche auch alles zu beantworten und freue mich, wenn Sie uns schreiben in dieser Nacht. Genau. Der Heiko hat geschrieben aus Schwerin. Guten Morgen, liebes ARD-Nacht-Team. Ich erinnere mich gern an meinen ersten Sommerurlaub 1983 in Nessebar, Bulgarien am Schwarzen Meer. Mit Jugendtourist. 2 Wochen Meer und Strand pur, das werde ich nie vergessen. Stimmt, es gab früher Jugendtouristen, das kenne ich auch noch. Ha, das lange, lange ist das her. Tja, aber da passt gleich der nächste Song ganz gut, der jetzt gleich am Start ist. Erinnern wir uns an eine Frau, die leider jetzt schon auf der Wolke sitzt, aber bestimmt sich sehr freut, wenn ihre Musik hier läuft. Nämlich die Sängerin von Rosenstolz. Die war toll. Und auch die Band war toll. Und die Musik war toll. Und deswegen gibt's jetzt tolle, gute Musik in der ARD-Hitnacht. Gib mir die Sonne. Hier ist Rosenstolz.

0: Mosey von John Farnham. The Boys. Ich werde immer wieder gefragt, lieber Ronny, wie kommt man zu so einer Stimme? Ganz einfach, meine Eltern haben es gut mit mir gemeint und dasselbe wurde ausgebildet, viele, viele Jahre. Und deswegen klinge ich vielleicht so. Und vielleicht ist es auch einfach nur das Leben, was aus mir spricht. Keine Ahnung. Jedenfalls mache ich das sehr, sehr gern und freue mich über das Feedback. Und manch einer fragt, kann es sein, dass ich das schon mal beim Hörspiel oder so gehört habe? Ja, ich spreche unter anderem auch für die drei Fragezeichen, für TKKG oder für die Kollegen von Frisant im Fernsehen. Hab die Möglichkeit, viele schöne Filme zu synchronisieren und ich liebe Radio machen. Und das schon seit jetzt 30 Jahren. Und freue mich auch, wenn ich hier des Nächtens mit euch, mit Ihnen schöne Nächte verbringen darf, mit tollen Geschichten. Soweit mal das hier am Rande. Und wenn die ein oder anderen fragen, gibt es denn zu der Stimme auch ein Gesicht? Klar, bei uns auf der Seite kann man das sehen. Wenn man Hitnacht eingibt, hier in den Browser, ins Internet, da sieht man dann so ein recht junges Bild von mir. Oder man gibt einfach Voice of Television ein oder meinen Namen und dann gibt es ganz, ganz viele Bilder und Infos zu meiner Person. So, soweit mal jetzt hier um ein paar Fragen zu beantworten, die schon die ganze Nacht laufen. Ich hoffe, ich konnte damit einigen eine kleine Freude machen. Und Dankeschön nochmal an Jackie für die lieben Worte und die lieben Zeilen. Habe ich mich sehr, sehr drüber gefreut. So, und jetzt schauen wir mal weiter. Was ist denn los auf den Straßen in Deutschland? Dafür sind wir auch da, denn wir senden live. Hier ist der Verkehrsservice in der ARD-Hitnacht. A40 Duisburg-Essen zwischen Mülheim-Winkhausen und Dreieck-Essen-Ost wegen Bauarbeiten bis Donnerstag in beiden Richtungen die Fahrbahn gesperrt. A63 Kaiserslautern Richtung Mainz zwischen Dreieck Kaiserslautern und Sembach wegen einer Baustelle noch bis 5 Uhr die Fahrbahn gesperrt. Falschfahrer haben wir keine zu vermelden, auch keine Blitzer. Das freut uns sehr und wünschen nun eine gute und sichere Fahrt.
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0: Am Mikrofon Ronny Krappmann. Und ich weiß, wir haben viele, viele Michael Jackson-Fans und Freunde hier am Start, die jede Nacht drauf gehen, na, spielen sie es oder spielen sie es nicht? Natürlich, unsere Leute in der Musikredaktion wissen ganz genau Bescheid, wer hier zuhört. Will You Be There? Jetzt am Start. Schöne Nummer von Michael Jackson. Kann man in Erinnerung schwelgen. Der King of Pop. Gibt übrigens auch einen klasse Film zu Michael Jackson. Sollten sich mal anschauen. Toll gespielt, toll gefilmt. Da werden Erinnerungen wach, sag ich. Unser Thema heute in der ARD-Hitnacht. Erinnerungen. Ich freue mich auf Ihre Zuschrift.

Manch einer kann nicht schlafen. Irgendwo in Deutschland sitzt vielleicht am Rechner oder liegt im Bettchen, liest noch ein Buch, hat das Radio an und freut sich, dass wir ihn begleiten. Tja, und manch einer will ins Bettchen und muss aber jetzt aufstehen, weil er arbeiten muss. Je nachdem. Ist auch egal. Hauptsache, Sie haben das Radio ein bisschen lauter und sind bei uns und wir können bei Ihnen sein. Und so starten wir gemeinsam in den neuen Tag oder verbringen noch die restliche Zeit, bis Sie schlummern. Und tja, ab und zu lese ich da noch ein bisschen was vor, was mich hier erreicht, unter ard-hitnacht@mdr.de. Und da hat die Michaela aus Costa Rica geschrieben. Für mich ist das Thema heute in der Sendung total emotional mit den Erinnerungen. Ich denke gerne an meine Kindheit und Jugend in den 70er, 80er, 90ern zurück. Es war eine tolle Zeit und die Musik, mit der ihr uns täglich durch den Nachmittag und Abend hier bringt, begleitet, weckt viele, viele Erinnerungen. Kurz bevor wir Deutschland für immer verlassen haben, haben wir noch eine Abschiedstour unternommen. Vieles war enttäuschend, alles hat sich verändert. Erinnerungen sind einmalig und sollten einen besonderen Platz im Herzen haben. Ein Zurück gibt es nicht. Nein, nur ein nach vorn schauen. In diesem Sinne allen in der alten Heimat noch eine gute Nacht, besonders an die wenigen, die das Zepter in der Gastronomie hochhalten und so oft vergessen werden. Ganz, ganz herzliche Grüße, die Michaela. Na, wir sagen Dankeschön, liebe Michaela. Und hier geht's weiter mit ganz, ganz vielen Zuschriften. Ich versuche, alles zu beantworten. Ich lese mir auch alles durch. Sie, ihr könnt mir weiter schreiben unter ard-hitnacht@mdr.de. Erinnerungen, was machen Sie mit uns? Wie halten wir sie fest? In Fotos, Tattoos, in Düften, wie auch immer. Ich bin neugierig und freue mich auf Ihre Zeit.

Maria Maria, Musik von Santana in der ARD Nacht. 2.51 Uhr, 9 Minuten noch, dann ist es 3. Dann gibt's wieder das Neueste aus der Welt, vom Wetter und natürlich auch von den Straßen. Zwischendurch immer noch der Blick bei mir auf die E-Mails. Die Jenny aus Magdeburg hat geschrieben, sie erinnert sich sehr, sehr gern an ihren geliebten Papa. Der war Kraftfahrer. Der hat sie oft zu DDR-Zeiten mit auf Tour genommen, obwohl das verboten war. Und seine lieben Kollegen und Freunde, ja, die haben sie alle unterstützt. Und sowas als Kind zu erleben, das war ein Traum. Und bis heute verbindet sie noch freundschaftliche Gefilde mit den alten Kollegen, mit alten Freunden. Und sie hat geschrieben, Erinnerungen haben für mich etwas mit ganz viel Ehrfurcht zu tun. Auch ein schöner Satz, der bleibt heute in dieser Nacht für mich hängen. Stimmt, Ehrfurcht, ganz, ganz wichtig. Dankbarkeit und Ehrfurcht sollen prägend sein und in der Liebe bleiben, ganz, ganz wichtig. Und Erinnerungen können uns helfen, in der Liebe zu bleiben, auch wenn wir manchmal schwere Sachen erlebt haben, wo es schwerfällt, sich zu erinnern. Aber letztendlich sind doch genau solche Augenblicke wichtig, dass man wachsen kann und neue Erinnerungen schaffen kann durch das, diese Entscheidung, die man dann zukünftig trifft. Und somit vielleicht schafft man dann für sich und seine Lieben vielleicht Erinnerungen, die ganz einzigartig sind. So mein Ansatz, mein Gedanke um 2.52 Uhr. So, jetzt bei uns Musik von Jason Donovan und den Dire Straits. Viel Spaß dabei. Und nach drei geht's natürlich weiter mit den

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1: Um 3 Uhr mit Olaf Knapp. Der mutmaßliche Attentäter vom Berliner Christopher Street Day ist bei einem SEK-Einsatz erschossen worden. Die Polizei hatte ihn gestern Abend in einer Kleingartenkolonie im Bezirk Spandau aufgespürt. Aus Berlin, David Deutschen.
2: Der mutmaßliche Attentäter soll dann gegen 18 Uhr beim Zugriff mit einer Stichwaffe auf die Spezialeinsatzkräfte zugegangen sein und wurde daraufhin dann mit Schüssen gestoppt. So erklärt das ein Sprecher der Berliner Polizei. Trotz Reanimationsversuchen erlag der 21-Jährige dann vor Ort seinen Schussverletzungen. Eine Mordkommission hat jetzt die Ermittlungen zum Tod des mutmaßlichen Attentäters übernommen. Alle weiteren Ermittlungen im Fall des islamistischen Terroranschlags übernimmt die Bundesanwaltschaft.
1: Nach dem mutmaßlich islamistisch motivierten Terroranschlag am Rande des Christopher Street Days in Berlin hat die Stadt ein Zeichen gesetzt. Seit dem Sonnenuntergang wird das Brandenburger Tor in den Regenbogenfarben angeleuchtet. Die Farben gelten als Symbol der queeren Szene und stehen für Vielfalt und Toleranz. In einer Kirche in Berlin-Mitte hatten am Abend hunderte Menschen der Opfer des mutmaßlichen Anschlags gedacht. Kanzler Merz will sich am Mittag zu weiteren Personalwechseln in seiner Regierung äußern. Dazu gehört voraussichtlich der neue Verkehrsminister. Der parlamentarische Geschäftsführer der Unionsfraktion Steffen Bilger soll Nachfolger von Patrick Schnieder werden. Schnieder hatte gestern um seine Entlassung gebeten, um den so wörtlich unwürdigen Zustand zu beenden. Ursprünglich wollte Merz schon am Freitag einen neuen Verkehrsminister präsentieren, allerdings hatte der zunächst geplante Nachfolger kurzfristig abgesagt. Merz wird am Mittag voraussichtlich auch bekannt geben, wer den künftigen Gesundheitsminister Linnemann als CDU-Generalsekretär ablöst. Im Gespräch ist Schatzmeisterin Franziska Hoppermann. Im Südwesten Frankreichs wüten die Brände weiter unkontrolliert. Besonders betroffen ist Bordeaux. Über der gesamten Stadt liegt ein starker Brandgeruch. Aus Bordeaux, Kai Rienecker.
3: Noch sieht es in der historischen Altstadt von Bordeaux nach Normalität aus, aber die Stimmung ist angespannt. Viele Menschen sind besorgt und wissen nicht, was da in den nächsten Tagen noch auf sie zukommen wird. Bürgermeister Cazeneuve hat erklärt, dass eine Evakuierung der Stadt Bordeaux nicht geplant sei. Aber einige der Ausläufer des Feuers bei Bordeaux sind nur noch rund 15 Kilometer vom Stadtzentrum entfernt. Feuerwehrvertreter sprechen von einem Kampf von David gegen Goliath. Weit über 200.000 Menschen sind evakuiert worden. Sie werden in Notunterkünften untergebracht oder auch bei Privatleuten.
1: Das Wetter in Deutschland. Am Tage in der Osthälfte Schauer und Gewitter, im Verlauf nachlassend. Sonst sonnig oder leicht bewölkt mit einzelnen Schauern, von Nord nach Süd 18 bis 30 Grad. Dienstag dann locker bewölkt bis sonnig bei 21 bis maximal 34 Grad. Es ist 3:03 Uhr.
4: Und wir machen weiter mit dem Blick auf die Straßen hier in der ARD-Hitnacht. Der Verkehrsservice. A40 Duisburg-Essen zwischen Mülheim-Winkhausen und Dreieck-Essen-Ost. Bauarbeiten noch bis Donnerstag, daher die Fahrbahn in beiden Richtungen gesperrt. A63 Kaiserslautern Richtung Mainz. Da ist die Fahrbahn zwischen Dreieck-Kaiserslautern und Sembach wegen einer Baustelle noch bis 5 Uhr heute Morgen gesperrt. Falschfahrer haben wir zum Glück keinen zu vermelden, auch keine Blitzer, und wünschen erstmal eine gute und sichere Fahrt.
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4: Das stimmt. Radio für alle. Egal, wo Sie uns hören, in Deutschland, vom Norden bis zum Süden oder irgendwo in der Welt da draußen. Wir freuen uns, dass Sie mit dabei sind, mit uns diese Nacht verbringen. Am Mikrofon weiterhin Ronny Krappmann und bei uns geht's heute um die Erinnerungen. Sie können mir gerne Ihre Gedanken dazu schreiben unter ard-hitnacht@mdr.de. So, und jetzt geht's erstmal los hier mit privater Musik von Dusty Springfield.

Musik von den Cranberries aus den 90ern. Order to my family. Tja, passt auch irgendwie gleich die Geschichte von Astrid dazu aus Kreiburg am Inn, die uns gerade geschrieben hat. Ihre Erinnerungen sind schön, tun aber auch manchmal weh, schreibt sie. Ich erinnere mich gerne an meinen Papa. Er ist bei einer Molkerei in Wasserburg am Inn mit dem LKW Frischedienst unterwegs gewesen. Und für mich als Kind gab es nichts Schöneres, wie in den Ferien mit ihm mitzufahren. Aufstehen früh um 2, dann ab in den LKW. Und wir haben da große und kleine Geschäfte sind wir angefahren, haben die besucht, den ganzen Tag waren wir unterwegs und haben unsere Molkereiprodukte dort abgegeben. Ob das nun bei Metzgereien waren oder Bäckereien oder wie gesagt kleine Geschäfte. Diese Zeit habe ich so geliebt und ich werde sie, glaube ich, auch nie vergessen und möchte gern diese Erinnerung mit Ihnen, mit euch teilen. Dankeschön, liebe Astrid, für Ihre Zeilen, haben wir uns sehr, sehr drüber gefreut. Und wünschen auch Ihnen natürlich alles Gute und eine gute Nacht. Und wenn Sie mir schreiben wollen, können Sie es noch machen unter ard-hitnacht@mdr.

musikal Senatian. Part-Time Lover von Mr. Stevie Wonder hier bei uns in der ARD-Hit nach 3.23 Uhr. Für alle die, die jetzt aufstehen, einen schönen guten Morgen und einen kraftvollen Start in den neuen Tag. Und für alle die, die jetzt endlich zu Hause angekommen sind, sage ich, will mein Bettchen. Tja, lassen Sie Radio an, bleiben Sie noch ein bisschen bei uns, können Sie gut einschlummern. Also, kleiner Tipp so am Rande hier vom Team der ARD-Hitnacht. Tja, einer, der es wissen muss, wenn die Musik ganz laut spielt, heißt Herbert Grönemeyer. Musik nur, wenn sie laut ist, das war ein ganz, ganz großer Hit aus vergangenen Tagen von ihm, den wir sehr, sehr gern spielen. Und über den SWR hört man uns zum Beispiel auch in der Schweiz. Die Bettina hat sich bei uns gemeldet. Erinnerungen hat sie mit bei vielen, vielen Songs, zum Beispiel von den Scorpions oder so, an einen schönen Austausch zur Gymnasialzeit in den 80er Jahren und sie grüßt ganz herzlich aus der Schweiz. Also Still Loving You haben wir jetzt hier nicht von den Scorpions anlegen, aber dafür Herbert Grönemeyer und danach U2 und ich hoffe auch damit machen wir Ihnen eine kleine Freude. Also in dem Schweizer Bergen, wo auch immer Sie uns hören, haben Sie eine gute Zeit mit uns. Herzliche Grüße aus Deutschland. Und wie gesagt, jetzt erstmal Musik von Herbert Grönemeyer. Tja, und auch der Philipp hat sich bei uns gemeldet, 37 Jahre jung, fährt gerade zu seiner Arbeitsstätte. Gute Fahrt und schön gesund bleiben und bei guten Gedanken allen, die gerade zuhören.

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0: 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Ja, die Hitnacht. Bin völlig irritiert hier. Dankeschön für die vielen, vielen Zuschriften und Philipp weiterhin eine gute und sichere Fahrt. Und damit sind wir jetzt gleich beim Thema Verkehrsfunk. Hier ist der Verkehrsservice in der ARD-Hitnacht. Erstmal guten Morgen, liebe Autofahrer. Und wir schauen gleich auf die aktuellen Meldungen. A40 Duisburg-Essen zwischen Mülheim-Winkhausen und Dreieck Essen-Ost. Bauarbeiten noch bis Donnerstag in beiden Richtungen. Die Fahrbahnen gesperrt. Eine Meldung von der A63 Kaiserslautern Richtung Mainz zwischen Dreieck Kaiserslautern und Sembach. Wegen einer Baustelle Fahrbahn noch bis 5 Uhr gesperrt. Keine Blitze, keine Falschfahrer. Das freut uns sehr. Wünschen weiterhin eine gute und sichere Fahrt.
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0: Das sag ich mal. Herzlich willkommen. Moin, moin. Am Mikrofon Ronny Krabmann.

Unverkennbarer Sound von Nelly Furtado in der ARD-Hitnacht. Es gibt Menschen, die hören uns sogar um diese Uhrzeit auf Mallorca. Es ist unglaublich. Also erst noch im Oberbayern gewesen und dann irgendwie zu Hause nach Abhängen da auf der Finca und bei einem Gläschen Wein. Und dann schreiben die uns jetzt hier so mallorquinische Grüße. Ja, die bedanken wir uns ganz herzlich zurück, ne? An den Kai und an den Wolfi und an Robert und an Gisela und an Nettie. Es scheint eine gute Truppe zu sein, die da feiert. Schön, aber ich finde, bei den Temperaturen muss man nicht nach Mallorca fliegen. Das kann man auch hier haben, oder? Sommer in Deutschland. Heute mal ein bisschen Regen mit Abkühlung. Ein bisschen frischer, aber morgen dann wieder. Und übermorgen wird es wieder richtig schön warm werden. Tja, so ist er halt, der Sommer. Und wir begleiten Sie, begleiten euch, Freunde, mit richtig guter Musik hinein in die neue Woche. Also, auf geht's. 3.40 Uhr inzwischen. 10 Minuten nach 4. Zeit für Musik. Richtig gute Musik. Hier ist Mike and the Mechanics. Bitteschön.

unverkennbar, der Sound von Simon Garfunkel, The Boxer, hier bei uns in der ARD-Hitnacht. Na, schon munter? Ist ganz schön zeitig früh, oder? Hat der Wecker gerade geklingelt? Ja, ich kenne das Gefühl. Man glaubt, im falschen Film zu sein. Nein, es ist wirklich so. Montagmorgen, 3.47 Uhr, Wecker hat geklingelt, raus aus den Federn. Los, ab unter die Dusche. Sie denken, der hat eine ganz schöne große Klappe. Ja, stimmt, ich sitze ja auch unter dem Mikrofon irgendwo in Deutschland und Sie hören nur gerade, was ich sage. Aber es ist wirklich zu Ihrem Guten. Sie sollen ja raus aus den Federn. Der Bus fährt in einer Stunde. Und für andere, die sich denken, was labert der da? Ich bin doch gerade erst ins Bett gekommen. Für Sie schalten wir um auf Gute Nacht und viel Spaß jetzt mit unserer Musik. Hier ist Sandra. Hey, little girl. Ich glaube, Kollegen, ich brauche einen Kaffee. Schön, dass Sie am Radio sind.

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1: Um 4 Uhr mit Olaf Knapp. Der mutmaßliche Attentäter vom Berliner CSD ist tot. Er wurde am späten Nachmittag bei einem Polizeieinsatz in Berlin-Spandau erschossen. Aus Berlin Tim Korge.
2: Abgelaufen ist das laut der Berliner Polizei so. Der geflüchtete 21-jährige Abdul B. wurde in der Kleingartenkolonie in Berlin-Spandau von der Polizei aufgespürt. Als er mit einer Stichwaffe auf die Spezialeinsatzkräfte zugegangen ist, haben diese ihn mit einem Schuss gestoppt. Daraufhin ist der mutmaßliche CSD-Attentäter gestorben. Nach dem Mann war unter Hochdruck gefahndet worden. Jetzt übernimmt eine Mordkommission die Ermittlungen rund um den Tod des mutmaßlichen Attentäters. Alle weiteren Ermittlungen in dem Fall übernimmt die Bundesanwaltschaft.
1: Verkehrsminister Schnieder hat Kanzler Merz um seine Entlassung gebeten. Er wolle den unwürdigen Zustand beenden. Merz hatte Schnieder schon am Donnerstag mitgeteilt, dass er ihn absetzen wolle. Der gewünschte Nachfolger hatte dann aber abgesagt. Jetzt wurde laut Regierungssprecher Cornelius ein neuer Verkehrsminister gefunden. Aus Berlin Jakob Mayer.
3: Der CDU-Politiker Steffen Bilger soll's machen. Also der Kanzler hat wohl weitergesucht, nachdem ihm Günzler abgesagt hatte, und hat jetzt jemanden gefunden. Und er hat auch einen wirklichen Experten gefunden. Also bei Günzler ist es so, der ist für Wirtschaft und Finanzen zuständig, hat selber gesagt, ich kann das nicht. Bilger Kanz, der ist Verkehrsexperte, saß lange Zeit, viele Jahre im Verkehrsausschuss des Bundestages, war sogar schon mal bis 2021 parlamentarischer Staatssekretär im Verkehrsministerium und der gilt auch als jemand, der Minister kann.
1: Im Südwesten Frankreichs kämpfen die Einsatzkräfte weiter gegen viele Brände, die sich unkontrolliert ausbreiten. Besonders betroffen ist Bordeaux. Über der gesamten Stadt liegt ein starker Brandgeruch. Nach Angaben von Bürgermeister Cazenave ist eine Evakuierung der Stadt zwar derzeit nicht geplant, aber einige der Ausläufer des Feuers sind nur noch rund 15 Kilometer vom Stadtzentrum entfernt. Präsident Macron hat für heute ein weiteres Krisentreffen anberaumt. Auf Mallorca sind wieder tausende Menschen gegen Massentourismus auf die Straße gegangen. Sie versammelten sich zunächst im Zentrum von Palma, der Hauptstadt der Mittelmeerinsel. Von dort zog ein Demonstrationszug zur Kathedrale. Die Polizei schätzte die Teilnehmerzahl auf 25.000. Die Demonstrierenden beklagten vor allem, dass sich viele Menschen auf Mallorca kaum noch eine Wohnung leisten könnten, wegen der steigenden Zahl von Ferienwohnungen. Das Wetter in Deutschland. Am Tage in der Osthälfte Schauer und Gewitter, im Verlauf nachlassend. Sonst sonnig oder leicht bewölkt mit einzelnen Schauern bei von Nord nach Süd 18 bis 30 Grad. Morgen dann locker bewölkt bis sonnig bei 21 bis 34 Grad. Und am Mittwoch viel Sonne, meist trocken 23 bis 38 Grad. Es ist 4.03 Uhr.
4: Dankeschön an die Kollegen von den Nachrichten und wir machen gleich weiter mit dem aktuellen Blick auf die Straßen. Hier ist der Verkehrsservice in der ARD-Hitnacht. A40 Duisburg-Essen zwischen Mülheim-Winkhausen und Dreieck Essen-Ost, Bauarbeiten. Das Ganze noch bis Donnerstag in beiden Richtungen Fahrbahn gesperrt. A63 Kaiserslautern Richtung Mainz zwischen Dreieck Kaiserslautern und Sembach. Wegen einer Baustelle noch bis 5 Uhr die Fahrbahn komplett gesperrt. Hamburg, die B4 stadteinwärts, ist im Deichtortunnel nach einem Unfall aktuell gesperrt. Bitte Vorsicht, wenn Sie dort unterwegs sind. Falschfahrer haben wir keine zu vermelden, auch keine Blitzer. Das freut uns sehr und wünschen Ihnen schon mal eine gute und sichere Fahrt.
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4: Schönen guten Morgen aus dem Studio. Am Mikrofon Ronny Krappmann.

Also diesen Song, den muss man einfach stehen lassen. Wants to Live Forever. Musik von Queen in der ARD-Hitnacht. Inzwischen 4.15 Uhr, Viertel 5. Wir wünschen Ihnen einen guten Start in den neuen Tag, gutes Aufstehen, kraftvollen Start, dass alles gelingt, was Sie sich vorgenommen haben. Wir, das ist die Nachtfamilie, das Team der ARD.

Also wenn jetzt Ihr Radiowecker angeht und Sie hören diese Musik, dann wissen Sie ganz genau, jetzt müssen Sie aufstehen. Ich habe mir gerade eine frische Tasse Kaffee geholt, ein paar Liegestütze hier gemacht im Studio, ein paar Kniebeugen, damit ich genauso munter und fit bin wie Sie. Also raus aus den Federn, ab unter die Dusche. Ein neuer Tag wartet mit tollen Erlebnissen, schwungvoll, kraftvoll und Hauptsache die Kaffeemaschine geht. Das ist immer das Wichtigste, jedenfalls für mich am frühen Morgen. Wenn das Ding nicht funktioniert, dann könnte es sein, ich werde ein bisschen grillig. Aber uns hat gerade der Achim geschrieben, der freut sich sehr über einen schönen guten Morgengruß. Den geben wir gern zurück nach Münchberg in Oberfranken, der muss gleich auf Arbeit und er könnte sich vorstellen, dass es ein bisschen schwungvoller mit Musik geht. Unsere Morgenmoderatoren auch, die sind schon fleißig am Werkeln, denn um 5 Uhr geht's zum Teil los in Deutschland und was wir hier machen bei der ARD Hitnacht, das nennt sich so eine Art Warm-up. Genau, also jetzt wackeln wir schön vom Bett rüber in die Dusche, machen Hahn auf und erstmal kalt duschen. Das fetzt, Freunde, das fetzt wirklich. Los geht's.

0: und wir schauen auf die Straßen in Deutschland. Das Ganze jetzt um 4.30 Uhr, halb fünf. Guten Morgen, liebe Autofahrer. Wir wünschen Ihnen erstmal eine gute und sichere Fahrt an dieser Stelle. Es geht los mit einer Meldung von der A40 Duisburg-Essen. Da ist zwischen Mülheim-Winkhausen und Dreieck Essen-Ost wegen Bauarbeiten bis Donnerstag noch in beiden Richtungen die Fahrbahn gesperrt. Weiter geht's mit der A63 Kaiserslautern Richtung Mainz. Da ist die Fahrbahn zwischen Dreieck Kaiserslautern und Sembach wegen einer Baustelle bis heute Morgen 5 Uhr noch in beiden Richtungen gesperrt. Soweit unser Blick auf die Straßen in Deutschland.
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0: 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Am Mikrofon Ronny Krappmann wünschen Ihnen einen guten Start in den neuen Morgen. Jetzt mit Musik vom Electric Light Orchestra.

So kann man auch ganz entspannt wach werden, oder? Was meint ihr, Freunde? 10 Minuten nach 4:30, mittlerweile 11 Minuten nach 5:30. Manch einer fragt mich ständig, warum sagst du so oft die Zeit? Naja, mein Gott, manche Schlummer. Kennen Sie das mit der Schlummertaste, wenn Sie da so draufdrücken? Es geht los früh, der Wecker klingelt. Dann denkt man, oh nee, noch eine Minute. Ne? Schlummertaste. Und dann bist du irgendwie voll weg. Dann läuft das Radio so nebenbei und dann denkt man sich, ach, kannst du mal still sein? Nein, eben nicht. Hier ist die freundliche Stimme aus dem Radio, die sagt, aufstehen. Dusche ruft, Kaffee ruft, Arbeit ruft oder was auch immer. Also, schön raus aus den Federn. Neuer Tag, neues Glück. Wir wünschen bestmöglichen Start in den Montag.

0: Musik von Milo hier bei uns in der ARD-Hitnacht. Gerade hat noch der Dominik geschrieben, der ist unterwegs, so im Sendegebiet von WDR 4, wo er uns hören kann. Und mit seinen Erinnerungen, ja, da ist er auch so in Gedanken beim König der Löwen und bei Simbas Papa. Und tja, so ist es mit den Gedanken, ne? Wenn man da unterwegs ist, dann lässt man die ganz einfach kreisen. Und dann schreibt man sich das von der Seele. Also, gute Fahrt allen Truckerfahrern überhaupt, die gerade unterwegs sind und dafür sorgen, dass es uns allen in Deutschland gut geht. Ihnen wird es noch besser gehen gleich, denn in 10 Minuten starten zum Teil in Deutschland die Morningshows bei den Kollegen. Die Kollegen haben sich schon vorbereitet, sitzen schon fast am Pult, bauen die Musik, bauen schöne Beiträge und haben so manche Überraschung auf Lager. Sie dürfen gespannt sein. Und wir, als Team der ARD-Hitnacht, wünschen Ihnen natürlich einen bestmöglichen Start, einen kraftvollen Start in die neue Woche, den neuen Tag. Machen Sie was draus, lassen Sie sich treiben, denken Sie dran. Jeder Moment ist wirklich ein Geschenk.
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1: Um 5 Uhr mit Olaf Knapp. Der mutmaßliche Attentäter vom Berliner Christopher Street Day ist bei einem SEK-Einsatz erschossen worden. Die Polizei hatte ihn gestern Abend in einer Kleingartenkolonie im Bezirk Spandau aufgespürt. Aus Berlin David Donschen.
2: Der mutmaßliche Attentäter soll dann gegen 18 Uhr beim Zugriff mit einer Stichwaffe auf die Spezialeinsatzkräfte zugegangen sein und wurde daraufhin dann mit Schüssen gestoppt. So erklärt das ein Sprecher der Berliner Polizei. Trotz Reanimationsversuchen erlag der 21-Jährige dann vor Ort seinen Schussverletzungen. Eine Mordkommission hat jetzt die Ermittlungen zum Tod des mutmaßlichen Attentäters übernommen. Alle weiteren Ermittlungen im Fall des islamistischen Terroranschlags übernimmt die Bundesanwaltschaft.
1: In einer Kirche in Berlin-Mitte haben gestern am frühen Abend hunderte Menschen der Opfer des mutmaßlich islamistischen Anschlags auf den CSD gedacht. An der Gedenkfeier nahmen unter anderem Vertreterinnen und Vertreter verschiedener muslimischer Gemeinden teil. Auch die Stadt Berlin hat ein Zeichen gesetzt. Seit Sonnenuntergang wird das Brandenburger Tor in den Regenbogenfarben angeleuchtet. Die Farben gelten als Symbol der queeren Szene und stehen für Vielfalt und Toleranz. Kanzler Merz will sich am Mittag zu weiteren Personalwechseln in seiner Regierung äußern. Dazu gehört voraussichtlich der neue Verkehrsminister. Der parlamentarische Geschäftsführer der Unionsfraktion, Steffen Bilger, soll Nachfolger von Patrick Schnieder werden. Schnieder hatte gestern um seine Entlassung gebeten, um den, so wörtlich, unwürdigen Zustand zu beenden. Ursprünglich wollte Merz schon am Freitag einen neuen Verkehrsminister präsentieren, allerdings hatte der zunächst geplante Nachfolger kurzfristig abgesagt. Merz wird am Mittag voraussichtlich auch bekannt geben, wer den künftigen Gesundheitsminister Linnemann als CDU-Generalsekretär ablöst. Im Gespräch ist Schatzmeisterin Franziska Hoppermann. Im Südwesten Frankreichs wüten die Brände weiter unkontrolliert. Besonders betroffen ist Bordeaux. Über der gesamten Stadt liegt ein starker Brandgeruch. Aus Bordeaux Kai Rienecke.
3: Noch sieht es in der historischen Altstadt von Bordeaux nach Normalität aus, aber die Stimmung ist angespannt. Viele Menschen sind besorgt und wissen nicht, was da in den nächsten Tagen noch auf sie zukommen wird. Bürgermeister Cazeneuve hat erklärt, dass eine Evakuierung der Stadt Bordeaux nicht geplant sei. Aber einige der Ausläufer des Feuers bei Bordeaux sind nur noch rund 15 Kilometer vom Stadtzentrum entfernt. Feuerwehrvertreter sprechen von einem Kampf von David gegen Goliath. Weit über 200.000 Menschen sind evakuiert worden. Sie werden in Notunterkünften untergebracht oder auch bei Privatleuten.
1: Das waren die Nachrichten. Das Wetter in Deutschland. Am Tage in der Osthälfte Schauer und Gewitter, die im Verlauf nachlassen. Sonst ist es sonnig oder leicht bewölkt mit einzelnen Schauern. Maximal von Norden nach Süden 18 bis 30 Grad. Es ist 5.03 Uhr.
4: Und wir sagen Dankeschön an die Kollegen von den Nachrichten und schauen gleich auf die Straßen in Deutschland. Hier ist der Verkehrsservice in der ARD-Hitnacht. A40 Duisburg-Essen zwischen Mülheim-Winkhausen und Dreieck Essen-Ost. Wegen Bauarbeiten bis Donnerstag noch die Fahrbahn in beiden Richtungen gesperrt. Staus und Blitze haben wir. Sonst keine weiter zu vermelden. Wünschen eine gute und sichere Fahrt.
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4: Einen richtig guten Start in den neuen Morgen wünscht das Team der ARD-Hitnacht und Ronny Krappmann am Mikrofon.

Unverkennbar. Musik von Boss und Bruce Springsteen. Born in the USA. Hier bei uns in der ARD Hitnacht. Und damit ist es 5:13 Uhr in 2 Minuten, 5:45 Uhr.

Chris Burke by my side in der ARD-Hitnacht. Guten Morgen Deutschland. Wo auch immer Sie uns hören, haben Sie einen bestmöglichen Start in die neue Woche, in den neuen Tag. Das Wetter heute ein bisschen durchwachsen, mal ein bisschen Sonne, vielleicht auch ein bisschen Regen. Temperaturen überschaubar. Morgen wird's richtig warm, übermorgen auch. Aber heute, tja, im Osten Deutschlands Gewitter möglich. Bisschen Sonne im Westen, dagegen viel, viel wärmer und reichlich Sonne. Nun, das ist er, der Sommer in Deutschland. Und manchmal hat man das Gefühl, es brennt förmlich. Und dazu passt auch der Titel von ihm hier, von Johannes Oerling, einem der erfolgreichsten deutschen Popkünstler. Jetzt bei uns in der ARD.

0: kann man ganz gut in einen neuen Tag starten. Whitney Houston in der ARD-Hitnacht, gleich 5.30 Uhr. Guten Morgen, liebe Autofahrer. Wo auch immer Sie uns hören, haben Sie eine gute und sichere Fahrt. Kurzer Blick auf die Straßen. Wir haben nur eine Meldung von der A40 Duisburg-Essen zwischen Mülheim-Winkenhausen und Dreieck Essen-Ost. Wegen Bauarbeiten noch bis Donnerstag die Fahrbahn in beiden Richtungen gesperrt. Soweit unser Blick auf die Straßen in Deutschland. Wir wünschen eine gute und sichere Fahrt.
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0: Am Mikrofon Ronny Krappmann. Love.

so kommt man doch gerne in 9 Tagen, neue Woche rein. New York, Rio, Tokio. Wo auch immer Sie uns hören, haben Sie einen guten Start in den neuen Tag. 5:37 Uhr, 7 Minuten nach 6:30.

Caro Emerald mit A Night Like This in der ARD-Hitnacht. Inzwischen 5.47 Uhr, 13 Minuten noch. Dann beginnen im restlichen Deutschland bei den angebotenen Radiostationen die Morningshows und die Kollegen, die freuen sich schon drauf auf sehr, sehr interessante Themen, auf gute Musik und natürlich um gut gelauntes Publikum. Und wir wünschen Ihnen derweil einen schönen Tag. Machen Sie was draus, haben Sie einen guten Wochenstart. Und wenn Sie mögen, hören wir uns heute Abend 23 Uhr wieder zur ARD-Hitnacht. Also ich bin mit am Start, bewaffnet mit Schokolade, mit Kaffee und mit ein paar schönen Überraschungen. Also, ich würde mich freuen, wenn Sie mit dabei sind. Mein Name ist Ronny Krappmann. Ich werde dann schön nach Hause spazieren, den Tag genießen und freue mich auf heute Abend.

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1: Heute mit Caroline Rittberger-Klaas. Guten Morgen. Wenn ich aus unserem Küchenfenster schaue, sehe ich Obstbäume, dahinter frisch abgeerntete Kornfelder und eine Kuhweide. Wenn ich Glück habe, kann ich beobachten, wenn die Tiere aus dem Stall auf die Weide kommen. Dann sehe ich manchmal den großen, schweren Milchkühen dabei zu, wie sie, kaum sind sie draußen, ausgelassen über das Grün springen. So viel Beweglichkeit traut man ihnen gar nicht zu. Ich sehe den Kühen zu und werde nachdenklich. Die Kuhweide gibt es nämlich noch nicht lange. Früher waren die Kühe, wie fast alle Nutztiere, bei uns immer im Stall. Und an vielen Orten sind die Ställe immer größer geworden. Immer mehr Milch und Fleisch, immer mehr Eier werden produziert und gegessen. Die Frage ist, wie soll das weitergehen? Ohne Quälerei und Leid für die Tiere. Wir Menschen tragen Verantwortung für die Tiere. Das ist schon in der Bibel eindeutig festgehalten. Ein gerechter Mensch sorgt für das Wohl seiner Tiere, stellt das Buch der Sprüche klar. Sie einfach bloß kaltherzig auszunutzen, das tun nur die Frevler. Vielen Landwirten ist das Wohl ihrer Tiere wichtig. Die Kuhweide vor meinem Fenster zeigt das. Der Biobetrieb hat umgestellt, sodass die Kühe jetzt draußen grasen können. Das war mit Mühe und Investitionen verbunden. Und auch die Tiere, die nur den Stall kannten, mussten erst einmal lernen, dass man Gras, das am Boden wächst, tatsächlich fressen kann. Inzwischen aber freut sich die Landwirtsfamilie mit den Kühen über die neue Bewegungsfreiheit. Der Biobetrieb kann so wirtschaften, auch weil Menschen bereit sind, für Biomilch einen höheren Preis zu zahlen. Und ich denke, das müsste jetzt weitergehen, dass wir gemeinsam nach Wegen suchen, damit die Preise für unsere Lebensmittel gerechter werden und sich alle leisten können, einzukaufen ohne Quälerei für die Tiere und Schäden an der Natur. An dem Thema sollten wir gemeinsam dranbleiben. In der Landwirtschaft, in der Politik und auch bei mir selbst, wenn ich mit meinem Einkaufszettel in der Hand überlege, was ich einkaufen soll. Ein gerechter Mensch sorgt für das Wohl seiner Tiere, heißt es in der Bibel. Wenn ich Milch, Eier oder Fleisch kaufe, dann schaue ich zumindest nach der Haltungsform und sehe daran, ob die Tiere wenigstens einigermaßen faire Lebensbedingungen hatten. Gott, du hilfst Menschen und Tieren, heißt es in Psalm 36. Und wir sollten unseren Teil dazu beitragen. Wenn ich die Kühe sehe, die sich vor unserem Küchenfenster an ihrem Auslauf freuen, denke ich, das ist nur fair. Caroline Rittberger-Klaas, Tübingen, Evangelische Kirche.
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2: Um 6 Uhr mit Peter Gramer. Guten Morgen. Nach dem Anschlag auf den Berliner Christopher Street Day übernimmt die Bundesanwaltschaft die Ermittlungen. In Mannheim löscht die Feuerwehr einen Brand auf einer Flussinsel. Das Wetter: Sonne, Wolken und einzelne Schauer, maximal 21 bis 28 Grad. Nach dem Tod des mutmaßlichen Attentäters vom Christopher Street Day in Berlin geht Bundesinnenminister Dobrindt von keiner weiteren Gefahr aus. Das hat der CSU-Politiker in der ARD gesagt. Aus Berlin berichtet Jakob Mayer.
3: Der Tatverdächtige wurde am Abend bei einem Polizeieinsatz in einer Kleingartenanlage in Berlin-Spandau tödlich verletzt. Dobrindt verwies auf ein hohes Maß an Straftaten des Mannes und nannte es unverständlich, dass eine Haftstrafe gegen ihn auf Bewährung ausgesetzt wurde. Dem werde detailliert nachgegangen. Die Bundesanwaltschaft hat die Ermittlungen übernommen. Der Tatverdächtige soll am Samstagabend mit einem Transporter am Rande des Christopher Street Day in eine Menschenmenge gerast und danach mit einer Stichwaffe auf Passanten losgegangen sein. Dabei wurde eine Frau getötet. 29 Menschen wurden teilweise schwer verletzt. Sie sind außer Lebensgefahr.
2: Der CDU-Politiker Bilger aus dem Wahlkreis Ludwigsburg soll neuer Bundesverkehrsminister werden. Das hat Regierungssprecher Cornelius der Deutschen Presseagentur gesagt. Der bisherige parlamentarische Geschäftsführer der Unions-Bundestagsfraktion folgt damit auf Patrick Schnieder. Der hatte am Abend selbst um seine Entlassung gebeten und von einem unwürdigen Zustand gesprochen. Dass der CDU-Politiker seinen Ministerposten räumen muss, stand schon seit Freitag im Raum. Kanzler Merz hatte sich bislang aber nicht dazu geäußert, weil es keine Nachfolger gab. In Frankreich und Spanien kämpfen die Einsatzkräfte weiter gegen schwere Waldbrände. Das Das Feuer im Großraum Bordeaux hat sich nach Behördenangaben der Metropole inzwischen bis auf wenige Kilometer genähert. Die Flammen seien bisher nicht unter Kontrolle. Auch in Spanien bleibt die Lage angespannt. Aus Madrid, Hans-Günther Kellner.
4: Bei den drei eng zusammenliegenden Bränden mit insgesamt 77.000 Hektar Fläche handelt es sich um das schlimmste und aggressivste Feuer in der jüngeren Geschichte Spaniens. Ähnlich hat sich zudem die Situation im Val de Uixó im Norden der Region Valencia entwickelt. Auch hier ist der am Samstag ausgebrochene Brand für die Behörden zwar noch nicht unter Kontrolle, doch breitet sich das Feuer auf einer Front von zeitweise 48 Kilometern nicht mehr weiter aus. Spaniens König Felipe VI. Hat dazu aufgerufen, künftig mehr zur Vorbeugung solcher Waldbrände zu unternehmen.
2: Die Feuerwehr hat am Abend einen Flächenbrand auf einer Mannheimer Flussinsel größtenteils gelöscht. Der Einsatz sei beendet, so die Polizei. In der Nacht liefen demnach noch Nachlöscharbeiten an zwei Glutnestern. Der Vegetationsbrand war gestern Nachmittag auf der Friesenheimer Insel ausgebrochen. Warum ist noch unklar? Von dem Feuer war eine Fläche von etwa 30 Hektar betroffen. 150 Feuerwehrleute waren im Einsatz. Die Friesenheimer Insel ist von Rhein, Altrhein und Neckar umschlossen. Die Zeit, es wird 6.03 Uhr.
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5: Guten Morgen und Vorsicht bitte auf der A8 München Richtung Stuttgart. Zwischen Oberelchingen und Ulm-Ost, da liegt ein Besen. A7 Würzburg Richtung Ulm, zwischen Giegen-Herbrechtingen und Niederstotzingen, da läuft eine Unfallaufnahme. Sie werden über den Standstreifen geleitet. Wir haben aktuell 3 Kilometer Stau und eine halbe Stunde, die das länger dauert. Und B10 Mühlacker Richtung Stuttgart, zwischen Münchingen-Nord, Ditzingen und Korntal, auch 3 Kilometer Stau. Da ist es eine Viertelstunde plus. 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
5: Wir haben Wolken und 12 Grad am Feldberg im Schwarzwald, 18 Grad und leichte Bewölkung in Niederolm, 19 Grad und Wolken in Speyer und 20 Grad und Regen in Stuttgart am Flughafen. Ja, wir haben heute an diesem Montag hier und da noch Schauer, aber nachher ist es dann meist trocken. Es wechseln sich Sonne und Wolken ab. Der Westwind frischt ein bisschen auf bei 21 bis 28 Grad maximal.
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5: Guten Morgen. So, jetzt reiben wir uns kurz gemeinsam den Schlaf aus den Äuglein. Genau. Und dann starten wir in eine neue Woche. Zähneputzen im Rhythmus von ABBA aus den 80ern. Los geht's.
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Cool and the Gang in SWR 4 mit ihrem 80er-Hit Joanna. Hat heute aber keinen Namenstag, ne? Heute haben Berthold, Carsten und Nathalie, nur dass das klar ist, einen entspannten Montag zusammen mit dem schönsten Musikmix, den Beach Boys und einem ihrer großen 60er-Oldies in SWR.

0: Ihr Montagmorgen ist hier. Gehen wir es an, die neue Woche in SWR 4. Die Systeme sind so langsam hochgefahren. Der schönste Musikmix ist angelaufen und sie lüften mal kurz die Wohnung durch und dann kann der Montag kommen. Auch Maja Sturm aus Ehrenkirchen im Schwarzwald ist bereit und freut sich schon hier auf ihre Lieblingsmusik.
1: Ich höre halt gerne so die Musik aus den 70er, 80er Jahren. Das war meine Zeit. Ich tanze dann im Auto, ich bin im Außendienst unterwegs. Dann mache ich laut und singe mit und tanze mit so im Sitzen. Und ja, es macht einfach gute Laune bei euch. Da kann man mitsingen und da eigentlich den ganzen Tag das Radio laufen lassen. Das macht Spaß.
0: Hervorragend. Also dann ölen wir die Stimme gemeinsam, oder? Dann hören die Nachbarn hier das Maja-Goldkehlchen.
1: Goldkehlchen leider nicht. Ich habe leider nicht so eine tolle Stimme, wie ich gern hätte, aber ich singe in einem Chor und ich singe auch sonst immer gerne. Also Radio laut und mitsingen.
0: Geht immer, ne? So machen wir das. Passt ja auch, was soll ich sagen, Boney M., oder? Ist auch vom Text her nicht so schwierig. Frühtauglich, würde ich sagen. In SWR 4. Guten Morgen.

großer 80er-Hit von Aha um 6.23 Uhr. In Baden-Württemberg starten jetzt am Donnerstag endlich die Sommerferien. In Rheinland-Pfalz ist es schon die fünfte Woche. Wir bringen Sie alle mit dem schönsten Musikmix in den Montagmorgen hier in SWR 4.

SWR 4 ist hier. 6.25 Uhr. Wir schauen mal schnell auf die Straßen, denn das dickste Ding ist auf der A7 Würzburg Richtung Ulm. Zwischen Gingen-Herbrechtingen und Niederstotzingen. Da läuft eine Unfallaufnahme. Es gibt 4 Kilometer Stau um diese Uhrzeit schon. Und eine halbe Stunde Zeitverlust für Sie. Gute Fahrt.

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5: Es ist 6.30 Uhr.
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7: Mit Monika Götz, guten Morgen. Nach Unfällen ist am Samstag die B30 bei Ulm gesperrt worden. Im Ostalbkreis hat ein Mähdrescher gebrannt und beim Wetter gibt es Sonne und Wolken und bis 26 Grad. Zwei Unfälle haben am Samstagnachmittag die B30 bei Ulm lahmgelegt. Zwei Menschen wurden verletzt. Rainer Schlenz mit den Einzelheiten.
8: In Fahrtrichtung Ulm verlor ein 42-Jähriger die Kontrolle über sein Auto, stieß gegen die Mittelleitplanke und anschließend gegen ein anderes Auto. Der 42-Jährige wurde schwer verletzt, der Fahrer des anderen Wagens erlitt leichte Verletzungen. Auf der Gegenfahrbahn bremste fast zeitgleich ein Autofahrer abrupt, dahinter konnte ein 20-Jähriger nicht mehr rechtzeitig stoppen. Nach der Kollision waren beide Autos nicht mehr fahrbereit, die B30 wurde in beiden Richtungen gesperrt. Etliche Autofahrer wendeten in der Rettungsgasse und fuhren entgegen der Fahrtrichtung auf einen Feldweg. Dort fing sie die Polizei ab.
7: Bei Bränden auf der Ostalb ist am Wochenende ein Gesamtschaden von fast 170.000 Euro entstanden. Verletzt wurde niemand. Sabine Bauer berichtet.
9: In Unterschneidheim-Zipplingen war ein Mähdrescher in Brand geraten. Ursache war laut Polizei ein technischer Defekt. In der Folge fing auch ein umliegendes Feld Feuer und brannte auf einer Fläche von 300 Quadratmetern ab. Der Sachschaden liegt bei 100.000 Euro. In Aalen entzündete sich ein Holzstapel, der an der Rückseite einer Garage gelagert war. Das Feuer ging von einer kaputten Wärmepumpe aus, die zu brennen begann. Die Pumpe wurde zerstört, am Gebäude selbst entstand kein Schaden.
7: In Aalen sind eine Radlerin und ein Radler zusammengestoßen. Laut Polizei stürzte der Radler, als er von der Straße auf einen Gehweg fahren wollte, am Bordstein. Durch den Sturz riss er die Radlerin mit, die in derselben Richtung unterwegs war. Die Frau wurde schwer verletzt, der Mann erlitt leichte Verletzungen. Rund 2500 Menschen sind gestern zum Tag der offenen Tür beim Ulmer Zoll gekommen und damit deutlich mehr als erwartet. Auf einem Gelände in Dornstadt haben die Beamten Einblicke in ihre Arbeit gegeben. Was darf man aus dem Urlaub mitbringen? Was ist schon beschlagnahmt worden? Wie werden Autos und Lkw nach Schmuggelware durchleuchtet? Der Zoll feiert dieses Jahr sein 75. Bestehen in Deutschland.
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7: In Aalen Regen und 17 Grad, Ulm bewölkt 18 Grad. Heute bekommen wir einen Wechsel von Sonnenschein und Wolken. Anfangs entstehen noch einige Regenschauer, später bleibt es meist trocken. Die Temperaturen erreichen 22 Grad auf der Alp und bis 26 Grad in Oberschwaben. Morgen überall sonnig und heißer, am Mittwoch und am Donnerstag dann verbreitet große Hitze mit bis zu 34 Grad.
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10: A7 Würzburg Richtung Ulm zwischen Gingen-Herbrechtingen und Niederstotzingen. Da läuft immer noch die Unfallaufnahme. Sie werden über den Standstreifen geleitet, aber es gibt 4 Kilometer Stau und eine halbe Stunde Verzögerung. B10 Mühlacker Richtung Stuttgart zwischen Münchingen, Nord-Ditzingen und Korntal. 3 Kilometer Stau, dauert eine Viertelstunde länger. Und es kommt aktuell rein. Vorsicht bitte auf der A1 Trier Richtung Saarbrücken. Zwischen dem Dreieck Moseltal und Fellerbachtalbrücke, da steht ein defektes Fahrzeug auf der rechten Spur. Vorsicht auch auf der A5 Karlsruhe Richtung Frankfurt auf Höhe Karlsruhe Nord, eine ungesicherte Unfallstelle. Vorsicht A5 Karlsruhe Richtung Basel, zwischen Baden-Baden und Bühl liegt eine Stoßstange. Und Vorsicht auf der A602 Longich Richtung Trier zwischen Kenn und Trier Verteilerkreis. Da steht ein defektes Fahrzeug auf der rechten Spur. So, das war's. 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
6: Chrissy Weiß.
10: Montagmorgen und vielleicht haben Sie schon was Schönes geplant.
11: Ich freue mich diese Woche auf endlich Urlaub, keine Arbeit, Wetter genießen, Kaffee trinken, einfach bei Sonnenschein draußen und nicht drin im Bürogebäude.
10: Das sind ja mal Aussichten morgens hier, kurz nach 6:30. Packen wir noch ein 70er Classic von T-Rex drauf und dann kann ja eigentlich nichts mehr schief gehen, ne?
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Ach, da wäre ich ja gern mal Mäuschen bei Ihnen im Badezimmer, wenn Sie alle vor sich hin so badada, badada singen. Schönen Montag mit den Flying Pickets. Perfekt zur gemütlichen ersten Tasse Kaffee. Und dann werden wir auch direkt ein bisschen rockiger hier in SWR 4.

0: Hier Montagmorgen in SWR 4. Viertel vor sieben ist es und es ist ein zweigeteilter Morgen, also wettertechnisch zumindest. Wetterexperte Stefan Bender, es gibt ja durchaus nasse Straßen heute früh im Südwesten.
1: Jawohl, es ist in der Nacht so eine kleine Regenfront durchgezogen, beziehungsweise die hängt tatsächlich noch im Südwesten, also ganz im Süden. Vom Schwarzwald geht die über die Neckarregion bis auf die Ostalb. In der Ostalb zum Beispiel im Alb-Donau-Kreis, da regnet es durchaus mal kräftig. Und da sind im Laufe des Vormittags tatsächlich noch hier und da 5-6 Liter Regen pro Quadratmeter möglich. Es hat es auch in der Nacht, also in der vergangenen Nacht, hat es auch in der Eifel gegeben. Also ein bisschen nass ist es schon geworden.
0: Okay, welche Temperaturen bekommen wir dann heute und wie verläuft überhaupt dieser Montag dann?
1: Ja, diese Regenwolken ziehen leider ab. Also ab der Mittagspause ist es trocken. Am Nachmittag wird es immer sonniger und dann geht es natürlich bei den Temperaturen rauf. Aber noch ist es angenehm. Heute Nachmittag in Eifel-Westerwald 21 Grad und am wärmsten wird es in der Ortenau und am Kaiserstuhl mit bis zu 28.
0: So, die Perspektive für die nächsten Tage ist, ich komme im Bikini zur Arbeit oder was ist der Plan?
1: Ja, das ist der Plan. 27 bis 33 Grad, morgen noch angenehm bei sonnigem Wetter, Mittwoch 38 Grad und der Trend für Donnerstag, den verrate ich jetzt einfach nicht. Das ist zu warm, es wird noch heißer.
0: Das sparen wir uns für morgen auf dann, diese
1: Ja, wir reden ja nachher nochmal.
0: Mhm. Gut, also die Woche hat einiges an Temperaturen parat. Ob das Temperaturrekorde werden im Südwesten, das sehen wir dann. Aber auf jeden Fall wird es wieder warm. Der Sommer ist noch nicht rum. In SWR 4, jetzt kümmern wir uns erstmal um 70er-Classic von den Rubettes, Sugar Baby Love. Guten Morgen.

Schönen Start in den Montagmorgen hier mitten im 80er-Hit von Stevie Wonder um 6.53 Uhr in der SWR 4. Wir schauen auf die Straßen. Die A5 Karlsruhe Richtung Frankfurt ist auf Höhe Karlsruhe Nord nach einem Unfall gerade gesperrt. Kalkulieren Sie das am besten mit ein. Wir begleiten Sie in die letzte Juliwoche jetzt mit einem 70er-Classic im schönsten Musikmix in SWR 4. Lou Rawls mit Lady Love. Kommen Sie gut aus den Federn mit uns. 6 vor 7 ist es jetzt inzwischen.

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1: Heute mit Caroline Rittberger-Klaas. Guten Morgen. Wenn ich aus unserem Küchenfenster schaue, sehe ich Obstbäume, dahinter frisch abgeerntete Kornfelder und eine Kuhweide. Wenn ich Glück habe, kann ich beobachten, wenn die Tiere aus dem Stall auf die Weide kommen. Dann sehe ich manchmal den großen, schweren Milchkühen dabei zu, wie sie, kaum sind sie draußen, ausgelassen über das Grün springen. So viel Beweglichkeit traut man ihnen gar nicht zu. Ich sehe den Kühen zu und werde nachdenklich. Die Kuhweide gibt es nämlich noch nicht lange. Früher waren die Kühe, wie fast alle Nutztiere, bei uns immer im Stall. Und an vielen Orten sind die Ställe immer größer geworden. Immer mehr Milch und Fleisch, immer mehr Eier werden produziert und gegessen. Die Frage ist, wie soll das weitergehen? Ohne Quälerei und Leid für die Tiere. Wir Menschen tragen Verantwortung für die Tiere. Das ist schon in der Bibel eindeutig festgehalten. Ein gerechter Mensch sorgt für das Wohl seiner Tiere, stellt das Buch der Sprüche klar. Sie einfach bloß kaltherzig auszunutzen, das tun nur die Frevler. Vielen Landwirten ist das Wohl ihrer Tiere wichtig. Die Kuhweide vor meinem Fenster zeigt das. Der Biobetrieb hat umgestellt, sodass die Kühe jetzt draußen grasen können. Das war mit Mühe und Investitionen verbunden. Und auch die Tiere, die nur den Stall kannten, mussten erst einmal lernen, dass man Gras, das am Boden wächst, tatsächlich fressen kann. Inzwischen aber freut sich die Landwirtsfamilie mit den Kühen über die neue Bewegungsfreiheit. Der Biobetrieb kann so wirtschaften. Auch weil Menschen bereit sind, für Biomilch einen höheren Preis zu zahlen. Und ich denke, das müsste jetzt weitergehen. Dass wir gemeinsam nach Wegen suchen, damit die Preise für unsere Lebensmittel gerechter werden und sich alle leisten können, einzukaufen ohne Quälerei für die Tiere und Schäden an der Natur. An dem Thema sollten wir gemeinsam dranbleiben. In der Landwirtschaft, in der Politik und auch bei mir selbst, wenn ich mit meinem Einkaufszettel in der Hand überlege, was ich einkaufen soll. Ein gerechter Mensch sorgt für das Wohl seiner Tiere, heißt es in der Bibel. Wenn ich Milch, Eier oder Fleisch kaufe, dann schaue ich zumindest nach der Haltungsform und sehe daran, ob die Tiere wenigstens einigermaßen faire Lebensbedingungen hatten. Gott, du hilfst Menschen und Tieren, heißt es in Psalm 36. Und wir sollten unseren Teil dazu beitragen. Wenn ich die Kühe sehe, die sich vor unserem Küchenfenster an ihrem Auslauf freuen, denke ich, das ist nur fair. Caroline Rittberger-Klaas, Tübingen, Evangelische Kirche.
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2: Um 7 Uhr mit Peter Gramer. Guten Morgen. Der baden-württembergische CDU-Politiker Bilger soll neuer Bundesverkehrsminister werden. In Frankreich und Spanien kämpft die Feuerwehr weiter gegen Waldbrände. Das Wetter, Sonne, Wolken und Schauer, maximal 21 bis 28 Grad. Bundeskanzler Merz gibt heute weitere Personalwechsel bekannt. Der CDU-Politiker Bilger aus dem Wahlkreis Ludwigsburg soll neuer Bundesverkehrsminister werden. Bislang ist er parlamentarischer Geschäftsführer der Unionsfraktion im Bundestag. Aus Berlin, Frank Eichmann.
3: Mit dem künftigen Ressort kennt sich der 47-Jährige aus. Er war Mitglied im Verkehrsausschuss des Bundestages und einige Jahre parlamentarischer Staatssekretär im Verkehrsministerium. Bilger soll am Mittwoch ernannt werden. Die Art des Ministertausches brachte dem Bundeskanzler viel Kritik, auch in der eigenen Partei ein. Im Urlaub erfuhr der bisherige Verkehrsminister Schnieder am vergangenen Donnerstag von seiner bevorstehenden Entlassung durch Merz. Allerdings sagte der angefragte Nachfolger für das Ministeramt kurzfristig ab. Merz konnte den Wechsel am Freitag nicht verkünden.
2: Nach dem Anschlag am Rande des Berliner Christopher Street Days hat die Bundesanwaltschaft die Ermittlungen übernommen. Eine Sprecherin der Behörde in Karlsruhe sagte, Auslöser dafür sei der mutmaßliche islamistische Hintergrund. Sie bestätigte auch, dass der Tatverdächtige am Abend bei einem Polizeieinsatz in Berlin erschossen wurde. Laut Polizei war er zuvor mit einer Stichwaffe auf die Beamten losgegangen. Beim Stuttgarter Sportwagenbauer Porsche kommen die Beschäftigten im Stammwerk Zuffenhausen heute zu einer Betriebsversammlung zusammen. Unternehmensleitung und Betriebsrat wollen dabei erstmals Details des sogenannten Zukunftspakets vorstellen. Nach bisherigen Informationen könnten dabei mehrere tausend Stellen wegfallen. In Spanien sind die Waldbrände bei Madrid und Valencia weiter nicht unter Kontrolle. Laut Innenministerium verläuft die Brandbekämpfung zwar langsam, aber positiv. Auch in Frankreich ist die Feuerwehr im Einsatz. Das Feuer bei Bordeaux ist rund 15 Kilometer vom Stadtzentrum entfernt. Frankreich-Korrespondent Kai Riernecker.
4: Ein starker Brandgeruch liegt über der gesamten Stadt Bordeaux und zieht durch alle Öffnungen in die Häuser ein. Die Behörden haben die Menschen aufgefordert, Aufenthalte im Außenbereich zu begrenzen. Die Feinstaubwerte sind über die zulässigen Schwellenwerte gestiegen. Viele Menschen sind besorgt und wissen nicht, was da in den nächsten Tagen noch auf sie zukommen wird. Bürgermeister Cazeneuve hat erklärt, dass eine Evakuierung der Stadt Bordeaux nicht geplant sei. Die französische Regierung will heute zu einer weiteren Krisensitzung unter der Leitung von Präsident Macron zusammenkommen.
2: Auf der A6 im Kreis Heilbronn hat sich bei 120 km/h ein Reifen von einem Auto gelöst und ist in die Windschutzscheibe eines entgegenkommenden Wagens eingeschlagen. Der Fahrer wurde laut Polizei dabei gestern schwer verletzt. Eine Frau und drei Kinder erlitten leichte Verletzungen. Soweit die Nachrichten. Die Zeit, es wird 7.03 Uhr.
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6: Vorsicht auf der A8 München Richtung Stuttgart zwischen Mühlhausen und Eichelberg. Eine ungesicherte Unfallstelle auf der rechten Spur und auf dem Standstreifen. Vorsicht auf der A98 Schaffhausen Richtung Weil am Rhein. Zwischen Dreieck Hochrhein und Lörrach Ost, da liegt ein Müllsack. A5 Karlsruhe Richtung Frankfurt zwischen Dreieck Karlsruhe und Karlsruhe Nord. Ein Unfall. Die linke Spur ist gesperrt. 4 Kilometer Stau gibt es. Und da brauchen Sie ungefähr 20 Minuten länger gerade. A7 Würzburg Richtung Ulm. Zwischen Gingen-Herbrechtingen und Niederstotzingen. Nach einem Unfall. 5 Kilometer Stau. Eine halbe Stunde plus. A8 München Richtung Stuttgart. Zwischen Wendlingen und Stuttgart Flughafen Messe. 7 Kilometer stockender Verkehr. Eine Viertelstunde plus. A8 Karlsruhe Richtung Stuttgart. Zwischen Pforzheim West und Pforzheim Ost. 6 Kilometer stockender Verkehr, eine Viertelstunde plus. B10 Mühlacker Richtung Stuttgart, zwischen Münchingen Nord, Ditzingen und Korntal. 3 Kilometer Stau, 20 Minuten plus. Und da kommt aktuell noch rein, Vorsicht bitte auf der A5 Karlsruhe Richtung Basel, auf Höhe Karlsruhe Süd. Da steht ein defekter Laster auf dem Verzögerungsstreifen. 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
6: Die aktuellen Werte, wir haben 15 Grad und Wolken in Kastelaun, 18 Grad und Wolken in Ulm und 18 Grad und Morgensonne in Frankenthal. Außerdem 21 Grad und Wolken in Singen. SWR 4 Wetterexperte Stefan Bender weiß noch mehr.
7: Guten Morgen. Ein Hoch bringt in der neuen Woche wieder trockene und heiße Luft zu uns. Heute Morgen sind zwar hier und da noch dicke Wolken unterwegs, örtlich gibt es Schauer, doch im Tagesverlauf wird es immer trockener und sonniger. Noch fallen die Temperaturen moderat aus. Auf der Ostalb gibt es 22 und in den Tälern, beispielsweise in Sontheim oder rund um Illerkirchberg, 26 Grad. Morgen sind sonnige Spitzenwerte bis zu 29 Grad drin und ab Wochenmitte wird es teils bis zu 35 Grad heiß.
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6: Guten Morgen, wir sind in der Ferienzeit im Südwesten. Also in Rheinland-Pfalz laufen die ja schon lange, die Sommerferien. In Baden-Württemberg geht es jetzt diese Woche los. Und wissen Sie noch, damals, als wir erstmal gejobbt haben, um danach dann wegfahren zu können, welchen Ferienjob haben Sie denn früher gemacht? Da sind doch bestimmt schöne Erinnerungen dabei. Schicken Sie uns gerne eine WhatsApp-Sprachnachricht oder mailen Sie uns über swr4.de.
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schönen Montagmorgen für Sie mit einem der großen 60er-Oldies in SWR 4. Und zum Wochenstart gehören natürlich auch die 80er-Hits. Die Thompson Twins haben sich nach zwei Detektiven aus der Serie Tim und Struppi benannt. Das ist süß, oder? Mit einem ganz anderen Detektiv sprechen wir gleich. Und den kennen Sie alle hier in SWR 4.

0: Viertel nach sieben ist es. Guten Morgen. Wir begleiten Sie ganz relaxed in den Montagmorgen hier in SWR 4. Und wer von Ihnen an die Sommerferien gebunden ist, ja, oder vielleicht mit den Enkeln unterwegs ist in der Zeit. Seit 4 Wochen laufen Sie in Rheinland-Pfalz. In Baden-Württemberg starten jetzt am Donnerstag die Sommerferien. Und wir alle erinnern uns ja meist gern an unsere Sommerferien als Schüler und auch mal mehr oder weniger gern an die Ferienjobs, die wir gemacht haben. Schreiben Sie uns gerne über swr4.de, was Sie so alles gemacht haben. Kai aus Mauchen im Schwarzwald zum Beispiel war im Westerwald in einem Dachdeckerbetrieb und durfte bei der Restauration des Daches einer Burgruine helfen. Das ist auch spannend. Und mein Kollege Jörg Assenheimer, du warst in den Sommerferien mal
1: Ladendetektiv.
0: Du und ich, wir kichern jetzt, weil wir beide wissen, dass du, sag mal so, du hast keine 2-Meter-Statur, du hast keine aufgepumpten Muckis.
1: Nein.
0: Du bist eigentlich keiner, der den Dieb stellt und sich so richtig vorknöpft.
1: Ja.
0: Warum haben sie dich genommen?
1: Und genau das war meine Stärke in dem Moment, weil der Chef der Detektei wollte mich in eine Buchhandlung stellen als Detektiv und hat gesagt, ich brauche einen, der da nicht auffällt. Deshalb, du hast eine Brille und du hast keine Muskeln. Und deshalb bist du perfekt. Wenn ich da einen Muskelmann reinstelle, dann fällt das doch sofort auf. Und dann bin ich rausgelaufen und habe gedacht, toll, ich bin ein Hänfling mit Brille und habe jetzt einen sehr interessanten Job.
0: Hast du dann auch mal einen Dieb zur Strecke gebracht?
1: Ja, es kam tatsächlich mal im Hochsommer einer rein mit einem dicken Mantel. Für erfahrene Detektive sofort ein Warnsignal. Und er hatte unter seinem Mantel tatsächlich 10 Comics und wollte die raustragen. Und es lief aber ganz sauber. Ich habe gesagt, bitteschön, können Sie mal und überhaupt und dann ins Büro. Und dann war es erledigt. Aber ich muss sagen, ich habe mich nicht wohlgefühlt in diesem Job. Bin dann an die Supermarktkasse gewechselt und da war ich sehr glücklich.
0: Also keine lange Karriere. Aber vielleicht noch mal eine Zweit-, Dritt-, Viert-Karriere, falls es im Radio irgendwann...
1: Man könnte vielleicht als Rentner ohne Muskeln und immer noch mit Brille könnte man es wieder machen. Aber hast du auch einen interessanten Ferienjob gehabt, Christi?
0: Ich habe im Altenheim gearbeitet.
1: Oh, Respekt. Richtig an Menschen?
0: Quasi am Menschen. Ich hatte immer die Spätschicht zum Abendessen und habe Brote geschmiert und den Herrschaften beim Essen geholfen.
1: Ja.
0: Das war eine prägende Zeit.
1: Ja.
0: Das war eine schöne Erfahrung für mich. Hat mich weitergebracht.
1: Bewundernswert. Das ist eine wichtige Arbeit.
0: Ja, also absolut. Und deswegen gehen auch Grüße raus an alle unter Ihnen, die diesen Job jeden Tag machen und nicht nur in den Ferien. Schönen Montag zusammen in SWR 4. Was hatten Sie denn für schöne Ferienjobs früher? Schicken Sie uns auch gerne eine WhatsApp-Sprachnachricht. Da freuen wir uns.

Schönen Montag wünschen wir Ihnen. 7.23 Uhr ist es und auch an einem Montag ist viel los bei uns im Südwesten. Gleich um 8 startet der Jacobi-Markt in Pfullendorf. Von Klamotten bis Schupfnudeln gibt's da alles. Und das Serringer Weinfest im Landkreis Trier-Saarburg geht heute Mittag auch weiter. Insgesamt wünschen wir Ihnen ganz viel Spaß mit SWR 4.

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2: Es ist 7.30 Uhr.
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2: Mit Monika Götz, guten Morgen. Heute ist der Jahrestag des Zugunglücks von Riedlingen. Nach einem Unfall war am Morgen die A7 bei Niederstotzing in Richtung Ulm kurzfristig gesperrt. Und beim Wetter gibt es noch ein bisschen Regen, später Sonne und bis 26 Grad. Heute ist der Jahrestag des Zugunglücks von Riedlingen im Kreis Biberach. Nach einem Hangrutsch entgleiste eine Regionalbahn. 3 Menschen starben, 36 wurden zum Teil schwer verletzt. Der Riedlinger Bürgermeister Markus Schaft.
4: Also es hat natürlich mit jedem etwas getan. Auf der einen Seite ist es einfach emotional. Man denkt an die Personen, an die Betroffenen, an die Angehörigen.
5: Hier läuft gerade etwas nicht so, wie es soll. Während in den anderen Regionen unsere Regionalnachrichten laufen, haben wir hier ein
4: für sich verbucht haben. Und wir haben das Jahr genutzt, um das intensiver aufzuarbeiten. Das heißt, da gab es einfache Treffen bis hin zu Begleitung durch Notfallseelsorge, psychologischen Dienst. Und ich glaube, dass auch der Gottesdienst eine Gelegenheit ist, das mal abzuschließen und auch zu einer Ruhe zu kommen.
2: Der Gedenkgottesdienst beginnt um 17 Uhr im Riedlinger Ortsteil Zell-Bechingen. Und weitere Infos gibt es auch online auf swr.de/ulm. Einem Unfall auf der A7 bei Niederstotzingen im Kreis Heidenheim ist heute Morgen ein Autofahrer verletzt worden. Wie schwer ist nach Angaben der Polizei noch unklar. Er war nach ersten Erkenntnissen mit seinem Wagen auf einen Lastwagen aufgefahren. Die A7 Richtung Ulm war an der Unfallstelle zeitweise voll gesperrt. Der Verkehr wurde auf dem Standstreifen vorbeigeleitet. 2 Unfälle haben am Samstagnachmittag die B30 bei Ulm lahmgelegt. Zudem kam es laut Polizei zu grob fahrlässigen Wendemanövern. Sabine Bauer berichtet.
6: In Fahrtrichtung Ulm verlor ein...
2: Entschuldigung, den O-Ton müssen wir neu laden und es ist Rainer Schlenz, der jetzt berichtet.
6: In Fahrtrichtung Ulm verlor ein 42-Jähriger die Kontrolle über sein Auto, stieß gegen die Mittelleitplanke und anschließend gegen ein anderes Auto. Der 42-Jährige wurde schwer verletzt, der Fahrer des anderen Wagens erlitt leichte Verletzungen. Auf der Gegenfahrbahn bremste fast zeitgleich ein Autofahrer abrupt, dahinter konnte ein 20-Jähriger nicht mehr rechtzeitig stoppen. Nach der Kollision waren beide Autos nicht mehr fahrbereit, die B30 wurde in beiden Richtungen gesperrt. Etliche Autofahrer wendeten in der Rettungs und fuhren entgegen der Fahrtrichtung auf einen Feldweg. Dort fing sie die Polizei ab.
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2: In Ulm gibt es etwas Regen bei 18 Grad, Aalen bewölkt 16 Grad. Heute bekommen wir einen Wechsel von Sonnenschein und Wolken später. Dann die Temperaturen steigen auf bis zu 26 Grad.
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7: A5 Karlsruhe Richtung Frankfurt zwischen Dreieck Karlsruhe und Karlsruhe Nord nach einem Unfall. 5 Kilometer Stau, das dauert 20 Minuten länger. A8 München Richtung Stuttgart zwischen Mühlhausen und Eichelberg nach einem Unfall. 3 Kilometer Stau, es dauert eine Viertelstunde länger. A8 München Richtung Stuttgart zwischen Wendlingen und Stuttgart Flughafen Messe. 10 Kilometer stockender Verkehr in der Baustelle. 20 Minuten plus. A8 Karlsruhe Richtung Stuttgart zwischen Pforzheim West und Pforzheim Ost. 6 Kilometer stockender Verkehr. Das dauert ungefähr eine Viertelstunde länger. A81 Singen Richtung Stuttgart zwischen Ehningen und Sindelfingen Ost. 7 Kilometer stockender Verkehr, weil da gebaut wird. 20 Minuten dauert es länger. Und B10 Mühlacker Richtung Stuttgart zwischen Münchingen Nord, Ditzingen und Korntal. 3 Kilometer Stau, 20 Minuten plus. Alle Verkehrsinfos gibt es jederzeit auch auf swr4.de.
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7: Guten Morgen. Welche Ferienjobs haben Sie denn früher gemacht? Darüber reden wir heute und Sie mailen uns oder schicken uns eine WhatsApp-Sprachnachricht, so wie Rosi Rimmele aus Salem.
9: In den Sommerferien, da war ich 2 Wochen im Wohnstift in Überlingen beim Putzen und habe mein erstes Geld verdient. Ich weiß, dass ich mir einen Plattenspieler davon gekauft habe. Für mich war das ganz toll, mein eigener Plattenspieler, mein eigenes Geld, war eine gute Sache.
7: Auf Vinyl für den Plattenspieler hatten viele auch diesen 70er-Classic von Fleetwood Mac. Schönen Montag.
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schönen Montag zusammen. In SWR 4 um 7.42 Uhr mit dem Blick auf die Straßen. Vorsicht bitte auf der A8 München Richtung Stuttgart zwischen Ulm West und der Raststätte Eichen Nord. Eine ungesicherte Unfallstelle auf der rechten Spur und auf dem Standstreifen. Fahren Sie vorsichtig. Guten Morgen.

0: Diana Ross an ihrem Montagmorgen mit einem großen 80er-Hit. Wir feiern den Sommer 2026 und der fühlt sich nicht nur gut an, der klingt auch gut.
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0: Wie klingt denn Ihr Sommer so im Südwesten? Vielleicht nach so einem leckeren...

Getränk, das sie sich einschenken. Oder sind sie im Sommer vielleicht gerne mit dem Fahrrad unterwegs? Oder machen sie doch lieber die gepflegte Arschbombe im Freibad, also wo immer Sie sind in diesem Sommer. 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So, ganz wichtig, es wechselt ja jeden Tag hier das Sommergeräusch. Das, worauf wir heute warten, ist das hier. Heute zirpen die Grillen durchs Programm in SWR 4. Also, wenn Sie das Grillenzirpen hören, heute früh gern, rufen Sie an. Die Nummer sagen wir Ihnen dann rechtzeitig hier in SWR 4. Oder Sie schauen schon mal kurz in unserem WhatsApp-Kanal vorbei und notieren Sie sich. Schönen Montag zusammen, 7:45 Uhr ist es.

0: 7.53 Uhr ist es in SWR 4. Wir retten mal kurz ein paar Hunde. Vorsicht auf der A67 Darmstadt-Mönchhof-Dreieck auf Höhe Rüsselsheim-Ost in beiden Richtungen. Gefahr für und durch Hunde auf der Autobahn.
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6: Um 8 Uhr mit Peter Kramer. Guten Morgen. Nach dem Anschlag am Rande des Berliner CSD wird über das Jugendstrafrecht diskutiert. Der baden-württembergische CDU-Politiker Bilger soll neuer Bundesverkehrsminister werden. Das Wetter: Sonne, Wolken und Schauer, maximal 21 bis 28 Grad. Nach dem mutmaßlich islamistisch motivierten Anschlag am Rande des Christopher Street Days in Berlin werden Forderungen nach Konsequenzen lauter. Die Berliner Justizsenatorin Badenberg von der CDU sagte im ARD-Morgenmagazin, er stelle sich die Frage, ob die gesetzlichen Maßstäbe zur Anwendung des Jugendstrafrechts noch zeitgemäß seien.
7: Nach diesem Anschlag ziehe ich die Konsequenz, dass genau in solchen Fällen in der Tat die Täter härter zu bestrafen sind. Wir hatten vergleichbare Fälle und härter zu bestrafen wären sie, wenn man das Erwachsenenstrafrecht anwenden würde. Nochmal, das ist eine Forderung, die wir seit Jahren stellen. Also insofern, solche Täter müssen konsequent und entschlossen zur Verantwortung gezogen werden. Das bekomme ich nur dann hin, wenn ich das Erwachsenenstrafrecht auch anwenden kann.
6: Bei dem Anschlag in Berlin wurde eine Frau getötet, 29 Menschen wurden verletzt. Der mutmaßliche Attentäter war am Abend bei einem Polizeieinsatz erschossen worden, weil er nach Behördenangaben mit einer Stichwaffe auf Beamte losgegangen war. Bundeskanzler Merz gibt heute weitere Personalwechsel bekannt. Erwartet wird, dass er sagt, wer CDU-Generalsekretär Linnemann ablöst, der wird Gesundheitsminister. Als Favoritin gilt die bisherige Schatzmeisterin Hoppermann. Am Abend hat ein Regierungssprecher mitgeteilt, dass der CDU-Politiker Bilger aus dem Wahlkreis Ludwigsburg den bisherigen Bundesverkehrsminister Schnieder ablösen soll. Der Autobauer Audi will heute seine Zahlen für das erste Halbjahr veröffentlichen. Wegen der Sparpläne von VW steht der Standort in Neckarsulm unter Druck. Das Handelsblatt berichtet jetzt von Überlegungen, die Produktion dort von derzeit 225.000 Fahrzeugen schrittweise herunterzufahren auf 150.000. Petra Thiele berichtet.
8: Bislang werden in dem Werk ausschließlich Verbrenner gebaut. Die Arbeitnehmervertreter suchen nun nach Elektromodellen, die zeitnah in Neckarsulm gefertigt werden könnten, berichtet das Handelsblatt. Außerdem werde auch über den Abbau von Doppelstrukturen in den Bereichen außerhalb der Produktion nachgedacht. Dies könne 1.000 Arbeitsplätze einsparen. Das Handelsblatt beruft sich auf Insider-Informationen. Audi hat auf Anfrage die Pläne bis Redaktionsschluss nicht kommentiert.
6: Und in Stuttgart gibt es heute bei der VW-Tochter Porsche eine Betriebsversammlung wegen des Sparkonzepts. In Frankreich und Spanien kämpfen die Einsatzkräfte weiter gegen schwere Waldbrände. Das Feuer im Großraum Bordeaux hat sich nach Behördenangaben der Metropole bis auf wenige Kilometer genähert. In Spanien haben die Brände eine Fläche von rund 770 Quadratkilometern erfasst, unter anderem rund um Madrid und nahe Valencia. Soweit die Nachrichten für Baden-Württemberg. Die Zeit, 8.03 Uhr.
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9: Vorsicht auf der A3 Frankfurt Richtung Köln zwischen Bad Camberg und Limburg Süd, eine ungesicherte Unfallstelle. Da liegen Fahrzeugteile auf der Autobahn. Vorsicht A659 Viernheim Richtung Weinheim zwischen Viernheim Ost und Kreuz Weinheim. Da laufen Hunde rum. Dann haben wir auf der A8 München Richtung Stuttgart zwischen Burgau und Günzburg Fahrzeugteile. A5 Karlsruhe Richtung Basel zwischen Herbolzheim und Freiburg Nord. 12 Kilometer stockender Verkehr in der Baustelle. Das dauert 20 Minuten länger dort. A8 München Richtung Stuttgart zwischen Wendlingen und Stuttgart Flughafen Messe. 10 Kilometer stockender Verkehr, 25 Minuten plus. A8 Karlsruhe Richtung Stuttgart zwischen Pforzheim West und Pforzheim Süd. 7 Kilometer stockender Verkehr, eine Viertelstunde plus. A81 Singen Richtung Stuttgart zwischen Ehningen und Sindelfingen Ost. 7 Kilometer stockender Verkehr, 20 Minuten plus. B10 Mühlacker Richtung Stuttgart zwischen Münchingen Nord, Ditzingen und Korntal. 3 Kilometer Stau, auch 20 Minuten plus. Die B28 Neu-Ulm-Bad Urach ist zwischen Feldstetten und dem Rastplatz B465 Römerstein nach einem Unfall in beide Richtungen gesperrt. Wenn Sie sich auskennen, umfahren Sie das am besten weiträumig. Und B28 B10 Hittistetten Richtung Ulm zwischen Neu-Ulm und Adenauerbrücke. 2 Kilometer Stau, 20 Minuten plus. Alle Verkehrsinfos gibt's auch jederzeit zum Nachlesen auf swr4.de.
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9: Wir haben flächendeckend 18 Grad und zwar bei Wolken in Baden-Baden, Edenkoben und Boppard und bei Regen in Villingen-Schwenningen. SWR4 Wetterexperte Stefan Bender weiß, wie es weitergeht.
10: Guten Morgen. Ein Hoch bringt in der neuen Woche wieder trockene und heiße Luft zu uns. Heute Morgen sind zwar hier und da noch dicke Wolken unterwegs, örtlich gibt es Schauer, doch im Tagesverlauf wird es immer trockener und sonniger. Noch fallen die Temperaturen moderat aus. Auf der Ostalb gibt es 22 und in den Tälern beispielsweise in Sontheim oder rund um Illerkirchberg 26 Grad. Morgen sind sonnige Spitzenwerte bis zu 29 Grad drin und ab Wochenmitte wird es teils bis zu 35 Grad heiß.
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9: Guten Morgen, wir schwelgen in Erinnerungen an unsere Ferienjobs. Jörg Assenheimer aus dem SWR4-Team, der war mal Ladendetektiv. Ich habe im Altenheim den Herrschaften beim Essen geholfen. Und was Kurt aus Berg-Langenbach-Baumholder heute noch in den Ferien macht, und das sogar mit seiner Enkelin gemeinsam, das hören Sie gleich nach 3 Hits. Los geht's mit einem 80er-Hit von America.
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0: Ding, ding. Mittwoch ist es in SWR 4. Wir haben 7:45. Mittwoch, habe ich Mittwoch gesagt? Stimmt doch gar nicht. Ist doch Montag. Mensch, Chrissy, total verwirrt. Mittwoch ist es soweit. Das ist letzter Schultag in Baden-Württemberg. Genau, da gehen endlich die Sommerferien los. In Rheinland-Pfalz laufen die ja schon. Da haben wir jetzt die 5. Woche zu fassen. Und in den Sommerferien wird auch immer fleißig gejobbt ab einem gewissen Alter. Und wir sprechen hier heute über ihre Erinnerungen an die Ferienjobs. Kurt aus Berglangenbach-Baumholder, der hat aktuell sogar einen Ferienjob, und zwar mit seiner Enkelin.
1: Als Ferienjob-Opa habe ich mit der Kleinen Fahrradsicherheitskurs gemacht. Da muss sie so Kurven fahren. Da habe ich Pontons hingestellt und eine Linie auf dem Boden gemalt, wo sie dann nachfahren muss.
0: Na, sehr gut. Also die Großeltern immer noch mit Ferienjobs beschäftigt. Aber was war denn früher? Roman aus Rehweiler bei Kusel, der schreibt uns per WhatsApp: Immer in den Sommerferien habe ich früher als Aushilfe in einer Baustoffhandlung gearbeitet. Das Beladen der LKW und die Reinigung der Lagerräume, das waren meine Aufgaben. Und das verdiente Geld, das wurde mit den Freunden dann direkt ausgegeben. Dafür ist es ja im besten Fall auch da, Roman. Also ich hoffe, das hat Spaß gemacht damals. Melden Sie sich gern auch über eine WhatsApp-Sprachnachricht zum Beispiel oder mailen Sie uns über swr4.de, an welche schönen Ferienjobs Sie sich heute noch gern zurückerinnern. Wir sprechen drüber heute in SWR 4.

0: 8.22 Uhr in SWR 4. Vorsicht A81 Heilbronn Richtung Würzburg zwischen Weinsberg-Ellhofen und Kreuz Weinsberg. Da liegt Metall auf der Autobahn.
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0: Es ist 8.30 Uhr.
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2: Mit Monika Götz, guten Morgen. Heute ist der Jahrestag des Zugunglücks von Riedlingen. Die B28 bei Feldstetten ist wegen eines Unfalls aktuell gesperrt. Und beim Wetter gibt's noch ein bisschen Regen, später Sonne und bis 26 Grad. Heute ist der Jahrestag des Zugunglücks von Riedlingen im Kreis Biberach. Nach einem Hangrutsch entgleiste ein Regionalexpress, 3 Menschen starben. 36 wurden zum Teil schwer verletzt. Der Riedlinger Bürgermeister Markus Schaft.
3: Also es hat natürlich mit jedem etwas getan. Auf der einen Seite ist es einfach emotional. Man denkt an die Personen, an die Betroffenen, an die Angehörigen, die Hinterbliebenen. Wir haben natürlich viele Einsatzkräfte vor Ort gehabt, die auch, ich sag mal, das als ein einschneidendes Erlebnis für sich verbucht haben. Und wir haben das Jahr genutzt, um das intensiver aufzuarbeiten. Das heißt, da gab es einfache Treffen bis hin zu Begleitung durch Notfallseelsorge, psychologischen Dienst. Und ich glaube, dass auch der Gottesdienst eine Gelegenheit ist, das mal abzuschließen und auch zu einer Ruhe zu kommen.
2: Der Gedenkgottesdienst beginnt um 17 Uhr im Riedlinger Ortsteil Zell-Bechingen. Um mehr Infos gibt's auch online auf swr.de/ulm. Die B28 zwischen Feldstetten und Zainingen ist nach einem schweren Unfall aktuell voll gesperrt. Nach ersten Informationen der Polizei ist ein PKW mit einem LKW zusammengestoßen. Ein Rettungshubschrauber ist im Einsatz. Auch die A7 bei Niederstotzingen in Richtung Ulm war am Morgen kurzzeitig gesperrt. Ein Auto war auf einen Lastwagen aufgefahren. Der Autofahrer wurde verletzt. Ein 26-Jähriger ist in Nördlingen über ein Metalltor geklettert. Dabei rutschte er ab und blieb in den Spitzen des Tores hängen. Rainer Schlenz berichtet.
4: Der 26-Jährige befand sich laut Polizei am Samstag um 22 Uhr im Innenhof der Stadtbibliothek Nördlingen. Das Hoftor war längst geschlossen. Der Mann entschloss sich, über das Tor zu klettern. Dabei rutschte er offenbar ab und geriet mit dem linken Bein in 2 Spitzen. Auch seine rechte Hand blieb in einer der Metallspitzen hängen. Menschen wurden auf sein Rufen aufmerksam und riefen den Rettungsdienst. Ersthelfer und Rettungskräfte stützten den Mann, bis ihn letztlich die Feuerwehr aus der Lage retten konnte. Er wurde von einem Notarzt behandelt und dann ins Krankenhaus gebracht.
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2: Es regnet in einem Streifen von Ulm bis Laupheim bei 18 Grad. In Schwäbisch Gmünd ist es bedeckt bei 17 Grad. Heute bekommen wir einen Wechsel von Sonnenschein und Wolken. Die Temperaturen erreichen 22 Grad auf der Alb und bis 26 Grad in Oberschwaben. Der Westwind frischt böig auf. Morgen wird es überall sonnig und noch heißer. Am Mittwoch und Donnerstag dann verbreitet große Hitze mit bis zu 34 Grad.
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5: Vorsicht bitte auf der A7 Füssen Richtung Ulm zwischen dem Dreieck Hittistetten und Nersingen. Ein Unfall. Da sind Menschen auf der Straße. Fahren Sie da bitte vorsichtig. Und Vorsicht A81 Heilbronn Richtung Würzburg zwischen Weinsberg-Ellhofen und dem Kreuz Weinsberg. Da liegt Metall über alle Spuren verteilt. A5 Karlsruhe Richtung Basel zwischen Herbolzheim und Freiburg Nord. 14 Kilometer streckenweise stockender Verkehr. In der Baustelle, das ist der Grund. Es dauert ungefähr eine halbe Stunde länger dort. A67 Darmstadt-Mönchhof-Dreieck zwischen Groß-Gerau und Rüsselsheimer Dreieck in beiden Richtungen 3 Kilometer Stau und eine halbe Stunde plus. A8 München Richtung Stuttgart zwischen Wendlingen und Stuttgart Flughafen Messe 12 Kilometer stockender Verkehr in der Baustelle. Eine halbe Stunde plus auch dort. Dann haben wir nochmal die A8, aber jetzt Karlsruhe Richtung Stuttgart zwischen Pforzheim West und Pforzheim Süd 7 Kilometer stockender Verkehr, eine Viertelstunde plus. A81 Singen Richtung Stuttgart zwischen Böblingen-Hulb und Sindelfingen-Ost 6 Kilometer stockender Verkehr, auch eine Viertelstunde plus. B10 Mühlacker Richtung Stuttgart zwischen Münchingen-Nord, Ditzingen und Korntal 3 Kilometer Stau, 20 Minuten plus. Die B28 Neu-Ulm Bad Urach ist zwischen Feldstetten und dem Rastplatz B465 Römerstein nach einem Unfall in beide Richtungen gesperrt. Am besten umfahren Sie das Ganze weiträumig. Und wir schauen auch noch in die Schweiz, A2 Luzern Richtung Gotthard zwischen Wassen und Göschenen. 3 Kilometer Stau, 30 Minuten plus. Alle Verkehrsinfos gibt's auch jederzeit auf swr4.de.
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5: Guten Morgen. Zum Start in eine neue hochsommerliche Woche im Südwesten holen wir Olivia Newton-John und das Electric Light Orchestra raus mit ihrem 80er-Hit Xanadu. Cheers! Mit ihrem zweiten Kaffee oder Tee kommen Sie gut in diesen Montag.
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rein in die neue Woche, ganz ohne Stress. Ne? Einatmen, ausatmen. SWR 4 ist bei Ihnen um 8:42 Uhr. Guten Morgen zusammen.

0: Guten Morgen, 8:45 ist es an Ihrem Montagmorgen in SWR 4 und dieser Montag, Klingeling, der läutet eine neue Hochsommerwoche ein und die beginnt, also örtlich zumindest, mit Regen. SWR 4 Wetterexperte Stefan Bender, wo denn?
1: Die Regenfront, die hängt im Moment über der Donau, auch auf der Ostalb noch und im Südschwarzwald, im Hochschwarzwald. Und die kommt auch gleich noch in Richtung Bodensee, Oberschwaben und Allgäu voran. Es gibt Chancen auf so 3 bis 7 Liter Wasser pro Quadratmeter in dieser Regenfront. Und da, wo es jetzt schon wieder trocken ist, hat die ja auch in der Nacht ein bisschen Regen gebracht. Zum Beispiel auch in der Eifel und im Westerwald war es mal bis zu 5 Liter nass, auch in Rheinhessen.

0: ein paar Tropfen. Also nicht überall gleich viel, aber immerhin.
1: Ja, also genau. Für die Natur ist es immer noch zu wenig, aber immerhin kommt was runter. Okay, so. Und was schleicht sich an hochsommerlichem Wetter jetzt? Was passiert heute im Laufe des Tages und was die nächsten Tage?
0: Die Schauer verschwinden im Laufe des Nachmittages. Also das heißt, schon um die Mittagszeit sind die weg. Und dann kommt die Sonne durch. Und heute bei einer angenehmen Atlantikluft. Noch 21 Grad im Westerwald, 28 ist schon warm, aber nicht zu heiß am Oberrhein. Dann morgen 33 Grad, sonniges Wetter auch am Mittwoch bei 38 Grad. Und am Donnerstag muss ich das Wort 40 Grad in den Mund nehmen. Also es wird am Oberrhein schon wahrscheinlich um die 40 Grad heiß.
1: Dann muss ich jetzt weg, weil ich muss dringend Eiswürfel machen.
0: Ja, mach die. Mach mir ein paar mit.
1: Auch für den Eimer, in den wir unsere Füße stellen dann, Stefan.
0: Ja.
1: Sorgen Sie vor für die nächsten Tage im Südwesten mit heißem Sommerwetter, das auf uns zukommt. Guten Morgen.

kommen Sie gut gelaunt in diesen Montag. 8:55 wird es gleich in SWR 4 mit dem schönsten Musikmix. Und der nächste 60er Oldie, der macht sich schon bereit hier, sorgt für die extra Portion Schwung rein in die neue Woche. Guten Morgen.

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16: Um 9 Uhr mit Peter Gramer. Guten Morgen. Der CDU-Politiker Steffen Bilger löst Patrick Schnieder als Verkehrsminister ab. Die Belegschaft von Porsche soll heute mehr über die Sparpläne erfahren. Das Wetter, Sonne, teils Wolken, abziehende Schauer, maximal 21 bis 28 Grad. Bundeskanzler Merz gibt heute weitere Personalwechsel bekannt. Der CDU-Politiker Bilger aus dem Wahlkreis Ludwigsburg soll neuer Bundesverkehrsminister werden. Bislang ist er parlamentarischer Geschäftsführer der Unionsfraktion im Bundestag. Aus Berlin, Frank Eichmann.
17: Mit dem künftigen Ressort kennt sich der 47-Jährige aus. Er war Mitglied im Verkehrsausschuss des Bundestages und einige Jahre parlamentarischer Staatssekretär im Verkehrsministerium. Bilger soll am Mittwoch ernannt werden. Die Art des Ministertausches brachte dem Bundeskanzler viel Kritik, auch in der eigenen Partei ein. Im Urlaub erfuhr der bisherige Verkehrsminister Schnieder am vergangenen Donnerstag von seiner bevorstehenden Entlassung durch Merz. Allerdings sagte der angefragte Nachfolger für das Ministeramt kurzfristig ab. Merz konnte den Wechsel am Freitag nicht verkünden.
16: Nach dem mutmaßlich islamistisch motivierten Anschlag am Rande des CSD in Berlin stellt die Berliner Justizsenatorin Badenberg die Regelungen im Jugendstrafrecht in Frage. Die CDU-Politikerin sagte im ARD-Morgenmagazin, der 21 Jahre alte mutmaßliche Täter sei bereits zweimal nach Jugendstrafrecht verurteilt worden. Es sei zu prüfen, ob die dafür zugrunde liegenden gesetzlichen Maßstäbe noch zeitgemäß seien oder ob das Erwachsenenstrafrecht anzuwenden sei. Bei der VW-Tochter Porsche in Stuttgart-Zuffenhausen kommen am Mittag die Beschäftigten zu einer Betriebsversammlung zusammen. Unternehmensleitung und Betriebsrat sollen dabei erstmals Details des sogenannten Zukunftspakets vorstellen. Aus unserer Wirtschaftsredaktion Lutz Heiser.
18: Mit dem Zukunftspaket wollen Unternehmen und Arbeitnehmervertreter die Wettbewerbsfähigkeit des Sportwagenbauers sichern. Nach bisherigen Informationen könnten dabei mehrere tausend Stellen wegfallen. Medienberichte nennen unterschiedliche Größenordnungen. Porsche selbst bestätigt bislang keine konkrete Zahl. Betroffen wäre nach bisherigen Informationen wohl vor allem der Entwicklungsbereich am Standort Weissach. Im Gegenzug soll die Beschäftigungssicherung für die deutschen Standorte um 5 Jahre bis Ende 2035 verlängert werden. Zudem geht es um Änderungen bei Arbeitszeit- und Homeoffice-Regelungen.
16: Außerdem will der Autobauer Audi heute seine Zahlen für das erste Halbjahr veröffentlichen. Wegen der Sparpläne von VW steht der Standort in Neckarsulm unter Druck. Das Handelsblatt berichtet jetzt von Überlegungen, die Produktion von dort derzeit 225.000 Fahrzeugen schrittweise herunterzufahren auf 150.000. Nach der Pause der US-Angriffe auf den Iran ist der Ölpreis gefallen. Der Preis für Rohöl der Sorte Brent ging um mehr als 5% herunter. Er lag an den asiatischen Börsen am Morgen zeitweise bei etwa 92 US-Dollar je Barrel. Die Zeit? Es wird 9.03 Uhr.
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19: Vorsicht bitte auf der A3 Nürnberg Richtung Würzburg zwischen Rottendorf und Würzburg-Randersacker. Da liegt ein Plastikteil. A5 Kassel Richtung Frankfurt zwischen Friedberg und Nordwestkreuz Frankfurt. 5 Kilometer Stau, eine Viertelstunde plus. A5 Karlsruhe Richtung Basel zwischen Herbolzheim und Freiburg Nord. 9 Kilometer streckenweise stockender Verkehr und 20 Minuten, die das länger dauert. Die A7 Füssen Richtung Ulm ist zwischen Dreieck Hittistetten und Nersingen nach einem Unfall gesperrt. A8 München Richtung Stuttgart zwischen Wendlingen und Stuttgart Flughafen Messe. Eine Baustelle, 12 Kilometer streckenweise stockender Verkehr und eine halbe Stunde plus. A8 Karlsruhe Richtung Stuttgart zwischen Pforzheim West und Pforzheim Süd. 7 Kilometer stockender Verkehr, eine Viertelstunde plus. A8 Karlsruhe Richtung Stuttgart zwischen Leonberg Ost und Stuttgart Möhringen. 7 Kilometer streckenweise stockender Verkehr, 20 Minuten plus. A81 Singen Richtung Stuttgart zwischen Böblingen Hulb und Sindelfingen Ost. 4 Kilometer stockender Verkehr, eine Viertelstunde plus. Dann B10 Mühlacker Richtung Stuttgart zwischen Münchingen Nord, Ditzingen und Korntal. 3 Kilometer Stau. Das dauert ungefähr 20 Minuten länger dort. Die B28 Neu-Ulm-Bad Urach ist zwischen Feldstetten und dem Rastplatz B465 Römerstein nach einem Unfall in beide Richtungen gesperrt. Und in der Schweiz A2 Luzern Richtung Gotthard zwischen Wassen und Göschenen. 4 Kilometer Stau und 40 Minuten Zeitverlust. Die Einfahrt Göschenen ist gesperrt. 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
19: Wir haben 15 Grad und Regen in Meßstetten und 18 Grad und Wolken in Backnang, Wörstadt und Oberwesel. SWR4-Wetterexperte Stefan Bender weiß noch mehr.
20: Guten Morgen. Ein Hoch bringt in der neuen Woche wieder trockene und heiße Luft zu uns. Heute Morgen sind zwar hier und da noch dicke Wolken unterwegs, örtlich gibt es Schauer, doch im Tagesverlauf wird es immer trockener und sonniger. Noch fallen die Temperaturen moderat aus. Auf der Ostalb gibt es 22 und in den Tälern, beispielsweise in Sontheim oder rund um Illerkirchberg 26 Grad. Morgen sind sonnige Spitzenwerte bis zu 29 Grad drin und ab Wochenmitte wird es teils bis zu 35 Grad heiß.
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19: Guten Morgen. Wir schwelgen mit Ihnen gemeinsam in Erinnerungen an unsere Ferienjobs von früher. Sie mailen uns über swr4.de oder schicken uns eine WhatsApp-Sprachnachricht. Was Iris aus Obstadt-Weiher in den 70ern gemacht hat und ob Sie vielleicht mal bei ihr vorbeigekommen sind damals, das finden wir gleich nach 3 Hits heraus. Den Anfang macht Rod Stewart mit einem 70er-Classic.
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Billy Joel an ihrem Montagmorgen in SWR 4 und ich habe hier einen Flügel stehen. Warten Sie, ich setze mich mal ran. So. Klappt doch schon ganz gut, oder? Nur weil es voll Playback ist, sonst würde ich hier kläglich scheitern.

0: Guten Morgen in SWR 4, 16 nach 9 ist es. Wir starten in eine neue Woche im Südwesten und wir erinnern uns heute früh gemeinsam an unsere Ferienjobs von damals. Und während ich im Altenheim für die Herrschaften dort Brote geschmiert und beim Essen geholfen habe, hat Iris aus Ubstadt-Weiher was völlig anderes gemacht. Ihre Eltern hatten in den 70ern eine Tankstelle an einer Autobahn gepachtet. Und als was sind sie da im Einsatz gewesen?
1: Kassenhilfe. Schon sehr früh angefangen mit Regale auffüllen. Später durfte ich dann an der Kasse mithelfen. Was heißt durfte? Es wurde erwartet von den Eltern natürlich, dass die Kinder mithelfen im eigenen Betrieb.
0: Mhm. Ja, gab es denn da auch tatsächlich dann Kohle von den Eltern oder war das einfach für die Familie das Ganze?
1: Nein, unser Vater war da sehr korrekt. Er hat uns immer bezahlt, wie die anderen Aushilfen auch. Und als ich also angefangen habe, noch ganz jung, da habe ich meine Stunden selber aufgeschrieben und er hat mir damals 1 Mark in der Stunde bezahlt. Und ich war so stolz am Ende des Monats.
0: Ja gut, selbstverdientes Geld ist was anderes, gell? Das ist was Besonderes.
1: Absolut, absolut. In jedem Alter, denke ich, ist das so.
0: Und die Spritpreise damals, weil wie waren die?
1: Oh, die waren noch unter 1 Mark pro Liter. Und als dann die Preise auf 99 Pfennig gestiegen sind, hatten wir einen riesen Ärger mit den Kunden. Wir konnten ja nichts dafür, aber 99 Pfennig war schon eine Schmerzgrenze damals.
0: Damals, ja. Die Schmerzgrenzen verschieben sich.
1: Ja, das war so in den 70ern.
0: Und heute träumen wir von einem Liter Sprit für 99 Pfennig.
1: Oh, aber wirklich.

0: 9.23 Uhr ist es in SWR 4 mit dem Blick auf die A5. Vorsicht bitte, Basel Richtung Karlsruhe. Zwischen Rastatt Nord und Ettlingen liegt eine Holzpalette auf der rechten Spur.
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0: 9.30 Uhr ist es.
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2: Mit Monika Götz. Grüß Gott. Zum Jahrestag des Zugunglücks von Riedlingen erinnert sich eine Ulmer Notärztin. Nach einem Unfall mit mehreren Fahrzeugen ist die A7 bei Hittistetten gesperrt. Und beim Wetter gibt's Wolken und Sonne und bis 26 Grad. In Riedlingen wird heute an das schwere Zugunglück vor einem Jahr erinnert. 3 Menschen kamen ums Leben, mehr als 30 wurden teils lebensgefährlich verletzt. Die Ulmer Notfallmedizinerin Alice Eiserbeck war damals die erste Ärztin vor Ort.
3: Mein Eindruck ist, und das habe ich wirklich immer positiv auch mitgenommen, auch jetzt in der großen Masse an beteiligten Einsatzkräften, dass der Zusammenhalt und auch die Möglichkeiten dessen, was wir tun können, gemeinschaftlich, miteinander, auch mit der Bevölkerung, die da war, dass das wirklich sehr, sehr viel ist. Und das ist was, was eher wirklich Mut macht, gerade in diesen Zeiten. Also das sind die Gedanken, die mir dann tatsächlich immer wieder auch durch den Kopf gehen, wenn ich da an dieser Unglücksstelle vorbeifahre.
2: Um 17 Uhr gibt es im Ortsteil Zellbechingen einen Gedenkgottesdienst. Wegen eines schweren Verkehrsunfalls auf Höhe Holzheim im Kreis Neu-Ulm ist die A7 in Fahrtrichtung Würzburg derzeit voll gesperrt. Wie die Polizei weiter mitteilt, waren an dem Unfall zwischen dem Autobahndreieck Hittistetten und Nersingen vermutlich 3 Fahrzeuge beteiligt. Mindestens eine Person soll demnach schwer verletzt sein. Die B28 zwischen Feldstetten und Zeiningen ist nach einem schweren Unfall ebenfalls voll gesperrt. Nach ersten Informationen der Polizei war dort ein PKW mit einem LKW zusammengestoßen. Eine verletzte Person aus dem Auto sei mit einem Rettungshubschrauber in eine Klinik gebracht worden, hieß es dazu weiter. Ein 26-Jähriger ist in Nördlingen über ein Metalltor geklettert. Dabei rutschte er ab und blieb an den Spitzen des Tores hängen. Rainer Schlenz berichtet.
4: Der 26-Jährige befand sich laut Polizei am Samstag um 22 Uhr im Innenhof der Stadtbibliothek Nördlingen. Das Hoftor war längst geschlossen. Der Mann entschloss sich, über das Tor zu klettern. Dabei rutschte er offenbar ab und geriet mit dem linken Bein in 2 Spitzen. Auch seine rechte Hand blieb in einer der Metallspitzen hängen. Menschen wurden auf sein Rufen aufmerksam und riefen den Rettungsdienst. Ersthelfer und Rettungskräfte stützten den Mann, bis ihn letztlich die Feuerwehr aus der Lage retten konnte. Er wurde von einem Notarzt behandelt und dann ins Krankenhaus gebracht.
2: Infos dazu gibt's auch online auf swr.de/ulm.
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2: Der Regen hat wieder aufgehört. In Ulm 17 Grad bedeckt, in Aalen bewölkt bei 17 Grad. Später gibt's auch noch Sonnenschein und die Temperaturen erreichen 22 bis 26 Grad. Morgen überall sonnig und noch wärmer. Am Mittwoch und Donnerstag verbreitet große Hitze mit bis zu 34 Grad.
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5: A5 Kassel Richtung Frankfurt. Zwischen Friedberg und Nordwestkreuz Frankfurt 6 Kilometer Stau. Es dauert 20 Minuten länger dort. A5 Karlsruhe Richtung Basel. Zwischen Herbolzheim und Freiburg Nord 11 Kilometer streckenweise stockender Verkehr in einer Baustelle. Auch 20 Minuten plus. Die A7 Füssen Richtung Ulm ist zwischen Dreieck Hittistetten und Nersingen nach einem Unfall gesperrt. A8 München Richtung Stuttgart zwischen Wendlingen und Stuttgart Flughafen Messe. 6 Kilometer streckenweise stockender Verkehr und 15 Minuten plus. A8 Stuttgart Richtung München zwischen Augsburg West und Friedberg. Ein Unfall, 3 Kilometer Stau, 20 Minuten plus. A8 Karlsruhe Richtung Stuttgart zwischen Leonberg Ost und Stuttgart Möhringen. 7 Kilometer streckenweise stockender Verkehr. Auch das dauert ungefähr 20 Minuten länger. B10 Mühlacker Richtung Stuttgart zwischen Münchingen Nord, Ditzingen und Korntal. 4 Kilometer Stau, 30 Minuten plus. Die B28 Neu-Ulm-Bad Urach ist zwischen Feldstetten und dem Abzweig Römerstein-Zeiningen B28 nach einem Unfall in beide Richtungen gesperrt. Am besten umfahren Sie das Ganze. Und in der Schweiz A2 Luzern Richtung Gotthard zwischen Amstieg und Göschenen 5 Kilometer Stau. Da ist die Einfahrt Göschenen gesperrt. Es dauert fast eine Stunde länger dort. Alle Verkehrsinfos gibt's auch jederzeit zum Nachlesen auf swr4.de.
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5: Guten Morgen. Unser SWR4 Sommergeräusch des Tages ist das Grillenzirpen. Haben Sie das schon gehört heute früh? Komisch, Mensch. Dann kommt das bestimmt bald. Und wenn Sie es hören, dann klingeln Sie hier schnell durch. Mit ein bisschen Glück bekommen Sie dann von uns ein DAB Plus Radio für unterwegs. Wer länger hört, hat größere Chancen in SWR 4.
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0: hier. Kommen Sie gut rein in diesen Montagmorgen, 9.43 Uhr. Wir gehen ja fast schon Richtung Vormittag. Und das doch am besten gleich mal mit einem neuen DAB Plus Radio für unterwegs.
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0: Unser Sommer im Südwesten, der hat ja nicht nur jede Menge Sonne und Wärme zu bieten, sondern eben auch diese herrlichen Sommergeräusche. Unser heutiges Sommergeräusch ist das Grillenzirpen. 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
2: Ein Teilnehmer hat das Gespräch vorübergehend verlassen.
0: Na, ich hoffe, er kommt wieder. Also, es geht nach Heidelberg zu, wo ist er? Herbert Kasper. Wir versuchen das nochmal, Mensch. Nee, Herbert ist weg. Oh Mensch, wie schade. Also Herbert Kasper ist uns, hat das Gespräch vorübergehend verlassen, ist uns aus der Leitung gerutscht, aber wir versuchen den natürlich wieder zu bekommen. Das Radio geht in jedem Fall nach Heidelberg zu Herbert Kasper. Ja, wenn er sich schon nicht freut, freuen wir uns. Herzlichen Glückwunsch nach Heidelberg und die nächste Chance, die kommt bestimmt.
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10 vor 10 ist es, Mensch. SWR 4 ist hier 10 vor 10. Da fangen wir ja schon fast an, Gemüse zu schnippeln fürs Mittagessen. Falls Ihnen da noch die zündende Idee fehlen sollte, ganz viele leckere Rezeptideen haben wir auch immer auf swr4.de. Schauen Sie da doch gern mal rein. Und während Ihnen schon das Wasser im Mund zusammenläuft, gibt's hier einen 80er-Hit von Rick Astley. Schönen Montag.

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5: Um 10 Uhr mit Ilka Staroste. Guten Morgen. In der Nähe von Madrid sollen die ersten Evakuierten zurückkehren können. Porsche informiert heute seine Belegschaft über die Sparpläne. Das Wetter, Sonne, teils Wolken, abziehende Schauer, maximal 21 bis 28 Grad. In der Waldbrandregion in der Nähe von Madrid sollen laut Behörden heute die ersten 4.500 Evakuierten zurückkehren können. Ein Seniorenheim sowie ein Campingplatz könnten wieder öffnen. Das Großfeuer sei aber noch nicht unter Kontrolle, breite sich derzeit aber nicht weiter aus, so der spanische Innenminister Grande Malasca. Hans-Günther Kellner berichtet.
6: Bei den drei eng zusammenliegenden Bränden mit insgesamt 77.000 Hektar Fläche handele es sich um das schlimmste und aggressivste Feuer in der jüngeren Geschichte Spaniens, so der Minister wörtlich. Ähnlich hat sich zudem die Situation im Val de Uixó im Norden der Region Valencia entwickelt. Auch hier ist der am Samstag ausgebrochene Brand für die Behörden zwar noch nicht unter Kontrolle, doch breite sich das Feuer auf einer Front von zeitweise 48 Kilometern nicht mehr weiter aus.
5: In Frankreich tagt am Vormittag wieder der Krisenstab. Das Großfeuer bei Bordeaux wütet inzwischen 15 Kilometer vor dem Stadtzentrum. Weitere Evakuierungen sind aber aktuell nicht geplant. Nach dem Anschlag von Berlin gibt es Forderungen, bei potenziellen Gefährdern das Strafrecht anzupassen. Hintergrund: der Tatverdächtige war schon wegen der Vorbereitung eines islamistischen Terroraktes zu einer Bewährungsstrafe verurteilt worden. Die Berliner Justizsenatorin Badenberg von der CDU hat im ARD-Morgenmagazin mögliche Konsequenzen genannt.
7: Dass genau in solchen Fällen in der Tat die Täter härter zu bestrafen sind. Wir hatten vergleichbare Fälle und härter zu bestrafen wären sie, wenn man das Erwachsenenstrafrecht anwenden würde. Nochmal, das ist eine Forderung, die wir seit Jahren stellen. Also insofern, solche Täter müssen konsequent und entschlossen zur Verantwortung gezogen werden. Das bekomme ich nur dann hin, wenn ich das Erwachsenenstrafrecht auch anwenden kann.
5: Beim Stuttgarter Sportwagenbauer Porsche kommen die Beschäftigten im Stammwerk Zuffenhausen am Mittag zu einer Betriebsversammlung zusammen. Unternehmensleitung und Betriebsrat wollen dabei zum ersten Mal Details des sogenannten Zukunftspakets vorstellen. Nach bisherigen Informationen könnten dabei mehrere tausend Stellen wegfallen. Die Stadt Venedig hat mit der Eintrittsgebühr für Tagestouristen in diesem Jahr schon mehr als 5 Millionen Euro eingenommen. Rund 650.000 Touristen zahlten meistens jeweils 10 Euro, bei früher Buchung 5 Euro Eintritt, um die Lagunenstadt zu besuchen. Eigentlich war die Gebühr nur als Test gedacht, doch wegen des großen Besucherandrangs soll es sie wohl weitergeben. Der Bürgermeister der Stadt will die Preise noch weiter erhöhen, und zwar auf bis zu 50 Euro. Alleine entscheiden kann er das allerdings nicht. Die Zeit 10.03 Uhr.
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8: Vorsicht auf der A5, Europabrücke Frankfurt, Frankfurt Richtung Kassel. Zwischen Frankfurt-Niederrad und Frankfurt-Westhafen liegt ein Metallteil auf der rechten Spur. Vorsicht auf der A8, Stuttgart Richtung München. Zwischen Kirchheim-Tech-Ost und Eichelberg ist eine ungesicherte Unfallstelle auf allen Spuren. A48, Koblenz Richtung Dernbach. Zwischen Koblenz-Nord und Bendorf-Neuwied, 2 Kilometer Stau, Viertelstunde plus. A5, Kassel Richtung Frankfurt. Zwischen Friedberg und Nordwestkreuz Frankfurt, 6 Kilometer Stau, 20 Minuten dauert's länger. A5 Karlsruhe Richtung Basel. Zwischen Herbolzheim und Freiburg Nord Baustelle. 7 Kilometer streckenweise stockender Verkehr. Hier dauert es rund 20 Minuten länger. A61 Koblenz Richtung Ludwigshafen. Zwischen Rheinböllen und Waldlaubersheim 5 Kilometer Stau, 20 Minuten plus. Die A7 Füssen Richtung Ulm ist zwischen Dreieck-Kittistetten und Nersingen nach einem Unfall gesperrt. Momentan 2 Kilometer Stau ab Föhringen. A8 Karlsruhe Richtung Stuttgart. Zwischen Pforzheim West und Pforzheim Süd 6 Kilometer stockend, 20 Minuten plus. A8 Stuttgart Richtung München. Zwischen Augsburg West und Friedberg ist die Unfallstelle geräumt. Noch gibt's da 4 Kilometer Stau. A8 Karlsruhe Richtung Stuttgart. Zwischen Leonberg Ost und Stuttgart Möhringen 7 Kilometer streckenweise stockend. Rund 20 Minuten mehr einplanen. In der Schweiz A2 Luzern Richtung Gotthard. Zwischen Amstieg und Göschnen 6 Kilometer Stau. Hier dauert's fast eine Stunde länger. Die Einfahrt Göschnen ist gesperrt. 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
8: Zurzeit in Laa bewölkt 19 Grad, Öhringen ebenfalls bewölkt 19, Bad Dürkheim nur ein paar Wölkchen bei 20 Grad, Neumagen-Dhron bedeckter Himmel 18 Grad. Die Aussichten von Stefan Bender.
9: Heute weht ein teils frischer Wind, noch angenehme Atlantikluft zu uns. Die Temperaturen pendeln am Nachmittag zwischen 22 Grad auf dem Falkenberg und 26 Grad im Donauried und an der Iller. Die letzten Schauer ziehen langsam ab und am Nachmittag scheint oft die Sonne. Morgen geht es dann durchweg sonnig weiter und die Luft erwärmt sich in den Tälern bis 29 Grad. Und das ist der Beginn einer neuen Hitzewelle. Es gibt weiter viel Sonnenschein und bis Donnerstag erwarten uns Spitzenwerte teils bis zu 35 Grad.
8: Vielen Dank, Stefan.
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8: Kurz nach 10, hallo am Montagvormittag, mitten in der Urlaubszeit. Sind Sie schon weg gewesen oder sind Sie gerade auf dem Sprung? Also egal, ob Sie zwischen Wäscheberge stehen, die in die Waschmaschine müssen, oder zwischen Wäschestapeln, die noch in Koffer oder Auto verstaut werden wollen. Mit dem schönsten Musikmix sind wir gern unterstützend dabei.
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Rhinestone Cover hier in SWR 4. Wer sich heute im Garten oder auf der Terrasse mal so umsieht, stellt wieder mal fest, jo, die Blumen freuen sich über den Sommer. Das Unkraut und viele Schnecken allerdings auch. Aber egal, ob in Speyer oder in Ravensburg, jetzt ist mal eine gute Zeit für ein paar Minuten an der frischen Luft. Sonne kommt durch und danach klingt der SWR 4 Musikmix gleich noch ein bisschen sommerlicher und frischer und besser und sonniger. Jetzt Sam Cooke und Cupid hier in SWR 4.

0: Hier ist SWR4 am Montagvormittag. Wir haben es gleich 10:55.
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1: die Zeit, 10:30 Uhr.
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3: Mit Monika Götz, grüß Gott. Auf der B28 bei Feldstetten ist eine junge Frau schwer verunglückt. Zum Jahrestag des Zugunglücks von Riedlingen erinnert sich eine Ulmer Notärztin. Und beim Wetter gibt's Wolken und Sonne und bis 26 Grad. Eine junge Autofahrerin ist am Morgen auf der B28 bei Feldstetten im Alb-Donau-Kreis mit ihrem Auto in Schleudern geraten und schwer verunglückt. Einzelheiten von Sabine Bauer.
4: Die 22-Jährige war demnach zwischen Feldstetten und Zeiningen unterwegs, als sie bei starkem Regen mit ihrem Auto in Schleudern geriet. Der Wagen prallte seitlich in einen entgegenkommenden Sattelzug. Durch die Wucht des Aufpralls wurde das Dach des Fahrzeugs abgerissen. Das Auto schleuderte in einen Straßengraben. Die Trümmerteile des Fahrzeugs verteilten sich über die Straße. Die Feuerwehr befreite die eingeklemmte 22-Jährige. Ein Rettungshubschrauber brachte die Schwerverletzte in eine Klinik. Der Lkw-Fahrer blieb unverletzt. Die genaue Unfallursache ist noch unklar.
3: Wegen eines schweren Verkehrsunfalls auf Höhe Holzheim im Kreis Neu-Ulm war die A7 in Fahrtrichtung Würzburg am Morgen vollgesperrt. Wie die Polizei mitteilte, waren an dem Unfall zwischen dem Autobahndreieck Kittistetten und Nersingen vermutlich 3 Fahrzeuge beteiligt. Mindestens eine Person soll demnach schwer verletzt sein. In Riedlingen wird heute an das schwere Zugunglück vor einem Jahr erinnert. 3 Menschen kamen ums Leben, mehr als 30 wurden teils lebensgefährlich verletzt. Die Ulmer Notfallmedizinerin Alice Eiserbeck war damals als erste Ärztin vor Ort.
5: Mein Eindruck ist, und das habe ich wirklich immer positiv auch mitgenommen, auch jetzt in der großen Masse an beteiligten Einsatzkräften, dass der Zusammenhalt und auch die Möglichkeiten dessen, was wir tun können, gemeinschaftlich, miteinander, auch mit der Bevölkerung, die da war, dass das wirklich sehr, sehr viel ist. Und das ist was, was eher wirklich Mut macht, gerade in diesen Zeiten. Also das sind die Gedanken, die mir dann tatsächlich immer wieder auch durch den Kopf gehen, wenn ich da an dieser Unglücksstelle vorbeifahre.
3: Um 17 Uhr am Nachmittag gibt es im Ortsteil Zellbechingen einen Gedenkgottesdienst. Rund 2500 Menschen sind gestern zum Tag der offenen Tür beim Ulmer Zoll gekommen und damit deutlich mehr als erwartet. Auf einem Gelände in Dornstadt haben die Beamten Einblicke in ihre Arbeit gegeben. Was darf man aus dem Urlaub mitbringen? Was ist schon beschlagnahmt worden? Wie werden Autos und Lkw nach Schmuggelware durchleuchtet? Der Zoll feiert dieses Jahr sein 75. Bestehen in Deutschland.
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3: Jetzt gibt es einen Mix von Sonne und Wolken. Die Temperaturen erreichen 22 Grad auf der Alb und bis 26 Grad in Oberschwaben. Morgen wird es überall sonnig und wärmer. Am Mittwoch und Donnerstag dann verbreitet große Hitze mit bis zu 34 Grad.
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1: Gleich 10.34 Uhr. Vorsicht auf der A67 Mannheim Richtung Darmstadt. Zwischen Viernheimer Dreieck und Lorsch liegt ein Fahrzeugteil auf der Fahrbahn. A48 Koblenz Richtung Dernbach. Zwischen Koblenz Nord und Bendorf Neuwied 2 Kilometer Stau, Viertelstunde plus. A5 Kassel Richtung Frankfurt. Zwischen Friedberg und Nordwestkreuz Frankfurt 6 Kilometer streckenweise Stau, Verzögerung eine Viertelstunde. A61 Koblenz Richtung Ludwigshafen. Zwischen Rheinböllen und Waldlaubersheim 5 Kilometer Stau, 20 Minuten plus. Die A7 Füssen Richtung Ulm ist zwischen Dreieck Kittistetten und Nersingen nach einem Unfall gesperrt. Vor der Ausleitung 6 Kilometer Stau ab Illertissen. A8 Karlsruhe Richtung Stuttgart. Zwischen Pforzheim West und Pforzheim Süd 6 Kilometer stockend, etwa 20 Minuten mehr einplanen. A8 Stuttgart Richtung München zwischen Kirchheim-Tech Ost und Eichelberg. Unfall, 5 Kilometer Stau, dauert fast eine Stunde länger. Die B28 Neu-Ulm-Bad Urach ist zwischen Feldstetten und Abzweig-Römerstein-Zeiningen B28 nach einem Unfall in beiden Richtungen gesperrt. In der Schweiz A2 Luzern Richtung Gotthard zwischen Erstfeld und Göschnen 8 Kilometer Stau. Hier dauert es fast anderthalb Stunden länger. Bitte alternativ über den A13 San Bernardino-Tunnel ausweichen. 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
6: Guten Morgen, wollte ich gerade sagen. Eigentlich kann man schon sagen, guten Vormittag oder auch guten Tag. Heute früh gab es ja an vielen Ecken im Südwesten noch ein paar Tröpfchen, noch ein bisschen Regen. Aber in diesem Sommer gilt, jeder Tropfen zählt. Wie es bei unserem SWR4-Wettermelder heute am Bodensee aussieht in Sachen Regen, Sonne, Wind, erzählt er uns gleich nach drei Hits.
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0: Put your hand in the hand, Ocean, hier in SWR4. Wir haben 10.45 Uhr, Vorsicht auf der A5 Basel Richtung Karlsruhe, zwischen Riegel und Herbolzheim, da ist eine ungesicherte Unfallstelle. Vorsicht, da liegen Fahrzeugteile auf der Fahrbahn. Jo, am Wochenende einfach mal rauf aufs Rennrad und dann eine traumhafte Strecke fahren durch Weinberge am Bodensee. Das hatte sich SWR4-Wettermelder Oliver Janke aus Kluftern, Friedrichshafen vorgenommen. Oliver, ein Teil der Strecke sollte durch das Tal der Liebe führen. Jetzt klären Sie uns doch bitte mal auf, was gibt's denn da Schönes?
1: Im Tal der Liebe findet man einen schönen Radweg auf jeden Fall, ein schönes Café und ja, ein bisschen abseits vom Schuss von Bodensee selber, weil der Bodensee ist praktisch überlaufen die Jahreszeit und das macht keinen Spaß zum Radfahren. Habe mich aber anders entschieden, bin dann über den höchsten gefahren, das ist die höchste Erhebung hier bei uns im Hinterland, das ist zu 800 Metern, da fährt man dann hoch und hat man eine wunderbare Aussicht auf den Bodensee im Hinterland Richtung Ravensburg, ja, und Tegau rein und da fährt man auch hinten runter und ja, war eine schöne Radtour.
0: Also, Sie haben Ihre Ausweichstrecken. gut.
1: Ja, genau. Das ist so gut zu wissen, dass es so geht. Wir haben dann den See wieder für uns ab Oktober, soll ich mal sagen, wieder. Das ist die schönste Zeit eigentlich am See.
0: Oliver, aber bevor Sie jetzt auf den Oktober gucken, wie ist denn das Juliwetter heute?
1: Oh, heute haben wir böigen Wind, sehr böig. Also ich wohne hier am höchsten Punkt und gucke hier ins Hegau rein, 22 Grad und wolkig, mal Sonne und ja, der Wind bläst. Heftig. Ich gucke jetzt gerade auf den See. Man sieht zwar die Schweiz, aber Richtung Hegau guckt, da ist es ziemlich dunkel. Ne?
0: Also Fahrradfahrwetter oder eher nicht?
1: Ja, wenn Leute das nicht ausmachen, wenn sie im Wind gern stehen wollen mit dem Fahrrad. Aber für mich persönlich macht das keinen Spaß. Also ich mache heute was anderes. Ich mache ein bisschen Haushalt, schreibe ein bisschen und ja, sonst nichts.
0: Also, sportlich oder lieber gemütlich? Möchten Sie auch gern SWR4 Wettermelder sein? Dann gern anmelden über swr4.de, so wie Oliver Janken aus Kluftern, Friedrichshafen, hier in SWR4. Am Montagvormittag. Wir haben es kurz vor 11 Uhr.

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4: Um 11 Uhr mit Ilka Staroste. Guten Tag. Audi kappt seine Prognose für dieses Jahr. Ein weiterer Tatverdächtiger nach der CSD-Attacke ist wieder frei. Das Wetter? Sonne, teils Wolken, abziehende Schauer. Maximal 21 bis 28 Grad. Der Audi-Konzern senkt seine Erwartungen für das aktuelle Jahr. Der Automobilhersteller hat im ersten Halbjahr weniger Autos verkauft als im Vorjahr. Peter Wedig ordnet die Zahlen ein.
5: Insgesamt wurden im ersten Halbjahr weltweit fast 730.000 Audis ausgeliefert. Das sind rund 50.000 weniger als im Vergleich zum Vorjahr. Angewachsen ist der Verkauf nur innerhalb von Europa. China und die USA bleiben weiterhin die Schwachstelle. In beiden Bereichen geht der Absatz zurück. Im Falle der USA liegt das laut des Audi-Finanzchefs vor allem an den hohen Zöllen. Für das zweite Halbjahr hofft Audi auf einen leichten Aufschwung, betont aber, auch wenn die bisherigen Sparmaßnahmen erste Wirkung zeigen, werden sie insgesamt noch nicht ausreichen.
4: Unterdessen schreibt das Handelsblatt über neue Überlegungen bei Audi. Demnach soll die Produktion im Werk in Neckarsulm schrittweise heruntergefahren werden. Die Zeitung beruft sich auf Insiderkreise. Audi hat den Bericht nicht kommentiert. Kanzler Merz will sich am Mittag zu weiteren Personalwechseln in seiner Regierung äußern. Dazu gehört voraussichtlich der neue Verkehrsminister. Der parlamentarische Geschäftsführer der Unionsfraktion Steffen Bilger aus dem Wahlkreis Ludwigsburg soll Nachfolger von Patrick Schnieder werden. Der hatte gestern um seine Entlassung gebeten. Nach dem mutmaßlich islamistischen Terroranschlag am Rande des Christopher Street Days in Berlin ist ein zweiter Verdächtiger wieder freigelassen worden. Das hat die Bundesstaatsanwaltschaft bestätigt. Der Tatverdacht gegen den Mann dürfte sich demnach nicht erhärtet haben. In Baden-Württemberg hat es auch an diesem Wochenende wieder auf Feldern und im Wald gebrannt. Der Schaden geht in die Hunderttausende. Natalia Kurz.
6: In Gengenbach und Oppenau im Ortenaukreis brannten laut Polizei zwei Waldstücke. In einem Fall ermittelt die Polizei gegen drei Jugendliche. Sie sollen Feuerwerkskörper gezündet haben. Im Kreis Schwäbisch Hall brannte bei Gerabronn-Moorstein ein abgeerntetes Getreidefeld. Wenig später stand bei Fellberg-Thalheim eine Wiese in Flammen. In beiden Fällen ist die Brandursache unklar. Und auf einer Flussinsel in Mannheim brannten gestern Nachmittag rund 30 Hektar Feld- und Grünfläche ab. Das entspricht einer Fläche von mehr als 40 Fußballfeldern. Die Ursache muss auch hier noch ermittelt werden.
4: In der Waldbrandregion in der Nähe von Madrid sollen laut Behörden heute die ersten 4.500 Evakuierten zurückkehren können. Ein Seniorenheim sowie ein Campingplatz könnten wieder öffnen. Unter Kontrolle ist das Großfeuer allerdings noch nicht. In Frankreich tagt heute wieder der Krisenstab. Das Großfeuer bei Bordeaux ist inzwischen 15 Kilometer vor dem Stadtzentrum. Weitere Evakuierungen sind aber aktuell nicht geplant. Die Zeit, es ist gleich 11.03 Uhr.
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7: Vorsicht auf der A3 Würzburg Richtung Frankfurt. Zwischen Dreieck Würzburg-West und Helmstedt liegen Fahrzeugteile auf der Fahrbahn. A48 Koblenz Richtung Dernbach zwischen Koblenz-Nord und Bendorf-Neuwied. 3 Kilometer Stau, bis zu 20 Minuten mehr einplanen. A5 Basel Richtung Karlsruhe zwischen Teningen und Herbolzheim Unfallaufnahme, 5 Kilometer Stau, Verzögerung 20 Minuten. A61 Koblenz Richtung Ludwigshafen zwischen Rheinböllen und Waldlaubersheim 7 Kilometer Stau, Verzögerung bis zu 30 Minuten. Die A7 Füssen Richtung Ulm ist zwischen Dreieck Kittistetten und Nersingen nach einem Unfall gesperrt. Vor der Ausleitung 6 Kilometer Stau ab Illertissen. A8 Karlsruhe Richtung Stuttgart. Zwischen Pforzheim West und Pforzheim Süd 5 Kilometer stockender Verkehr, etwa 15 Minuten plus. A8 Stuttgart Richtung München. Zwischen Kirchheim Tech Ost und Eichelberg ein Unfall. Hier 7 Kilometer Stau, dauert fast eine Stunde länger. Die B28 Neu-Ulm-Bad Urach ist zwischen Feldstetten und Abzweig Römerstein-Zeiningen B28 nach einem Unfall in beiden Richtungen gesperrt. Und in der Schweiz A2 Luzern Richtung Gotthard. Zwischen Erstfeld und Göschenen jetzt 9 Kilometer Stau. Hier dauert es rund anderthalb Stunden länger. Bitte deshalb auch ausweichen über A13 San Bernardino-Tunnel. 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
7: In Esslingen leicht bewölkt, 20 Grad. In Niederolm ist es gerade bedeckt bei 21. Baden-Baden leicht bewölkt, 19. Kusel bewölkt, 20 Grad. Die Aussichten von Stefan Bender.
8: Heute weht ein teils frischer Wind, noch angenehme Atlantikluft zu uns. Die Temperaturen pendeln am Nachmittag zwischen 22 Grad auf dem Falkenberg und 26 Grad im Donauried und an der Iller. Die letzten Schauer ziehen langsam ab und am Nachmittag scheint oft die Sonne. Morgen geht es dann durchweg sonnig weiter und die Luft erwärmt sich in den Tälern bis 29 Grad. Und das ist der Beginn einer neuen Hitzewelle. Es gibt weiter viel Sonnenschein und bis Donnerstag erwarten uns Spitzenwerte teils bis zu 35 Grad.
7: Vielen Dank, Stefan.
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7: Hallo, ich grüße Sie sehr herzlich. Ferienjobs, eigenes erstes Geld verdienen. Und was haben wir da alles gemacht für so ein paar Kröten? Bei einem meiner Ferienjobs habe ich zum Beispiel Fernsehrahmen lackiert. Gibt's heute alles nicht mehr. SWR4-Hörerin Susanne, die hat in den Sommerferien auf dem Acker geackert. Warum sie das toll fand, erzählt sie uns gleich nach drei Hits.
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0: Dream a little dream of me, the Mamas and the Papas hier in SWR 4. Vorsicht bitte auf der A8 Karlsruhe Richtung Stuttgart. Zwischen Karlsbad und Pforzheim West brennt ein Fahrzeug. Und Vorsicht auf der A98 B34 Weil am Rhein Singen. Zwischen Lauchringen und Oberlauchringen liegt ein Stein auf der Fahrbahn. Ja, ist doch ganz schöner Montag heute hier mit SWR 4. Wir haben Sommer im Südwesten und da sind viele Schülerinnen und Schüler extra fleißig beim Ferienjob. Wir sprechen heute über Ferienjobs und was wir so alles gemacht haben. SWR 4-Hörer Ralf zum Beispiel hat uns geschrieben, er hat als Balljunge beim Tennis gearbeitet, damals die Tennisbälle aufgelesen und pro Spiel gab's 50 Pfennig. Susanne aus Bad Waldsee, was war denn Ihr Ferienjob?
1: Bei meiner damaligen Schulfreundin durfte ich immer auf dem Bauernhof bei der Kartoffelernte mithelfen.
2: Und was haben Sie da gemacht? Dann auf den Knien gewesen oder durften Sie mit einer Maschine umeinander fahren?
1: Nein, das war natürlich noch die ganz alte. Das war nicht so ein Riesenbauernhof. Und da wurden wir dann zugeteilt zu einer erwachsenen Person. Und dann hat man da zu zweit, ja, auf den Knien
2: gebuddelt und gesucht und sortiert.
1: Genau, also da hat der Traktor fuhr irgendwie voraus und die Kartoffeln lagen da, so habe ich zumindest in Erinnerung. Genau, und dann haben wir die Kartoffeln in einen Korb oder in so eine Kiste gelegt und sortiert wurden die dann aber maschinell.
2: Und dann gab es ein bisschen Taschengeld dafür und das Tollste war abends gemeinsam ein bisschen was essen. Was gab es da alles?
1: Das war dann so ein richtiges Vesper. Schwartenmagen und Leberwurst und Rauchfleisch, schönes Brot. Also das habe ich in toller Erinnerung.
2: Da wird es lustig gewesen sein am Tisch.
1: Also das fand ich toll.
2: Susanne hat auf dem Acker geackert. Liebe Grüße gehen noch raus an ihre Schulfreundin von früher, an Maria aus Bad Schussenried. So war es mit den Ferienjobs. Ein bisschen Geld für ein bisschen Freiheit. Hier ist SWR 4.

Love really hurts without you. Ohne dich tut die Liebe weh. Ich würde ja sagen, ohne dich findet die Liebe nicht statt. Aber was weiß ich über Billy Oceans Liebesleben? Genau, nix. Wir haben es 11.24 Uhr. 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Vorsicht auf der B50 Bernkastel-Kues Richtung Rheinböllen. Zwischen Weidenhof und Ellern bitte aufpassen. Da steht ein defektes Fahrzeug auf der rechten Spur. Allen unterwegs, gute und sichere Fahrt.

0: Die Zeit, 11.30 Uhr.
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2: Mit Monika Götz, grüß Gott. Auf der B28 bei Feldstetten ist eine junge Frau lebensgefährlich verletzt worden. Im Landkreis Günzburg hat ein betrunkener Mann zwei Polizisten verletzt. Beim Wetter gibt Sonne und Wolken und bis 26 Grad. Eine junge Autofahrerin ist am Morgen auf der B28 bei Leichingen-Feldstetten mit ihrem Auto ins Schleudern geraten. Sie ist lebensgefährlich verletzt worden, das teilte die Polizei mit. Einzelheiten von Sabine Bauer.
3: Die 22-Jährige war demnach zwischen Feldstetten und Zeiningen unterwegs, als sie bei starkem Regen mit ihrem Auto ins Schleudern geriet. Der Wagen prallte seitlich in einen entgegenkommenden Sattelzug. Durch die Wucht des Aufpralls wurde das Dach des Fahrzeugs abgerissen. Das Auto schleuderte in den Straßengraben. Die Trümmerteile des Fahrzeugs verteilten sich über die Straße. Die Feuerwehr befreite die eingeklemmte 22-Jährige. Ein Rettungshubschrauber brachte die lebensgefährlich Verletzte in eine Klinik. Der 24-jährige Lkw-Fahrer blieb unverletzt.
2: Und die B28 zwischen Feldstetten und Zeiningen ist nach wie vor gesperrt. Ein 43-jähriger Mann ist am Samstag erst zusammengeschlagen worden und hat dann anschließend in Offingen im Kreis Günzburg für einen spektakulären Polizeieinsatz gesorgt. Rainer Schlenz, was genau ist da passiert?
4: Also zunächst war der 43-Jährige in eine Schlägerei in Jettingen-Scheppach verwickelt. Etwa 10 unbekannte Männer haben da auf ihn eingeschlagen. Und dabei hat er sich laut Polizei das Nasenbein gebrochen und den Knochen zwischen der Augenhöhle. Er fuhr trotz der Verletzungen mit dem Auto davon und stahl in einer Tankstelle in Offingen eine Eisenstange. Dann soll er noch mit seinem Wagen gegen ein anderes Auto gefahren und geflüchtet sein. Zeugen riefen die Polizei. Als der 43-Jährige eine halbe Stunde später wieder zur Tankstelle zurückkehrte, nahm ihn die Streife in Empfang. Der alkoholisierte Mann war ausnehmend aggressiv, verletzte zwei Einsatzkräfte und wurde gefesselt.
2: Wie es zu der Schlägerei kam, das wird noch ermittelt. Im Prozess wegen versuchten Mordes in einer Gemeinschaftsunterkunft in Ulm halten Staatsanwalt und Verteidigung heute die Plädoyers. Auch ein Urteil soll laut einer Gerichtssprecherin heute fallen. Der 39-jährige Angeklagte soll im Oktober vergangenen Jahres in der Unterkunft mit einem Messer auf zwei Männer eingestochen und sie verletzt haben. Der Neu-Ulmer Alexander Kunz hat bei den Finals in Hannover 3 Medaillen geholt. Am Samstag wurde er deutscher Meister im Bodenturnen und an den Ringen. Zuvor gab es bereits Silber im Mehrkampf für ihn. Der 23-jährige Kunz turnt beim TSV Pfuhl.
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2: Heute gibt es teils dichte Wolken, teils auch Sonne und 22 bis 26 Grad. In der Nacht lockern die Wolken auf, es wird klar und 14 bis 9 Grad in der Nacht.
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0: 11.33 Uhr, Vorsicht auf der B9, Bonn Richtung Koblenz. Zwischen Sinzigmitte und Bad Breisig ist ein Fahrradfahrer unterwegs. A48, Koblenz Richtung Ternbach. Zwischen Koblenz Nord und Bendorf Neuwied 3 Kilometer Stau, Verzögerung eine Viertelstunde. A61, Koblenz Richtung Ludwigshafen. Zwischen Rheinböllen und Waldlaubersheim 7 Kilometer Stau, etwa eine halbe Stunde dauert's länger. Und zwischen Kreuz Frankenthal und Kreuz Ludwigshafen eine Baustelle, 6 Kilometer stockend, 20 Minuten plus. Die A7, Füssen Richtung Ulm, bleibt zwischen Dreieck Kittistetten und Nersingen nach einem Unfall noch voraussichtlich bis 13 Uhr gesperrt. Vor der Ausleitung 6 Kilometer Stau ab Illertissen. A7, Würzburg Richtung Ulm, zwischen Dinkelsbühl-Fichtenau und Ellwangen ein Unfall auf der rechten Spur im Baustellenbereich. Hier 3 Kilometer Stau, etwa 15 Minuten plus. A8, Karlsruhe Richtung Stuttgart, zwischen Pforzheim West und Pforzheim Süd, 5 Kilometer stockender Verkehr, dauert eine Viertelstunde länger. A8, Stuttgart Richtung München, zwischen Kirchheim-Tech West und Eichelberg, Unfallaufnahme, 9 Kilometer Stau, hier dauert es mindestens anderthalb Stunden länger. Die B28 Neu-Ulm-Bad Urach ist zwischen Feldstetten und Abzweig Römerstein-Zeiningen B28 nach einem Unfall in beiden Richtungen gesperrt. Und in der Schweizer 2 Luzern Richtung Gotthard. Jetzt 10 Kilometer Stau zwischen Erstfeld und Göschnen, dauert fast zwei Stunden länger. Bitte auch ausweichen über A13 San Bernardino-Tunnel. Alle Verkehrsinfos gibt's jederzeit auf swr4.de. Wir wünschen gute und sichere Fahrt.
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5: Ja, aber hallo. Wir haben es schon fast Mittagszeit. So um die Zeit merkt man meistens, der Tag läuft eigentlich besser als gedacht. Oder? Oder? Also wir tragen jedenfalls gern dazu bei, dass es ein feiner Tag bleibt oder wird. Hier mit Ihren Lieblingshits, zum Beispiel gleich Neil Diamond, Sweet Caroline und Blondie, The Tide is High.
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0: jetzt mal kurz strecken, wer alles mitgeklatscht hat eben bei Locomotion und Little Eva hier in SWR 4. So, wir kommen zum Thema Sommergeräusche. Ich habe vergessen, das Ding einzulegen, wo der Onkel sagt Sommergeräusch. Also, der Sommer schmeckt nach Vanille und Wassermelone. Er duftet nach salzigem Meerwasser und Sonnenmilch. Aber wie klingt er denn um Himmels Willen?
1: Nach dem Spritzen von Wasser im Schwimmbad.
2: Für mich klingt der Sommer nach der Klimaanlage mein Arbeitsplatz.
3: Das Wasser, das Meer, das ist für mich Sommer.
4: Ich liebe das, durch die Natur zu gehen und dem Singsang der Vögel zuzuhören und dem Zirpen der Grillen. Und das ist für mich einfach nur Genuss.
0: Ganz genau, dieses stimmungsvolle Geräusch, das Zirpen der Grillen. Das ist heute unser SWR 4 Sommergeräusch. Wann immer Sie das hier bei uns schön versteckt im schönsten Musikmix hören. Jawohl. 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Und dann wird der Onkel sagen Sommergeräusch. Irgendwann. 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Daumen sind gedrückt. Und jetzt Radio lauter drehen. Viel Spaß mit Hotel California hier in SWR 4.

Der Montagmittag in SWR 4. Blue Velvet. Hier ist Bobby Benton. Einen schönen Montag.

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10: Um 12 Uhr mit Ilka Staroste. Guten Tag. Nach dem Anschlag in Berlin diskutieren Politiker über mögliche juristische Änderungen. Viele Menschen in Deutschland halten ihre Miete für schwer bezahlbar. Das Wetter, Sonne und teils dichte Wolken bei 21 bis 28 Grad. Die Bundesanwaltschaft hat die Ermittlungen zu dem Anschlag in Berlin übernommen. Fachpolitiker diskutieren derweil über die Rolle der Justiz. Aus der Nachrichtenredaktion Thomas Bertsch.
11: Der SPD-Innenpolitiker Fiedler forderte im Deutschlandfunk, Entscheidungen der Gerichte zu überprüfen. Man müsse sich genauer anschauen, warum der Tatverdächtige auf freiem Fuß gewesen sei. Der 21-Jährige war als potenzieller Gefährder eingestuft und zu einer Bewährungsstrafe verurteilt worden. Die Berliner Justizsenatorin Badenberg stellt die entsprechenden Regelungen im Jugendstrafrecht in Frage. Die CDU-Politikerin sagte im ARD-Morgenmagazin, der mutmaßliche Täter sei bereits zweimal nach Jugendstrafrecht verurteilt worden. Es sei deshalb zu prüfen, ob nicht das Erwachsenenstrafrecht anzuwenden sei.
10: Ein zweiter zunächst im Zusammenhang mit dem Anschlag Festgenommener ist wieder frei. Weitere Einzelheiten hat eine Sprecherin der Bundesanwaltschaft nicht mitgeteilt. Die bisherige CDU-Schatzmeisterin Hoppermann könnte neue Generalsekretärin ihrer Partei werden. Kanzler Merz hat sie laut ARD-Informationen in einer Sitzung des CDU-Präsidiums für den Posten vorgeschlagen. Zur Stunde will Merz über die Personalveränderungen informieren. Hoppermann soll auf Carsten Linnemann folgen, der als neuer Bundesgesundheitsminister vorgesehen ist. Der Audi-Konzern senkt seine Erwartungen für das aktuelle Jahr. Der Automobilhersteller hat im ersten Halbjahr weniger Autos verkauft als im Vorjahr. Peter Wedig ordnet die Zahlen ein.
12: Insgesamt wurden im ersten Halbjahr weltweit fast 730.000 Audis ausgeliefert. Das sind rund 50.000 weniger als im Vergleich zum Vorjahr. Angewachsen ist der Verkauf nur innerhalb von Europa. China und die USA bleiben weiterhin die Schwachstelle. In beiden Bereichen geht der Absatz zurück. Im Falle der USA liegt das laut des Audi-Finanzchefs vor allem an den hohen Zöllen. Für das zweite Halbjahr hofft Audi auf einen leichten Aufschwung, betont aber, auch wenn die bisherigen Sparmaßnahmen erste Wirkung zeigen, werden sie insgesamt noch nicht ausreichen.
10: Miete und Nebenkosten überfordern immer mehr Menschen in Deutschland. Laut einer Umfrage für die Postbank gab knapp die Hälfte der befragten Mieter an, sich ihre Wohnkosten gerade so leisten zu können. Fast jeder Achte lebt nach eigener Einschätzung über seine finanziellen Verhältnisse. Aus der SWR-Wirtschaftsredaktion Petra Thiele.
13: Während vor 3 Jahren bei einer Vergleichsumfrage 44% der Befragten gut mit ihrer Miete zurechtkamen, waren es jetzt nur noch 34%. Fast jeder zweite Mieter würde gerne eine Immobilie kaufen. Dies scheitert allerdings meist am fehlenden Eigenkapital. Die aktuelle Umfrage zeige, wie wichtig bezahlbarer Wohnraum für unsere Gesellschaft geworden ist und wie stark sich die Lebenswirklichkeit von Mietern und Eigentümern inzwischen auseinanderentwickelt hat, so die Bilanz des Chefanlagenstrategen der Deutschen Bank, zu der auch die Postbank gehört.
10: In Ravensburg läuft zur Stunde der traditionelle Rutenfestumzug durch die Innenstadt. Mit dabei tausende Schülerinnen und Schüler aus der Stadt in historischen Kostümen, begleitet von Musik und Fanfarenzügen. Mit dem Fest soll die Geschichte von Ravensburg lebendig werden. DFB-Sportdirektor Völler geht davon aus, dass Joshua Kimmich Kapitän der deutschen Fußballnationalmannschaft bleibt, obwohl das Team bei der WM wieder früh ausgeschieden ist. Beim internationalen Trainerkongress in Mainz hat Völler gesagt, Kimmich habe in vielen Länderspielen bewiesen, dass er ein toller Kapitän ist. Er könne sich da keine großen Veränderungen vorstellen. Die Zeit 12.04 Uhr.
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14: Vorsicht auf der A5 Karlsruhe Richtung Frankfurt. Zwischen Karlsruhe, Durlach und Bruchsal steht ein defekter LKW auf der rechten Spur. A48 Koblenz Richtung Dernbach. Zwischen Koblenz Nord und Bendorf Neuwied 3 Kilometer Stau. Verzögerung eine Viertelstunde. A5 Basel Richtung Karlsruhe. Zwischen Ettenheim und Offenburg Baustelle. 9 Kilometer streckenweise stockender Verkehr. 20 Minuten dauert's länger. A61 Koblenz Richtung Ludwigshafen zwischen Rheinböllen und Waldlaubersheim 9 Kilometer stockend, etwa eine halbe Stunde plus. Und zwischen Kreuz Frankenthal und Kreuz Ludwigshafen wegen der Baustelle 6 Kilometer stockend, hier Verzögerung 20 Minuten. Die A7 Füssen Richtung Ulm bleibt zwischen Dreieck Hettistetten und Nersingen wegen Bergungsarbeiten bis voraussichtlich 13 Uhr noch gesperrt. Vor der Ausleitung 6 Kilometer Stau ab Illertissen. A7, Würzburg Richtung Ulm. Zwischen Dinkelsbühl-Fichtenau und Ellwangen ist die Unfallstelle geräumt. Noch gibt's da 5 Kilometer Stau. A7, Ulm Richtung Füssen. Zwischen Nesselwang und Füssen 2 Kilometer Stau. Etwa eine Viertelstunde mehr einplanen. A8, Stuttgart Richtung Karlsruhe. Zwischen Pforzheim Süd und Pforzheim Nord. Baustelle 3 Kilometer Stau. Hier mit 20 Minuten mehr rechnen. In der Schweiz A2 Luzern Richtung Gotthard zwischen Erstfeld und Göschnen 10 Kilometer Stau. Es dauert fast 2 Stunden länger. Die Umleitung führt über A13 San Bernardino-Tunnel. Alle Verkehrsinfos gibt's jederzeit auf swr4.de. Gute Fahrt.
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14: Zurzeit bedeckt bzw. bewölkt. In Mosbach bei 20 Grad, Heidenheim 19, Idar-Oberstein 19, Wörrstadt 21 Grad. Stefan Bender mit dem Blick auf den Tag.
15: Heute weht ein teils frischer Wind, noch angenehme Atlantikluft zu uns. Die Temperaturen pendeln am Nachmittag zwischen 22 Grad auf dem Falkenberg und 26 Grad im Donauried und an der Iller. Die letzten Schauer ziehen langsam ab und am Nachmittag scheint oft die Sonne. Morgen geht es dann durchweg sonnig weiter und die Luft erwärmt sich in den Tälern bis 29 Grad. Und das ist der Beginn einer neuen Hitzewelle. Es gibt weiter viel Sonnenschein und bis Donnerstag erwarten uns Spitzenwerte teils bis zu 35 Grad.
14: Vielen Dank, Stefan.
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14: Hallo, eine schöne Mittagspause. Montag, der 27. Juli. Was schmeckt Ihnen zurzeit besonders gut? Ich vermute mal Eis, Melone, frischer Salat, Adventsgebäck. Ja, einige essen das auch jetzt. Sonst würde eine Bäckerei im Raum Ahrweiler ihre Printen doch nicht im Hochsommer backen, oder? Lassen wir uns gleich mal erklären. Hier nach 3 Hits.
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0: Spaß, Spaß, Spaß, bis Papa das Auto einkassiert hat. Das bringt mich auf eine Idee. Hier ist SWR 4 mit den Verkehrsübersichten, aber sehr übersichtlich ist nur eine Meldung. Vorsicht, Rhein-Neckar-Kreis auf der B291. Zwischen Waldorf und Schwetzingen liegt ein Brett auf der Fahrbahn. Allen unterwegs, gute Fahrt. Wir haben Ende Juli, mitten im Hochsommer, noch ein halbes Jahr bis Weihnachten. Doch in Bad Neuenahr-Ahrweiler gibt es eine Bäckerei, die will Weihnachten auch im Sommer haben. Und ihre Kunden offensichtlich ebenfalls. Zumindest den Geschmack wünschen sie sich. SWR4-Reporter Fabian Janssen hat mal nachgeschaut, was hier gebacken wird.
1: Ich laufe hier gerade in die Backstube der Bäckerei Schmitz in Ahrweiler und da hinten klappert schon so. Ich laufe hier am Ofen vorbei oder wird noch ganz schön, da ist noch ganz schön Hitze dran. Und ja, hier riecht es aber schon gut nach Weihnachtsgewürzen. Und hier klappert eine Schokomaschine und da ist ein Schokoschleier, der über Printenteig gesetzt wird. Was passiert denn hier?
2: Ja, also hier werden die Printen mit Schokolade überzogen und da läuft die Printe durch den Schleier durch und wird damit überzogen.
1: Und wir haben gerade draußen Hochsommer und das ist eher so ein Weihnachtsgebäck. Es riecht auch nach Weihnachten. Warum jetzt?
2: Weil das was anderes ist. Einfach was Besonderes im Sommer Weihnachtsgefühl zu haben.
1: Und da ist noch was anderes Besonderes drin. Wir sind hier in der A. Was sind denn das für Printen? Ich habe was von Weinen gehört.
2: Ja, das sind Rotweinprinten. Da machen wir Spätburgunderprinten mit. Das ist ein trockener Rotwein, der auf den Lebkuchen hier gekocht wird und nachher mit Schokolade überzogen wird.
1: Und jetzt kocht hier auch schon der Wein in einem Kupfertopf auf der Gasflamme zusammen mit viel Gelierzucker.
2: 7 Minuten kochen.
1: Hier in der Bäckerei Schmitz arbeiten Vater und Sohn eng zusammen. Jürgen Schmitz, der alte Bäcker, und Jan Philipp, der Neue. Die Idee hatten sie beide zusammen, oder?
2: Nachdem er die Meisterprüfung gemacht hat, haben wir dann für die Printen entschieden, dass wir da was machen wollen, was extra. Und da haben wir gedacht, wir müssen doch mal was Besonderes für das Ahrtal machen. Ja, und dann kamen Ideen auf, mit Rotwein was zu machen, weil wir ja hier im Rotweinparadies sind.
1: Jetzt laufen hier die Rotweinprinten mit dem Schokoüberzug vom Band. Wie schmecken die denn?
3: Wie eine leckere Praline schmeckt das.
1: So, jetzt habe ich hier eine Print bekommen, die gerade fertig überzogen wurde. Jetzt muss ich natürlich mal reinbeißen und gucken, wie die schmecken.
3: Erstmal nicht krümeln.
1: Ja, schön saftig. Und man schmeckt auch den Rotweingeschmack da schön durch. Lecker. Und es schmeckt tatsächlich auch im Sommer in der Hitze.
0: Süßes geht natürlich zu jeder Jahreszeit. Fabian Hahn kann es bestätigen. Ja, vielleicht heute Nachmittag zum Kaffee mal einfach eine Rotweinprinte genießen. Einen schönen Montag Ihnen mit SWR 4.

0: The Promise You Made, Cock Robin hier in SWR 4 um 12 Uhr gleich 26. Vorsicht auf der A81 Heilbronn Richtung Würzburg. Zwischen Neuenstadt und Möckmühl brennt ein Fahrzeug. Allen unterwegs, gute und sichere Fahrt.
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0: Es ist 12.30 Uhr.
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2: Mit Maja Nötzl, guten Tag. Ein Sattelzug ist in Waldstätten im Ostalbkreis in ein Haus gekracht. Ein Mehrfamilienhaus in Erbach im Alb-Donau-Kreis ist nach einem Küchenbrand unbewohnbar und das Wetter Sonne und teils dichte Wolken bei bis zu 26 Grad. Ein Sattelzug ist heute Vormittag im Waldstätter Stadtteil Wissgoldingen in ein Wohnhaus gekracht. Das Fahrzeug steckt in der Mauer fest. Zum Gesundheitszustand des Fahrers machte die Polizei zunächst keine Angaben. Die Ortsdurchfahrt von Wissgoldingen ist wegen der Bergungsarbeiten weiterhin voll gesperrt. Wegen eines schweren Verkehrsunfalls auf Höhe Holzheim im Kreis Neu-Ulm ist die A7 in Fahrtrichtung Würzburg immer noch voll gesperrt. Wie die Polizei weiter mitteilt, waren an dem Unfall zwischen dem Autobahndreieck Hethi-Stetten und Nersingen 3 Fahrzeuge beteiligt. Mindestens eine Person ist nach bisherigem Erkenntnisstand schwer verletzt. Weitere Einzelheiten sind noch nicht bekannt. Wegen eines Küchenbrandes ist ein Mehrfamilienhaus in Erbach im Alb-Donau-Kreis vorerst nicht mehr bewohnbar. Wie ein Polizeisprecher weiter mitteilte, hatte ein auf dem Herd vergessenes Essen heute Morgen zu dem Brand geführt. Verletzt wurde nach bisherigen Erkenntnissen niemand. Ein 43-jähriger Mann ist am Samstag erst zusammengeschlagen worden und hat dann anschließend in Offingen im Kreis Günzburg für einen spektakulären Polizeieinsatz gesorgt. Rainer Schlenz, was ist da genau passiert?
3: Also zunächst war der 43-Jährige in eine Schlägerei in Jettingen-Scheppach verwickelt. Etwa 10 unbekannte Männer haben da auf ihn eingeschlagen. Und dabei hat er sich laut Polizei das Nasenbein gebrochen und den Knochen zwischen der Augenhöhle. Er fuhr trotz der Verletzungen mit dem Auto davon und stahl in einer Tankstelle in Offingen eine Eisenstange. Dann soll er noch mit seinem Wagen gegen ein anderes Auto gefahren und geflüchtet sein. Zeugen riefen die Polizei. Als der 43-Jährige eine halbe Stunde später wieder zur Tankstelle zurückkehrte, nahm ihn die Streife in Empfang. Der alkoholisierte Mann war ausnehmend aggressiv, verletzte 2 Einsatzkräfte und wurde gefesselt.
2: Im Prozess wegen versuchten Mordes in einer Gemeinschaftsunterkunft in Ulm halten Staatsanwaltschaft und Verteidigung heute die Plädoyers. Auch ein Urteil soll laut einer Gerichtssprecherin heute fallen. Der 39-jährige Angeklagte soll im Oktober vergangenen Jahres in der Unterkunft mit einem Messer auf 2 Männer eingestochen und sie verletzt haben. Der Neu-Ulmer Alexander Kunz hat bei den Finals in Hannover 3 Medaillen geholt. Am Samstag wurde er deutscher Meister im Bodenturnen und an den Ringen. Zuvor gab es bereits Silber im Mehrkampf für ihn. Der 23-jährige Kunz turnt beim TSV Pfuhl.
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2: In Gingen ist es bewölkt bei 20 Grad, ebenso in Schwäbisch Gmünd. Senden bewölkt 19 und Blaubeuren leicht bewölkt 20 Grad. Sonne und Wolken wechseln sich heute noch ab. Die Temperaturen steigen höchstens bis auf 26 Grad. Morgen dann überall sehr sonnig bei bis zu 29 Grad.
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0: 12.33 Uhr, Vorsicht auf der A8. München Richtung Stuttgart. Zwischen Stuttgart Flughafen Messe und Stuttgart Degerloch steht ein defektes Fahrzeug auf der rechten Spur. Vorsicht auf der A81 Heilbronn Richtung Würzburg. Zwischen Neuenstadt und Möckmühl brennt ein Fahrzeug. A48, Koblenz Richtung Dernbach. Zwischen Koblenz Nord und Bendorf-Neuwied 3 Kilometer Stau, Verzögerung 15 Minuten. A5, Basel Richtung Karlsruhe. Zwischen Ettenheim und Offenburg, Baustelle, 9 Kilometer streckenweise stockender Verkehr. Hier 20 Minuten mehr einplanen. A61, Koblenz Richtung Ludwigshafen. Zwischen Kreuz Frankenthal und Kreuz Ludwigshafen, Baustelle, 7 Kilometer stocken, 20 Minuten plus. Die A7, Füssen Richtung Ulm, bleibt zwischen Dreieck Hethi-Stetten und Nersingen weiterhin gesperrt. Grund sind Bergungsarbeiten. Zurzeit vor der Ausleitung 6 Kilometer Stau ab Illertissen. A7, Würzburg Richtung Ulm, zwischen Dingelsbühl-Fichtenau und Ellwangen, 9 Kilometer streckenweise Stau, Verzögerung hier etwa 40 Minuten. A7, Ulm Richtung Füssen, zwischen Nesselwang und Füssen, 2 Kilometer Stau, etwa 15 Minuten plus. A8, München Richtung Stuttgart, zwischen Hohenstadt und Mühlhausen, Unfall auf der linken Spur, 4 Kilometer Stau, Verzögerung um die 20 Minuten. A8, Stuttgart Richtung Karlsruhe, zwischen Pforzheim Süd und Pforzheim Nord, Baustelle, 3 Kilometer Stau, Verzögerung rund 20 Minuten. In der Gegenrichtung, Karlsruhe Richtung Stuttgart, zwischen Pforzheim West und Pforzheim Ost, 6 Kilometer stockend, hier etwa 15 Minuten plus. In der Schweiz A2 Luzern Richtung Gotthard. Der Stau wird immer länger zwischen Erstfeld und Göschnen. Jetzt 12 Kilometer Stau. Hier dauert es fast 2 Stunden länger. Daher die Umleitungsempfehlung, die führt über A13 San Bernardino-Tunnel. 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
0: Hallo, einen schönen Montag wünsche ich Ihnen. Der Sommer nimmt Anlauf auf die nächste Hitzewelle. Was er heute so zu bieten hat, im Moment glaube ich eher Wolken, so um die 20 Grad. Ja, mal hören, sagt uns Stefan Bender, unser Wetterexperte, hier nach 3 Hits.
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0: Es ist 12 Uhr gleich 45 und ich freue mich, dass Stefan Bender jetzt für uns am Start ist, unser Wetterexperte. Hallo Stefan.
1: Hallo Sabine.
0: Bevor wir über Hitzewellen reden, lass uns mal über den Ist-Zustand des Wetters gucken. Wie ist es denn heute?
1: Eine luftige Atlantikbrise haben wir heute noch. Das ist zum Aushalten.
0: Also
1: im Westerwald.
0: Hübsch, ja.
1: Im Westerwald haben wir jetzt noch Temperaturen zum Beispiel unter der 20-Grad-Marke mit 17 Grad in Renneroth. Es gibt auch Regionen am Oberrhein, in der Pfalz, in der Ortenau, im Kaiserstuhl mit jetzt 25 und da geht es auch noch bis 28 Grad rauf. Aber es ist eine moderate Sommertemperatur, weil da zwischendrin ab und zu auch mal noch ein paar richtig fette Wolken durchschweben und die Sonne nicht freie Bahn hat. Es gibt sogar so noch 2 Tropfen Regen. Im Taunus im Moment einerseits und ganz im Süden, am Bodensee und im Allgäu. Aber das ist gleich vorbei. Also der Nachmittag ist dann trocken und immer sonniger wird das Ganze.
0: Ich habe vorhin schon mal gescherzt, jeder Tropfen zählt in diesem Sommer.
1: Ja.
0: Wann schmeißt denn der Juli wieder den Ofen an?
1: Der macht gleich morgen ernst. 26 bis 33 Grad ist morgen die Übergangstemperatur zur nächsten Hitzewelle. Und das Wetter ist ganz schnell erzählt. Es geht morgen durchweg sonnig weiter, gibt kaum Wolken und ebenso der Mittwoch. Und dann, ich sag dir schon mal, 38 Grad und damit sind wir immer noch nicht am Ende der Fahnenstange in dieser Woche. Willst du es weiterhören?
0: Selbstverständlich.
1: Okay, du bist mutig. Also der Donnerstag bringt am Oberrhein Temperaturen um die 40 Grad. Das ist die Pfalz, die Ortenau, der Kaiserstuhl sind dann in der Spitze dabei. Und das Ganze wird dann auch schwüler. Da kommt also ein bisschen Feuchtigkeit mit. Es kann sein, dass sogar Schauer mit im Spiel sind.
0: Ganz kurz nur, ist das eine Episode oder ist das ein Trend?
1: Also bis Freitag ganz heiß und dann wird es ein kleines bisschen kühler. Das heißt 30 Grad statt 40.
0: Okay, das sind doch Aussichten. Vielen Dank, Stefan Bender im SWR 4 Wetterstudio.

Live it up, mantle as anything hier in SWR 4. 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
3: Um 13 Uhr mit Ilka Staroste. Guten Tag. Kanzler Merz bestätigt Steffen Bilger als neuen Bundesverkehrsminister. Riedlingen im Kreis Biberach erinnert an die Opfer des Zugunglücks. Das Wetter: Sonne und teils dichte Wolken bei 21 bis 28 Grad. Der CDU-Politiker Bilger aus dem Wahlkreis Ludwigsburg wird neuer Bundesverkehrsminister. Das hat Kanzler Merz vor wenigen Minuten mitgeteilt. Auch, dass die bisherige Schatzmeisterin Hoppermann vom CDU-Vorstand zur Generalsekretärin gewählt wurde. Aus Berlin, Sabine Henkel.
4: Merz stärkt damit die Frauen in der CDU, die bisher unterrepräsentiert sind. Hoppermanns Aufgabe wird es unter anderem sein, die Parteizentrale zu lenken, die Positionen der CDU nach außen zu vertreten, Kontakt zu den Landesverbänden zu halten und Wahlkämpfe zu organisieren. Letzteres ist direkt eine besondere Herausforderung, weil im September schon in Sachsen-Anhalt, Mecklenburg-Vorpommern und Berlin gewählt wird. Vor allem in Sachsen-Anhalt steht die CDU vor einer großen Aufgabe, da die AfD in Umfragen führt. Hoppermann folgt als Generalsekretärin auf Carsten Linnemann, der Bundesgesundheitsminister werden soll.
3: Nach dem Anschlag in Berlin fordert SPD-Innenpolitiker Fiedler, Entscheidungen der Justiz zu überprüfen. Man müsse sich anschauen, warum der Tatverdächtige als potenzieller Gefährder auf freiem Fuß gewesen sei. Die Berliner Justizsenatorin Badenberg stellte in der ARD die Regelungen im Jugendstrafrecht in Frage. Die Stimmung in der deutschen Wirtschaft hat sich weiter verbessert. Der Geschäftsklimaindex des Münchner IFO-Instituts ist im Juli zum dritten Mal in Folge leicht gestiegen, auf jetzt 86,6 Punkte und damit etwas mehr als erwartet. Hans-Joachim Viehweger.
5: Für das Plus sorgen vor allem die gestiegenen Geschäftserwartungen in den befragten Unternehmen, gerade auch in der krisengeschüttelten Industrie. Hier belebe sich die Nachfrage, der Materialmangel lasse nach. IFO-Präsident Clemens Fuest spricht angesichts der Daten von einer Stabilisierung der wirtschaftlichen Situation. Manche Daten, gerade aus dem Inland, sprechen für eine leichte Belebung der Wirtschaft. Zugleich bleibe die Lage sehr volatil. Das Bild könne auch wieder ganz anders aussehen, wenn die Lage am Persischen Golf weiter eskaliere.
3: In den spanischen und französischen Waldbrandgebieten hat sich die Lage ganz leicht gebessert. Die Regionalregierung in Madrid erklärte, dass sich die Feuer etwas langsamer fortbewegten. In Frankreich ist die Zahl der Brandherde bei Bordeaux leicht zurückgegangen. Die Behörden betonten aber auch hier, die Flammen seien noch nicht unter Kontrolle. In Riedlingen im Kreis Biberach wird heute der Opfer des Zugunglücks vor einem Jahr gedacht. Nach einem Hangrutsch war ein Zug entgleist. 3 Menschen kamen ums Leben, 36 wurden verletzt. Wolfgang Wanner.
6: Der Gottesdienst ist im Freien geplant, beim Bürgerhaus von Zellbechingen, nur ein paar Meter von der Unglücksstelle entfernt. Ein Ort, der vor einem Jahr zu einem Notfallzentrum wurde. Hunderte Rettungskräfte waren hier im Einsatz, versorgten und betreuten die Verletzten und andere Zuginsassen. Viele tragen das Erlebte bis heute mit sich. Angehörige, Mitglieder von Feuerwehr, Rettungsdiensten und Polizei werden zum Gottesdienst erwartet. Auch Vertreter von Politik und Deutscher Bahn, sagt Robert Gerner, der Biberacher Dekanatsreferent. Die Menschen sollen in diesem Gottesdienst zur Ruhe kommen, meint er.
3: Der umstrittene Erfinder der Ausstellungsreihe Körperwelten, Gunther von Hagens, ist tot. Er war zuletzt an Parkinson erkrankt und starb jetzt im Alter von 81 Jahren. Von Hagens wurde berühmt durch die Präparation von Leichen, die er anschließend ausstellte. Diesen Plastination genannten Vorgang hatte er in den 1970er Jahren in Heidelberg entwickelt. Kritiker warfen ihm vor, mit seinen Ausstellungen die Menschenwürde zu verletzen. Das waren die Nachrichten. Die Zeit 13.04 Uhr.
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8: Eine Angriffspause der USA im Krieg mit dem Iran lässt den Ölpreis fallen. Die Anleger am deutschen Aktienmarkt atmen etwas auf und freuen sich. Wie lange die Waffenruhe andauern wird und ob es neue Gespräche geben wird, ist allerdings offen. Die Stimmung in den deutschen Unternehmen bessert sich. Das zeigt der IFO-Geschäftsklima-Index. Er ist den dritten Monat in Folge gestiegen. Der DAX klettert bis zum Mittag um 1,5% auf 25.470 Punkte. Die Gewinner SAP plus 5,1%, Zalando plus 4,3%. Die Verlierer Hochtief minus 3%, RWE minus 1,5%. Ein Euro wird mit rund einem Dollar 14 gehandelt.
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8: Um 1:05 Vorsicht auf der A7 Ulm Richtung Füssen. Zwischen Ersingen und Dreieck-Kittistetten liegt ein Auspuff auf der Fahrbahn. Vorsicht auf der B19 Schwäbisch Hall-Boxberg zwischen Stuppach und dem Abzweig nach Lustbronn. Da sind Kühe auf der Fahrbahn. A48 Koblenz Richtung Dernbach zwischen Koblenz Nord und Bendorf Neuwied, Baustelle, 3 Kilometer Stauverzögerung, eine Viertelstunde. A5 Basel Richtung Karlsruhe zwischen Ettenheim und Offenburg, Baustelle, 9 Kilometer streckenweise stockender Verkehr, 20 Minuten dauert's länger. Die A7 Füssen Richtung Ulm bleibt zwischen Dreieck Kittistetten und Nersingen wegen Bergungsarbeiten weiterhin gesperrt. Vor der Ausleitung 6 Kilometer Stau ab Illertissen. A7, Würzburg Richtung Ulm. Zwischen Dinkelsbühl-Fichtenau und Ellwangen, Baustelle, 8 Kilometer Stau, Verzögerung mindestens eine Stunde. In der Gegenrichtung, zwischen Ahlen-Westhausen und Dinkelsbühl-Fichtenau, Baustelle, 7 Kilometer Stau, Verzögerung hier auch mindestens eine Stunde. A8, München Richtung Stuttgart. Zwischen Märklingen und Mühlhausen Unfall auf der linken Spur. Hier gibt's 9 Kilometer Stau, dauert 30 Minuten länger. In der Gegenrichtung zwischen Kirchheim-Teck-Ost und Hohenstadt 12 Kilometer Stau und stockender Verkehr, bis zu 30 Minuten mehr einplanen. Und noch die Schweizer 2 Luzern Richtung Gotthard zwischen Erstfeld und Göschnen 12 Kilometer Stau. Hier dauert's fast 2 Stunden länger. Die Umleitung führt wieder über A13 San Bernardino-Tunnel. 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
7: Das Wetter.
8: Aktuell im Mühlacker bewölkt, 21 Grad, gerade mal 19 sind's in Singhofen und auch in Leutekirch sind's 19. St. Goarshausen bedeckt 22 Grad. Die Aussichten von Stefan Bender.
9: Heute weht ein teils frischer Wind, noch angenehme Atlantikluft zu uns. Die Temperaturen pendeln am Nachmittag zwischen 22 Grad auf dem Falkenberg und 26 Grad im Donauried und an der Iller. Die letzten Schauer ziehen langsam ab und am Nachmittag scheint oft die Sonne. Morgen geht es dann durchweg sonnig weiter und die Luft erwärmt sich in den Tälern bis 29 Grad. Und das ist der Beginn einer neuen Hitzewelle. Es gibt weiter viel Sonnenschein und bis Donnerstag erwarten uns Spitzenwerte teils bis zu 35 Grad.
8: Danke, Stefan.
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8: Tja, guten Tag. Sie haben es gehört, Hitzewelle im Anmarsch. Wie geht's bei dem Wetter eigentlich unserem Wein? Ich meine, der braucht ja Sonne für die Süße. Aber wie viel Sonne ist gut und wie viel ist zu viel? Gucken wir gleich mal drauf nach 3 Hits.
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0: So geschmeidig, Lana Ritchie und You Are. 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Vorsicht auf der B29 Aalen Richtung Stuttgart zwischen Essingen und Möcklingen Ost. Da bitte aufpassen, da liegen Metallteile auf der Fahrbahn. Jetzt wird's wieder richtig heiß. Man könnte ja denken, oh, dem Wein im Südwesten geht's garantiert super. Viel Sonne, alles bestens. Doch es gibt auch sowas wie zu viel Sonne. Und so schiebt der Klimawandel den Weinbau beispielsweise von der Mosel in neue Ecken rein. In Steilhänge in den Seitentälern, wo es nachts kühler ist. Winzer Tobias Treis arbeitet am Sorenberg bei Rheil. Und da ist das Klima schon anders als direkt an der Mosel.
1: Also größter Unterschied ist natürlich, dass wir hier im Sorenberg keinen Fluss am Fuß haben, der wie eine kleine Fußbodenheizung wirkt, sondern wir haben hier ein bisschen kältere Temperaturen. Und wenn es dann geregnet hat, wir haben ja immer den stärkeren Wind vom Wald, der trocknet dann auch die Reben immer ein bisschen besser ab.
0: Also zum Teil ist es toll für den Wein, allerdings gibt diese Lage auch Nachteile, weil es kühler ist. Dann eben hin und wieder Frost. Bei Tobias Treis ist schon mal die komplette Ernte erfroren.
1: Das haben auch die alten Winzer immer gesagt. In den besten Jahren wächst in Rheil der beste Wein im Sorenberg. Und in schlechten Jahren wächst der schlechteste Wein auch im Sorenberg. Also es war immer so ein Berg der Extreme. Ich wünsche einfach den jungen Verrückten da draußen Mut zu haben, beständig zu bleiben. Auch wenn es mal ein paar Steine im Weg sind.
0: Tja, klingt nach viel Leidenschaft, die man für Rebstöcke im Hang braucht. Wir haben Hoffnung für die nächste Winzergeneration im Südwesten und auch für den nächsten Jahrgang. Auch wenn der Sommer noch mal richtig heiß wird. 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

0: Sweet Dreams von den Eurythmics. Vorsicht auf der A3 Frankfurt Richtung Köln. Zwischen Kelsterbach und Mönchhof-Dreieck liegt ein Kanister auf der Fahrbahn. Es ist 13.30 Uhr.
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2: Mit Maja Nötzl, guten Tag. Ein Lkw-Fahrer stirbt in Waldstätten, nachdem sein Fahrzeug in ein Haus gekracht ist. Alb-Donau-Kreis schränkt Wasserentnahme weiter ein und das Wetter: Sonne, teils dichte Wolken bei bis zu 26 Grad. Ein 45-jähriger Lkw-Fahrer ist am Vormittag in Waldstätten im Ostalbkreis mit seinem Fahrzeug in eine Hauswand gefahren. Der Fahrer starb noch an der Unfallstelle. Einzelheiten von SWR-Reporterin Maren Haring.
3: Laut Polizei fuhr der 45-Jährige im Teilort Wisgoldingen in einer Linkskurve ohne erkennbaren Grund geradeaus. Der Lkw überfuhr einen Gehweg, streifte eine Ampel und fuhr in das Wohnhaus. Die Fahrerkabine durchbrach die Außenwand. Der Lastwagen steckte einen halben Meter tief im Haus fest. Der Fahrer konnte schnell aus der Fahrerkabine befreit werden, so die Polizei, starb jedoch an der Unfallstelle. Nach ersten Erkenntnissen dürften laut Polizei medizinische Probleme des Fahrers zu dem Unfall geführt haben. Die Ortsdurchfahrt von Wisgoldingen ist immer noch komplett gesperrt.
2: Im Alb-Donau-Kreis ist ab heute die Entnahme von Wasser aus allen oberirdischen Gewässern verboten. Grund ist die anhaltende Trockenheit. Rainer Schlenz berichtet.
4: Der letzte Regen habe die Pegel nur kurz steigen lassen, heißt es vom Landratsamt, und weiterer Regen sei nicht in Sicht. Deswegen wird das Wasserentnahmeverbot ausgeweitet. Bisher galt es für Bäche, Flüsse und Quellen. Ab heute gilt es auch für Seen, Weiher und Tümpel. So sollen weitere Schäden für die Natur vermieden werden. Flaches Wasser werde schneller warm, was zu einem niedrigeren Sauerstoffgehalt führe. Das belaste Fische, Muscheln, Amphibien und Wasserpflanzen. Das Verbot zur Wasserentnahme aus allen oberirdischen Gewässern im Alb-Donau-Kreis gilt bis 31. August.
2: Bei einer mehrstündigen Kontrolle bei Dischingen im Kreis Heidenheim hat die Polizei am Sonntag über 100 Motorräder kontrolliert und erhebliche Mängel festgestellt. Bei 23 Motorrädern, also jedem fünften, gab es technische Mängel. 5 Motorräder durften gar nicht erst weiterfahren. Kultur, Musik und den Sommer genießen, das bietet der Feierabend im Schlosshof in Leipheim im Kreis Günzburg. Heute und die 2 folgenden Abenden gibt es im Zehnstadel ab 19 Uhr Live-Musik unter freiem Himmel. Der Eintritt ist frei.
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2: In Laupheim ist es leicht bewölkt bei 23 Grad, ebenso in Ulm, Aalen und Bopfingen bewölkt bei 20 Grad. Sonne und Wolken, die sind teils dicht, wechseln sich heute ab. Es bleibt meist trocken. In der Nacht lockern die Wolken auf. Es wird klar bei Tiefstwerten zwischen 14 und 9 Grad. Morgen wird es überall sehr sonnig bei maximal 27 bis 29 Grad. Am Mittwoch scheint die Sonne den ganzen Tag. Es wird noch heißer, teils bis knapp 34 Grad.
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0: 13.33 Uhr, Vorsicht auf der A3 Frankfurt Richtung Köln. Zwischen Kelsterbach und Mönchhof-Dreieck liegt ein Kanister auf der Fahrbahn. A48 Koblenz Richtung Dernbach, zwischen Koblenz Nord und Bendorf-Neuwied, Baustelle. 3 Kilometer Stau, 20 Minuten dauert es länger. A5 Basel Richtung Karlsruhe, zwischen Ettenheim und Offenburg, Baustelle. 9 Kilometer Stau und stockender Verkehr, hier 40 Minuten mehr einplanen. A5, Frankfurt Richtung Karlsruhe, zwischen Bruchsal und Karlsruhe Nord. Eine Baustelle, 7 Kilometer stockender Verkehr, 20 Minuten mehr einplanen. Die A7, Füssen Richtung Ulm, bleibt zwischen Dreieck Hittistetten und Nersingen wegen Bergungsarbeiten weiterhin gesperrt. Vor der Ausleitung 6 Kilometer Stau ab Illertissen. A7, Ulm Richtung Würzburg, zwischen Aalen, Westhausen und Dinkelsbühl-Fichtenau, 7 Kilometer Stau, Verzögerung bis zu einer Stunde. Dort war wegen eines falschen Brandalarms der Firngrundtunnel gesperrt. Der Tunnel ist wieder frei, aber es staut sich noch wegen der Baustelle. A8, München Richtung Stuttgart, zwischen Märklingen und Mühlhausen, Unfall auf der linken Spur, hier 12 Kilometer Stau, Verzögerung rund 45 Minuten. Und in der Gegenrichtung zwischen Kirchheim-Teck Ost und Hohenstadt, 12 Kilometer stockender Verkehr, Verzögerung hier etwa 30 Minuten. A8, Karlsruhe Richtung Stuttgart, zwischen Pforzheim-West und Pforzheim-Ost, Baustelle 6 Kilometer Stau, rund 35 Minuten plus. Und in der Schweiz A2 Luzern Richtung Gotthard, zwischen Erstfeld und Göschnen 12 Kilometer Stau. Hier dauert es fast 2 Stunden länger. Die Umleitung führt wieder über A13 San Bernardino-Tunnel. 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
0: Ja, hallo. 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Jawohl, so romantisch, oder? 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Ich drücke Ihnen die Daumen. Kleiner Tipp, nicht so weit weglaufen jetzt mal.
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0: Ja, an den heißen Tagen ist der Sommer eine Herausforderung, aber die Nächte im Sommer sind doch einfach nur ein Traum. Lange draußen sitzen, quatschen, lachen bis tief in die Nacht und diesen Tierchen hier lauschen. Ja, die Grillen sind heute unser SWR 4 Sommergeräusch. 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Und das in dieser Runde, das hat sich gesichert Oliver Tietschert aus Weißenturm. Hallo.
2: Hallo.
0: Herzlichen Glückwunsch.
2: Danke.
0: Das SWR 4 DAB Plus Radio zieht gerne zu Ihnen um.
2: Jawohl.
0: Wohin wird denn das Outdoor-Radio Sie begleiten?
2: Das wird erstmal nur in der Küche stehen, weil das Vorhandene, das ist ein wenig inkontinent, das kann euren Sender nicht mehr richtig halten.
0: Ja, das Neue hält dicht und macht einen super Sound und da können Sie SWR 4 den ganzen Sommer über und lange darüber hinaus genießen.
2: Da freue ich mich, hervorragend.
0: Oliver, dann weiterhin viel, viel Spaß mit dem Programm von SWR 4 mit dem neuen Radio und natürlich...
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0: 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So wie Oliver eben.

Big girls don't cry, große Mädchen weinen nicht, es sei denn, sie sind sehr, sehr wütend. Dann kann das schon mal passieren. Wir haben's. 13 Uhr gleich 52, hier ist SWR 4. Vorsicht bitte auf der A63 Kaiserslautern Richtung Mainz. Zwischen Niederolm und Kleinwinternheim eine ungesicherte Unfallstelle. Vorsicht auch noch auf der A66 Frankfurt Richtung Wiesbaden. Zwischen Wiesbaden-Erbenheim und Wiesbaden-Mainzer Straße liegt eine Betonplatte auf der rechten Spur. Da bitte nicht rüberbrackern. Hier ist SWR 4 am Montag. Hier geht's weiter mit Matthias Methner durch den Nachmittag. Mein Name ist Sabine Gronau. Schönen Tag noch. Tschüss.

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7: Um 14 Uhr mit Ilka Staroste. Guten Tag. Der künftige Bundesverkehrsminister Bilger soll schnell die Infrastruktur modernisieren. Toyota steigt beim Brennstoffzellenhersteller Cellcentric in Kirchheim unter Teck ein. Das Wetter: Sonne und teils dichte Wolken bei 21 bis 28 Grad. Die bisherige CDU-Schatzmeisterin Hoppermann ist neue Generalsekretärin ihrer Partei. Auf Vorschlag von Bundeskanzler Merz hat sie der Bundesvorstand einstimmig ins Amt gewählt. Neuer Verkehrsminister wird der bisherige parlamentarische Geschäftsführer der Unionsfraktion Bilger aus dem Wahlkreis Ludwigsburg, Sabine Henkel.
8: Merz setzt große Hoffnungen in Steffen Bilger. Bilger soll als Verkehrsminister schnell die Infrastruktur modernisieren. Das gilt für die Bahn und die Straße. So soll gerechtfertigt werden, dass die Regierung Merz so viele Schulden dafür aufgenommen hat. Das kann als indirekte Kritik am bisherigen Verkehrsminister Patrick Schnieder verstanden werden. Offenbar hat er, Merz, nicht schnell genug bestimmte Baumaßnahmen umgesetzt. Sanierungen, Renovierungen und Neubauten.
7: Kanzler Merz hat noch einmal begründet, warum die Ablösung von Verkehrsminister Schnieder für so viel Verwunderung gesorgt hat. Es habe nur wenig Zeit zur internen Abstimmung gegeben. Zudem habe ein möglicher Nachfolger abgesagt. Die Situation, die dadurch entstanden sei, bedauere er persönlich sehr. Die Bundeswehr unterstützt Frankreich im Kampf gegen die Waldbrände mit zwei Hubschraubern. Die Transporthubschrauber seien seit dem Vormittag auf dem Weg in die Region rund um die Stadt Bordeaux, teilte das Verteidigungsministerium mit. Bei Bordeaux versuchen Einsatzkräfte gerade mehrere Brände unter Kontrolle zu bekommen. Ein Flugzeug der Bundeswehr soll außerdem Material zur Brandbekämpfung in die Region bringen. Der Einsatz ist erst einmal für 5 Tage geplant. Viele Jugendliche halten künstliche Intelligenz für klüger, als sie tatsächlich ist. Das zeigt eine Studie von Forschenden aus Tübingen und Kiel. Sie warnen, durch KI könnten die Unterschiede bei der Bildung der Menschen noch größer werden. SWR-Reporterin Anne Schmidt.
9: Für die Studie wurden Schülerinnen und Schüler der 6. bis 8. Klasse befragt, die im mathematischen und naturwissenschaftlichen Bereich besonders begabt sind. Das Ergebnis: nur wenige halten KI für völlig fehlerfrei. Allerdings schreiben sie ihr eine größere Wissensmacht zu als ihren Lehrerinnen und Lehrern. Besonders leistungsstarke Jugendliche erkennen Fehler von KI eher, korrigieren sie und hinterfragen Systeme wie ChatGPT kritischer als leistungsschwächere Schüler. Die Forschenden gehen davon aus, dass Bildungsunterschiede dadurch größer werden können.
7: In Mainz läuft der internationale Trainerkongress der deutschen Fußballliga. Eigentlich war Jürgen Klopp als Eröffnungsredner eingeplant. Er hatte aber kurzfristig abgesagt, weil er vor wenigen Tagen erst als Bundestrainer vorgestellt wurde. Stefan Sander berichtet.
10: Der internationale Trainerkongress begann mit einem Grußvideo vom Bundestrainer Höchst persönlich. Er wäre sehr gerne bei der Veranstaltung dabei gewesen, um seine Erfahrungen als Trainer zu teilen. Das hätte ihm aber in der aktuellen Situation um die Ohren fliegen können, sagte Klopp mit einem Schmunzeln im Gesicht. Es sei ihm eine Ehre, von DFB-Sportdirektor Rudi Völler vertreten zu werden. Völler selbst sprach davon, dass Klopp sich die Position als Bundestrainer hart erarbeitet habe. Nach dem frühen Ausscheiden bei der WM liege jetzt der Fokus darauf, wieder besser in der Nationalmannschaft zu verteidigen.
7: Toyota steigt beim Brennstoffzellenhersteller Cellcentric in Kirchheim unter Teck im Kreis Esslingen ein. Der Konzern werde gleichberechtigter Partner von Daimler Truck und Volvo, teilten die Unternehmen mit. Die Freigabe der Behörden stehe noch aus. Cellcentric entwickelt, produziert und vermarktet Brennstoffzellensysteme für schwere Nutzfahrzeuge. Die Zeit, 14.04 Uhr.
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11: Vorsicht auf der A8 Karlsruhe Richtung München, am Kreuz Stuttgart in der Überleitung zur A81 Richtung Singen eine ungesicherte Unfallstelle. A48 Koblenz Richtung Dernbach zwischen Koblenz Nord und Bendorf Neuwied, Baustelle 3 Kilometer Stau, Viertelstunde dauert's länger. A5 Frankfurt Richtung Karlsruhe zwischen Bruchsal und Karlsruhe Nord, Baustelle 7 Kilometer stockend, Verzögerung eine Viertelstunde. A6 Mannheim Richtung Heilbronn zwischen Mannheim-Schwetzingen und Dreikockenheim, Baustelle 5 Kilometer Stau, halbe Stunde. Plus. Die A7 Füssen Richtung Ulm, die bleibt zwischen Dreikittistetten und Nersingen wegen Bergungsarbeiten weiterhin gesperrt. Vor der Ausleitung 6 Kilometer Stau ab Illertissen. A8 München Richtung Stuttgart zwischen Märklingen und Mühlhausen. Unfall auf der linken Spur, 13 Kilometer Stau, 50 Minuten plus, viel Geduld. In der Gegenrichtung zwischen Kirchheim-Tech Ost und Hohenstadt, 12 Kilometer stockend, Verzögerung hier etwa 20 Minuten. 20 Minuten dauert es auch länger auf der A8 Karlsruhe Richtung Stuttgart zwischen Pforzheim West und Pforzheim Ost, Baustelle 5 Kilometer Stau. Die B293 Eppingen Richtung Heilbronn, die ist zwischen Schweigern und Leingarten Großgartach nach einem Unfall gesperrt. Und aus der Schweiz noch die A2 Luzern Richtung Gotthard. Zwischen Erstfeld und Göschnen, da ist eine Menge los. Reiseverkehr, 12 Kilometer Stau, rund 2 Stunden dauert es dort länger. Deswegen lieber die Alternative nehmen, das ist die A13, den San Bernardino-Tunnel. Alle Verkehrsinfos jederzeit auf swr4.de und in unserer App. Wir wünschen gute Fahrt, kommen Sie gut an.
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11: 21 Grad messen wir aktuell in Remagen, 22 sind es in Wertheim, 23 Grad in Biberach und 24 Grad bei Ihnen in Worms. Bernd Martlehner aus dem SWR4-Wetterteam. Wie geht's weiter?
12: Wolken und immer mehr Sonne wechseln sich bis zum Abend ab. Nur vereinzelt gibt es noch Schauer. Auch der böige Westwind lässt langsam nach. In der klaren Nacht kühlt es auf 14 bis 9 Grad ab. Morgen erwartet uns viel Sonnenschein von früh bis spät. Bei Höchstwerten zwischen 27 Grad auf der Alp und 29 Grad an der Riss. Richtig heiß wird es dann zur Wochenmitte, oft um 35 Grad.
11: Dankeschön, Bernd.
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11: Hallo, herzlich willkommen. Wir starten rein in den Montagnachmittag. Und als ich vorhin erfahren habe, dass wir heute über das Rutenfest berichten, habe ich gedacht, ist denn jetzt schon wieder Weihnachten? Kommt gleich der Weihnachtsmann mit der Rute um die Ecke? Quatsch, natürlich nicht. Wir sind gleich in Ravensburg zu Gast beim dortigen Rutenfest. Da muss man mal gewesen sein. Warum? Was macht dieses Fest aus? All das hören wir gleich nach 3 Hits.
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0: Ein Gläschen Summer Wine mit Nancy Sinatra und Lee Hazelwood. Gibt's den auch alkoholfrei? Ich weiß es gar nicht. Es ist der Montagmittag, hier ist SWR 4 um 14.18 Uhr und heute ist Ausnahmezustand in Ravensburg. Dort ist gerade das Rutenfest in vollem Gange. Ist ganz schön viel Ufter da unterwegs. Tausende Menschen, die meisten im historischen Kostümen, sind da unterwegs. Am Vormittag sind sie durch die Innenstadt gezogen beim historischen Rutenfestzug. Zehntausende Zuschauer haben dieses Spektakel verfolgt. Und was sofort ins Auge gefallen ist, blau-weiß sind die dominanten Farben in Ravensburg. Klar, das sind halt auch die Farben von der Stadtflagge und vom Stadtwappen. Aber Frage, was macht das fünftägige Rutenfest eigentlich aus? Weshalb muss man da unbedingt mal dabei gewesen sein?
1: Tradition, Heimat, klasse.
2: Es ist einfach ein Fest für die Heimat, wo die Menschen sich treffen, wo man sich austauscht. Das Gefühl mitzuerleben, wo die Menschen erfüllt, wenn sie hier zusammen sind. Freude, Leichtigkeit.
3: So geil ist einfach, dass alle Leute wieder herkommen, egal ob die Kumpels, die jetzt irgendwo in Stuttgart oder in Hamburg studieren, alle kommen am Rutenfest wieder hierher zurück und das ist einfach das Schöne daran.
4: Aber es ist einfach schön, den Umzug anzuschauen, die Tradition von Ravensburg auch so ein bisschen kennenzulernen, die Stadt.
5: Jeder hat gute Laune.
6: Man kommt und man fühlt sich daheim und das macht es besonders. Das Gefühl von Zugehörigkeit, Zusammenhalt.
7: Schöne Stimmung, gutes Wetter. Was will ich mehr?
0: Ja, gutes Wetter. Ein kleines bisschen hat es dann doch getröpfelt heute am Vormittag in Ravensburg beim Rutenfest. Aber das war natürlich den Zuschauern total egal. Sie haben gefeiert. Warmer Regen tut der Feststimmung dort überhaupt keinen Abbruch. Beim Rutenfest in Ravensburg, hier bei SWR 4.

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0: Es ist 14.30 Uhr.
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2: Mit Maja Nötzl, guten Tag. Ein Lkw-Fahrer stirbt in Waldstätten, nachdem sein Fahrzeug in ein Haus gekracht ist. Alb-Donau-Kreis schränkt Wasserentnahme weiter ein und das Wetter in der Nacht klar bei 14 bis 9 Grad. Ein 45-jähriger Lkw-Fahrer ist am Vormittag in Waldstätten im Ostalbkreis mit seinem Fahrzeug in eine Hauswand gefahren. Der Fahrer starb noch an der Unfallstelle. Einzelheiten von SWR-Reporterin Maren Haring.
3: Laut Polizei fuhr der 45-Jährige im Teilort Wisgoldingen in einer Linkskurve ohne erkennbaren Grund geradeaus. Der Lkw überfuhr einen Gehweg, streifte eine Ampel und fuhr in das Wohnhaus. Die Fahrerkabine durchbrach die Außenwand. Der Lastwagen steckte einen halben Meter tief im Haus fest. Der Fahrer konnte schnell aus der Fahrerkabine befreit werden, so die Polizei, starb jedoch an der Unfallstelle. Nach ersten Erkenntnissen dürften laut Polizei medizinische Probleme des Fahrers zu dem Unfall geführt haben. Die Ortsdurchfahrt von Wisgoldingen ist immer noch komplett gesperrt.
2: Im Alb-Donau-Kreis ist ab heute die Entnahme von Wasser aus allen oberirdischen Gewässern verboten. Grund ist die anhaltende Trockenheit. Rainer Schlenz berichtet.
4: Der letzte Regen habe die Pegel nur kurz steigen lassen, heißt es vom Landratsamt, und weiterer Regen sei nicht in Sicht. Deswegen wird das Wasserentnahmeverbot ausgeweitet. Bisher galt es für Bäche, Flüsse und Quellen. Ab heute gilt es auch für Seen, Weiher und Tümpel. So sollen weitere Schäden für die Natur vermieden werden. Flaches Wasser werde schneller warm, was zu einem niedrigeren Sauerstoffgehalt führe. Das belaste Fische, Muscheln, Amphibien und Wasserpflanzen. Das Verbot zur Wasserentnahme aus allen oberirdischen Gewässern im Alb-Donau-Kreis gilt bis 31. August.
2: Die Beschäftigten von Lebkuchen Weiß in Neu-Ulm bekommen mehr Geld. 6,1% bei einer Laufzeit von 24 Monaten. Das ist das Ergebnis der Schlichtung, teilt die Gewerkschaft Nahrung Genuss Gaststätten heute mit. Seit Ende April wurde im Tarifkonflikt gestritten. Es gab auch Warnstreiks beim Lebkuchenhersteller. In Schwendi im Kreis Biberach hat am Wochenende ein Mähdrescher gleich zwei Feuerwehreinsätze ausgelöst. Am Samstagabend hatte der offenbar überhitzte Mähdrescher auf einem abgeernteten Feld zu brennen begonnen. Rund 30 Feuerwehrleute waren hier im Einsatz. Am Sonntagabend war der reparierte Mähdrescher wieder im Einsatz und fing wieder an zu brennen. Die Feuerwehr löschte auch diesen Brand und verhinderte, dass die Flammen auf die Ernte übergriffen.
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2: In Ehingen ist es leicht bewölkt bei 24 Grad, Günzburg leicht bewölkt 23, Nördlingen bewölkt 21 und Schwäbisch Gmünd bedeckt 23 Grad. Bis zum Abend geht es so weiter, mal mit mehr, mal weniger Sonnenschein und Wolken. Vereinzelt kann es noch ein paar Schauer geben. In der Nacht wird es klar bei Temperaturen zwischen 14 und 9 Grad. Morgen viel Sonnenschein bei 27 bis 29 Grad.
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5: 3 nach halb 3, Vorsicht auf der A3, Köln Richtung Frankfurt. Zwischen Bad Honnef-Linz und Neustadt-Wied ein Stein auf der Autobahn. A48, Koblenz Richtung Dernbach, zwischen Koblenz-Nord und Bendorf-Neuwied. Baustelle 3 Kilometer Stau, Verzögerung eine Viertelstunde. Die A6 Saarbrücken Richtung Kaiserslautern, die ist zwischen Bruchmühlbach-Miesau und Kreuz-Landstuhl-West wegen eines brennenden LKWs gesperrt. Umleitungsempfehlung ist die U17. A6 Mannheim Richtung Heilbronn, zwischen Mannheim-Schwetzingen und Dreikocken. Baustelle 6 Kilometer Stau, Verzögerung eine halbe Stunde. A61 Koblenz Richtung Ludwigshafen zwischen Stromberg und Bingen Mitte. Baustelle 6 Kilometer stockend, 15 Minuten plus. Die A7 Füssen Richtung Ulm, die bleibt zwischen Dreikittistetten und Nersingen wegen Bergungsarbeiten weiterhin gesperrt. Vor der Ausleitung 4 Kilometer Stau. A8 München Richtung Stuttgart zwischen Märklingen und Mühlhausen. Geräumte Unfallstelle, aber immer noch 13 Kilometer Stau. Sollte sich dann ganz allmählich auflösen. Dann gehen wir nochmal auf die A8 Karlsruhe Richtung München. Am Kreuz Stuttgart in der Überleitung zur A81 Richtung Singen. Da ist ein Unfall auf dem rechten und dem mittleren Fahrstreifen. Dadurch ab dem Dreieck Leonberg 6 Kilometer Stau und eine halbe Stunde, die es länger dauert. Aus der Schweiz A2 Luzern Richtung Gotthard. Die ist dicht zwischen Erstfeld und Göschenen. Hier 12 Kilometer Stau. Dauert etwa 2 Stunden länger, wenn Sie da stehen. Viel Geduld, kommen Sie gut durch. Die Alternative ist die A13, der San Bernardino-Tunnel. 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Wir wünschen gute Fahrt.
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5: Zum Start in die neue Woche einen schönen Spaziergang. Warum eigentlich nicht? Den macht heute die Wetterreporterin der SWR Landesschau Elisa Rebellato. Und zwar in Gomadingen. Da gibt es nämlich einen neu eingerichteten Wanderweg. Und der ist nicht nur wunderschön, der ist sogar königlich. Warum? Das erklärt uns Elisa gleich nach drei Hits.
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0: Hier ist SWR 4 für Baden-Württemberg am Montag und die Wetterreporterin der SWR Landesschau, Elisa Rebellato, die ist heute dem König Wilhelm auf der Spur, und zwar in Gomadingen auf der Schwäbischen Alb. Da gibt es seit neuestem einen neuen Wanderweg, den König Wilhelm Rundweg. Und den hat sie heute mal eingeweiht mit dem ehemaligen Bürgermeister aus Gomadingen. Clemens Betz ist sie dann eine Runde gelaufen. Elisa, was macht diesen Weg so königlich?
1: Na, allein, dass hier König Wilhelm unterwegs war und man auf seinen Spuren eben wandelt, das macht es ja schon königlich. Und man kann so ein bisschen nachfühlen, wie das vielleicht war, als er hier damals mit seinen Pferden geritten ist oder auch gerne vielleicht mal durch die Wacholderheide spaziert ist. Einfach schon was Schönes.
0: Warum war der ehemalige Bürgermeister mit dabei?
1: Er hat so diesen Weg mit

0: 14,4. Ich glaube, da ist man dann schon platt abends, oder?
1: Und du bist die Kleine gelaufen wahrscheinlich, damit du rechtzeitig zurückkommst.
0: So ist es. Wir haben natürlich ein bisschen abgekürzt.
1: Und geht's da auf und ab? Schwäbische Alb, weiß man ja, es geht auch mal hoch und runter. Oder ist das alles so ganz gemütlich?
0: Nee, geht natürlich auch auf und ab. Man muss auch ein bisschen das tun, würde ich sagen. Aber das macht ja auch Spaß. Und wie gesagt, man kommt an schönen Flecken vorbei. Und die Wacholderheide, die ist ja wirklich auch wunderschön zum Entspannen und vielleicht auch mal sich hinzusetzen und den Blick schweifen zu lassen und diese Ruhe zu tanken. Das tut eigentlich ganz gut. Also man sollte sich auch ein bisschen Zeit mitnehmen.
1: Ein neuer Ausflugstipp findet man in Gomadingen, der neue König-Wilhelm-Wanderweg rund um Gomadingen. Und da war heute die Wetterreporterin der SWR Landesschau, Elisa Rebellato. Bilder von dort sehen Sie dann heute Abend in der Landesschau ab 18 Uhr im Wetter im SWR.
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Es ist einiges los auf den Straßen. Hier ist SWR 4 mit Richard Marx. Und mit diesen Meldungen, Vorsicht bitte auf der A6 Mannheim Richtung Heilbronn. Zwischen Sinsheim-Steinsfurt und Bad Rappenau ein Fahrzeugteil auf der rechten Spur. Vorsicht auf der A61 Koblenz Richtung Ludwigshafen. Zwischen Koblenz-Dieblich und Koblenz-Waldesch eine Plane auf der Fahrbahn. Dann Vorsicht auf der A67 Darmstadt Richtung Mönchhof-Dreieck. Zwischen Büttelborn und Groß-Gerau Metallteil auf der Fahrbahn. Nochmal Vorsicht auf der A8 Stuttgart Richtung Karlsruhe in der Ausfahrt Heimsheim ein Leitkegel auf der Fahrbahn und die letzte Vorsicht auf der A81 Singen Richtung Stuttgart in Höhe Rottenburg steht ein defektes Fahrzeug auf der rechten Spur. 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
7: Um 15 Uhr mit Christian Rönspieß. Guten Tag. Der künftige Bundesverkehrsminister Bilger soll schnell die Infrastruktur modernisieren. Nach dem Anschlag auf den CSD in Berlin finden auch in Baden-Württemberg Mahnwachen statt. Das Wetter, Sonne und teils dichte Wolken bei 21 bis 28 Grad. Der bisherige parlamentarische Geschäftsführer der Unionsfraktion Bilger aus dem Wahlkreis Ludwigsburg soll neuer Verkehrsminister werden. Das hat Bundeskanzler Merz mitgeteilt. Dazu aus dem Hauptstadtstudio Sabine Henkel.
8: Merz setzt große Hoffnungen in Steffen Bilger. Bilger soll als Verkehrsminister schnell die Infrastruktur modernisieren. Das gilt für die Bahn und die Straße. So soll gerechtfertigt werden, dass die Regierung Merz so viele Schulden dafür aufgenommen hat. Das kann als indirekte Kritik am bisherigen Verkehrsminister Patrick Schnieder verstanden werden. Offenbar hat er, Merz, nicht schnell genug bestimmte Baumaßnahmen umgesetzt. Sanierungen, Renovierungen und Neubauten.
7: Die rheinland-pfälzische CDU-Landtagsfraktion hat ein Treffen mit Kanzler Merz im September abgesagt. Als Grund nennt die Fraktion den Umgang mit noch Bundesverkehrsminister Schnieder. Schnieder stammt aus Rheinland-Pfalz. Ein persönlicher Austausch setze ein Mindestmaß an Vertrauen und Wertschätzung voraus. Das sei derzeit leider nicht gegeben. Die CDU-Landtagsfraktion plant im September eine Klausur in Berlin und dazu hatte sie Merz eigentlich eingeladen. Nach dem Attentat am Rande des CSD in Berlin will der Generalbundesanwalt herausfinden, was das Motiv des mutmaßlichen Täters war. Möglicherweise hatte er islamistisch motiviert gehandelt. Ob er zum radikal-islamischen IS gehörte, ist noch nicht geklärt. Aus der SWR-Rechtsredaktion in Karlsruhe berichtet Kolja Schwarz.
9: Zum Zeitpunkt der Übernahme war bereits klar, der Tatverdächtige Abdul B. war beim Versuch der Festnahme von Polizeieinsatzkräften erschossen worden. Gegen ihn kann es kein Strafverfahren mehr geben. Bei den Ermittlungen wird es jetzt also vor allem darauf ankommen, den genauen Tathergang zu ermitteln, um zu prüfen, ob es Hintermänner oder Mittäter gab. Ein am Samstagabend festgenommener Iraner wurde inzwischen wieder auf freien Fuß gesetzt. Nachdem zwischenzeitlich spekuliert wurde, der Mann könnte auf dem Beifahrersitz des Tatfahrzeugs gesessen haben, teilte die Sprecherin der Bundesanwaltschaft nun mit. Der Verdacht, dass er mit der Tat zu tun habe, habe sich nicht bestätigt.
7: Nach dem Anschlag am Rande des Christopher Street Day in Berlin wird es am Abend auch in Baden-Württemberg Mahnwachen geben. Unter anderem in Karlsruhe, Ludwigsburg, Reutlingen und Mannheim. Das queere Zentrum Mannheim hat für 18 Uhr zu einer Kundgebung auf dem Paradeplatz aufgerufen. In Heidelberg wurde auf dem Rathaus eine Regenbogenfahne mit Trauerflor gehisst. Dort wird morgen Abend eine Kundgebung stattfinden. Bei Porsche fallen in den kommenden Jahren rund 5000 weitere Arbeitsplätze weg, zusätzlich zu den bereits angekündigten 3900. Entsprechende Berichte hat der Betriebsrat jetzt nach einer Betriebsratsversammlung in Stuttgart bestätigt. Demnach soll der Stellenabbau über Fluktuation, Altersteilzeit und Aufhebungsverträge erfolgen. Im Gegenzug hat Porsche den Erhalt seiner deutschen Werke bis 2035 zugesichert. Der Sportwagenbauer hat vor allem mit dem schlechten China-Geschäft zu kämpfen, aber auch mit US-Zöllen und hohen Investitionen in E-Autos, die sich nicht ausgezahlt haben. Der umstrittene Erfinder der Ausstellungsreihe Körperwelten, Gunther von Hagens, ist tot. Er war zuletzt an Parkinson erkrankt und starb jetzt im Alter von 81 Jahren. Von Hagens wurde berühmt durch die Präparation von Leichen, die er anschließend ausstellte. Diesen Plastination genannten Vorgang entwickelte er in den 1970er Jahren in Heidelberg. Er selbst betonte immer wieder, dass es ihm dabei nicht um Sensation, sondern um Aufklärung gehe. Die Zeit, 15.04 Uhr.
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10: Vorsicht auf der A6 Mannheim Richtung Heilbronn. Zwischen Wiesloch-Rauenberg und Sinsheim mehrere Plastikteile auf der Fahrbahn. A48 Koblenz Richtung Dernbach. Zwischen Koblenz Nord und Bendorf-Neuwied. Baustelle 3 Kilometer Stau. Viertelstunde dauert's länger. A5 Basel Richtung Karlsruhe. Zwischen Herbolzheim und Lahr. Baustelle auf der linken Spur. 6 Kilometer stockend. Verzögerung eine Viertelstunde. Die A6 Saarbrücken Richtung Kaiserslautern. Die ist zwischen Bruchmühlbach-Miesau und Kreuz Landstuhl West gesperrt. Da brennt ein LKW. Die Umleitungsempfehlung ist die U17. A61 Koblenz Richtung Ludwigshafen zwischen Stromberg und Bingen-Mitte. Baustelle 6 Kilometer Stock und Verzögerung 15 Minuten. Auf der A7 Füssen Richtung Ulm zwischen Dreikittistetten und Nersingen. Hier eine Unfallstelle mit nach einem schweren Unfall. Hier heute Morgen ist das Ganze jetzt geräumt, aber immer noch 5 Kilometer Stau. A7 Würzburg Richtung Füssen zwischen Niederstotzingen und Dreikittistetten. Baustelle 15 Kilometer stockend, 30 Minuten. Plus. Die A8 Karlsruhe Richtung Stuttgart, hier am Kreuz Stuttgart in der Überleitung zur A81 Richtung Singen. Ein Unfall auf dem rechten und mittleren Fahrstreifen. Ab dem Dreieck Leonberg 8 Kilometer Stauverzögerung, etwa eine Stunde. Viel Geduld, die brauchen Sie auch auf der A2 in der Schweiz, Luzern Richtung Gotthard. Hier nämlich zwischen Erstfeld und Göschnen. Heftiger Reiseverkehr, 12 Kilometer Stau, 2 Stunden, die es länger dauert. Die Umleitung über die A13 San Bernard Tunnel wäre empfehlenswert. 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
10: Wir haben nachgemessen in Bad Mergentheim, kommen hier auf 23 Grad, in Calw auch 23 Grad, dann haben wir in Betzdorf 20 Grad und in Manderscheid 21 Grad. Und Bernd Mattlener aus dem SWR4-Wetterteam sagt Ihnen, wie das Wetter weitergeht.
11: Wolken und immer mehr Sonne wechseln sich bis zum Abend ab. Nur vereinzelt gibt es noch Schauer. Auch der böige Westwind lässt langsam nach. In der klaren Nacht kühlt es auf 14 bis 9 Grad ab. Morgen erwartet uns viel Sonnenschein von früh bis spät, bei Höchstwerten zwischen 27 Grad auf der Alp und 29 Grad an der Riss. Richtig heiß wird es dann zur Wochenmitte, oft um 35 Grad.
10: Dankeschön, Bernd.
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10: Ja, und dieser Montag ist ein aufregender und aufwühlender und auch trauriger Tag für alle Bewohner in Bad Neuenahr-Ahrweiler. Denn dort wird heute die St. Pius-Kirche abgerissen. Der Abriss beginnt eine Kirche, die bisher für viele fest dazugehört hat im Stadtteil Bachem.
12: Wir sind hier mit der Kirche groß geworden, beziehungsweise auch unsere Kinder waren vom Kindergarten bis zur Jugendzeit hier aktiv.
13: Und das ist schon sehr traurig.
14: Ich bin hier zum Beispiel regelmäßig in die Diskos gegangen als junger Mann mit 15 bis 20. Ich finde es richtig schade und es tut mir weh.
10: Warum diese Kirche nicht mehr zu retten war und abgerissen werden muss, das erzählt uns gleich unser SWR4-Reporter nach drei Hits.
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0: Stevie Wonder. Yester Me, Yester You, Yesterday, 15.16 Uhr, der schönste Musikmix. Den gibt's hier bei SWR 4 und natürlich auch alles Wichtige von der Straße. Vorsichtig nämlich fahren auf der B14. Stockach Richtung Rottweil zwischen Kreisverkehr Aldingen und Rottweil Süd B27. Da liegen Glasscherben auf der Fahrbahn. Ja, ich habe es vorhin schon angedeutet. Heute Morgen kurz nach 8 ist es losgegangen in Bad Neuenahr-Ahrweiler. Der Abriss der St. Pius-Kirche. 1963 ist sie erbaut worden. Eine Kirche, mit der die Menschen dort natürlich viel verbinden. Trotzdem musste man sich für den Abriss entscheiden. Frage an SWR4-Reporter Konstantin Plecking in Bad Neuenahr-Ahrweiler. Warum muss die Kirche denn überhaupt abgerissen werden?
1: Naja, ich fasse es mal so zusammen. Sie ist kaputt und die Sanierung wäre teuer. Für Pfarrer Jörg Meirer ein trauriger Tag.
2: Kirchen aufgeben, das ist emotional kaum verkraftbar. Da hat man gefeiert, Kommunion, Taufe, Hochzeit, Beerdigung. Das Herz weint unglaublich.
1: Er kann aber auch ganz gut verstehen, warum sie jetzt trotzdem nicht wieder aufgebaut wird.
2: Allerdings hat die Flut gezeigt, dass dort nicht erst Flutschäden massiv waren, sondern auch schon vorher deutliche Schäden gegeben hat. Die Kosten für die Sanierung beliefen sich dann auf insgesamt geschätzte 4,6 Millionen Euro. Trotz großer intensiver Überlegungen war das einfach kaum machbar.
1: Und es treten ja auch immer mehr Menschen aus der Kirche aus. Da braucht es jetzt mal ganz pragmatisch gesprochen auch nicht mehr so viele Kirchen.
0: Und Konstantin, du hast dir den Abriss auch vor Ort angeschaut für uns. Wie sieht es da heute aus?
1: Also das sieht schon ziemlich martialisch aus, wenn da so ein Greifarm oben rein in diesen Kirchturm reinbeißt und dann fallen da so richtig die Steine runter. Auf der anderen Seite stehen da vielleicht so 15 Menschen, die relativ traurig schauen, dass genau das jetzt passiert. Ein ganz besonderes Symbol war auch ganz am Anfang, als der Hahn vom Kirchturm nach unten gefallen ist, der bis jetzt die ganze Zeit oben auf dem Kirchturm drauf gestanden hat.
0: Sicherlich kein schöner Anblick für die Menschen in Bad Neuenahr, kann ich mir vorstellen. Heute Abend soll dieser Glockenturm dann der Piuskirche komplett fertig abgetragen sein. Und in rund 2 Wochen ist dann das eigentliche Kirchengebäude dran. Hier ist SWR 4 am Montag. Schöne Grüße nach Bad Neuenahr, Ahrweiler.

Tolle Filmmusik aus dem Jahr 1987, der Film Cinderella. Bonnie Bianco und Pierre Cosseau, Stay hier bei SWR 4. Und wir gehen schnell auf die Straße, damit Sie sicher ankommen. Vorsichtig fahren, nämlich auf der A8 Karlsruhe Richtung Stuttgart. Zwischen Pforzheim Ost und Pforzheim Süd steht ein defektes Auto auf der rechten Spur. Creedence Clearwater Revival haben wir jetzt an diesem Montagnachmittag. Die schönsten Oldies gibt's hier bei uns bei SWR 4.

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0: Es ist 15.30 Uhr.
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2: Mit Maja Nötzl, guten Tag. Gemeinderat entscheidet heute über Zukunftsforum Oberkochen. Ein Lkw-Fahrer stirbt in Waldstetten, nachdem sein Fahrzeug in ein Haus gekracht ist und das Wetter in der Nacht klar bei 14 bis 9 Grad. Heute vor einem Jahr starben bei Entschuldigung, ich habe gleich den richtigen Text. Und zwar, der Gemeinderat von Oberkochen entscheidet heute Nachmittag über den Bau des Innovationszentrums für nachhaltige Bauweise, das Zukunftsforum Oberkochen. Über das 21,5 Millionen Projekt ist im Vorfeld kontrovers diskutiert worden. SWR-Reporter Rainer Schlenz mit Einzelheiten.
3: Es soll ein Ort werden, an dem sich Wirtschaft, Handwerk und Wissenschaft begegnen sollen. Die Schlagworte sind nachhaltige Innovationen im Holzbau, Bioökonomie, Green Tech und ökologische Intelligenz. Themen, die von der AfD und den freien Bürgern abgelehnt werden. Prominenter Kritiker ist auch der Ex-Vorstandsvorsitzende von Zeiss, Michael Kaschke. Oberkochens Bürgermeister Marcel Winter hält dagegen, das Interesse aus der Wirtschaft an dem Innovationszentrum sei riesig. Neben dem Holzbau hätten auch schon viele andere Branchen angefragt. Und der Standort Oberkochen mit seinem Mix aus Spitzentechnologie und viel Natur sei ideal.
2: Heute vor einem Jahr starben bei einem Zugunglück bei Riedlingen im Kreis Biberach 3 Menschen, fast 40 wurden zum Teil schwer verletzt. Im Gedenken an das Unglück, die Toten und die Verletzten findet heute im Riedlinger Ortsteil Zell-Bechingen um 17 Uhr ein ökumenischer Gottesdienst statt, berichtet Wolfgang Wanner.
4: Der Gottesdienst ist im Freien geplant, beim Bürgerhaus von Zell-Bechingen, nur ein paar Meter von der Unglücksstelle entfernt. Ein Ort, der vor einem Jahr zu einem Notfallzentrum wurde. Hunderte Rettungskräfte waren hier im Einsatz, versorgten und betreuten die Verletzten und andere Zuginsassen. Viele tragen das Erlebte bis heute mit sich. Angehörige, Mitglieder von Feuerwehr, Rettungsdiensten und Polizei werden zum Gottesdienst erwartet. Auch Vertreter von Politik und Deutscher Bahn, sagt Robert Gerner, der Biberacher Dekanatsreferent. Die Menschen sollen in diesem Gottesdienst zur Ruhe kommen, meint er. Sein Dekanat organisiert ihn und auch das anschließende Beisammensein zum Miteinanderreden.
2: Ein 45-jähriger Lkw-Fahrer ist am Vormittag in Waldstetten im Ostalbkreis mit seinem Fahrzeug in einer Hauswand gefahren. Der Fahrer starb noch an der Unfallstelle. Laut Polizei war der Mann in einer Linkskurve geradeaus gefahren. Nach ersten Erkenntnissen dürften laut Polizei medizinische Probleme des Fahrers zum Unfall geführt haben.
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2: Wolken und immer mehr Sonnenschein wechseln sich bis zum Abend ab. In der Nacht ist es überall klar, bei Temperaturen zwischen 14 und 9 Grad. Morgen viel Sonnenschein bei bis zu 29 Grad.
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5: Um 3 Minuten nach 4:30 Vorsicht auf der A5 Basel Richtung Karlsruhe. Zwischen Thieningen und Riegel ungesicherte Unfallstelle. Vorsicht auf der B10 Stuttgart Richtung Ulm. Zwischen Köppingen Zentrum West und Köppingen Zentrum Ost eine ungesicherte Unfallstelle auf der rechten Spur. Vorsicht auf der A8 Karlsruhe Richtung Stuttgart. Zwischen Pforzheim Ost und Pforzheim Süd defekter Pkw auf der rechten Spur. A5 Karlsruhe Richtung Frankfurt. Zwischen Kronau und Waldorf-Wiesloch Baustelle. 7 Kilometer stockend, Verzögerung eine Viertelstunde. Die A6 Saarbrücken Richtung Kaiserslautern, die ist zwischen Bruchmühlbach-Miesau und Kreuz-Landstuhl West nach einem Lkw-Brand gesperrt. Vor der Ausleitung 6 Kilometer Stau. Die letzte freie Ausfahrt ist Waldmoor. A61 Koblenz Richtung Ludwigshafen zwischen Stromberg und Bingen-Mitte, Baustelle 6 Kilometer stockend, Verzögerung eine Viertelstunde. A7 Würzburg Richtung Füssen zwischen Niederstotzingen und Dreikittistetten, Baustelle 12 Kilometer stockend, Verzögerung 20 Minuten. A8 München Richtung Stuttgart zwischen Märklingen und Mühlhausen 10 Kilometer stockend, 20 Minuten plus. Die A8 Karlsruhe Richtung München am Kreuz Stuttgart in der Überleitung zur A81 Richtung Singen. Bergungsarbeiten, dadurch ab dem Dreieck-Leonberg 8 Kilometer Stau. Eine Stunde dauert es länger, viel Geduld. 2 Stunden dauert es länger auf der A2 Luzern Richtung Gotthard in der Schweiz zwischen Erstfeld und Göschnem. 11 Kilometer Stau, auch hier gutes Durchkommen. Die Umleitungsempfehlung ist die A13 der San Bernardino-Tunnel. 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
5: Und jetzt zwei Musiker, die haben dieses Jahr Jubiläum. Die zwei Brüder Howard und David, Nachname Bellamy. Die Bellamy Brothers stehen seit unglaublichen 50 Jahren auf der Bühne und es ist kein Ende in Sicht. Was für eine Karriere. Ja, sie sind immer noch auf Tour. Am kommenden Freitag machen sie Station, wenn sie mögen, in Wilson County in Texas. Okay, ist ein bisschen weiter Weg. Deswegen haben wir sie hier am Start bei SWR 4.
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1: The Animals hier bei SWR 4. Don't let me be misunderstood. Damit wir uns nicht falsch verstehen, gut zuhören. Vorsicht nämlich auf der B311 Meßkirch Richtung Geisingen zwischen Möhringen, Vorstadt und Immendingen eine ungesicherte Unfallstelle.
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Phil Collins Against All Odds, den müssen wir unterbrechen, denn es gibt einen Falschfahrer auf der B27 Stuttgart-Tübingen. Zwischen Stuttgart-Fasanenhof und Echterdingen, da kommt Ihnen der Falschfahrer entgegen, fahren Sie äußerst rechts, überholen Sie nicht. Auf der B27 Stuttgart-Tübingen zwischen Stuttgart-Fasanenhof und Echterdingen, ein Falschfahrer ist da unterwegs. Vorsichtig fahren bitte in beiden Richtungen, ein Verkehrshinweis von SWR4. So, Phil Collins hat jetzt auch schon fertig gesungen während dieses Verkehrshinweises, deswegen machen wir weiter mit einer Kapelle, die kommt aus Manchester, aus dem Jahre 64. Da haben sie sich gegründet, hatten danach einige große Hits in den 60ern. Und diese Hits, die hören Sie ja hier bei uns. Herman's Hermits, von denen hatte ich's, No Milk Today. Hier ist SWR 4 am Montagnachmittag.

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4: Um 16 Uhr mit Christian Rönspieß. Guten Tag. Baden-Württembergs Innenminister Hagel fordert die sofortige Abschiebung von Terrorgefährdern. Porsche bestätigt den Wegfall von weiteren 5000 Stellen. Das Wetter, Sonne und Wolken bei 20 bis 28 Grad. In der Nacht klar bei 16 bis 9 Grad. Der baden-württembergische Innenminister Hagel fordert einen härteren Kurs gegen Extremisten. Im SWR Aktuell Sommerinterview sagte der CDU-Landeschef, wer sich für eine terroristische Vereinigung engagiere, müsse sofort abgeschoben werden. Knut Bauer.
5: In Baden-Württemberg gäbe es eine niedrige zweistellige Anzahl von Gefährdern aus der islamistischen Szene, erklärte Hagel. Den Terroranschlag am Rande des CSD in Berlin mit einem Todesopfer und 29 Verletzten hatte ein als Gefährder eingestufter IS-Anhänger mit deutscher Staatsangehörigkeit verübt. Extremisten mit deutschem Pass müssten inhaftiert werden, so Hagel. Wenn sich Menschen mit ausländischer Staatsangehörigkeit in Terrorgruppen betätigen, müsse das zum sofortigen Verlust des Aufenthaltstitels führen. Das bedeutet Abschiebezelle und zurück in die Heimat.
4: Das komplette SWR Aktuell Sommerinterview mit CDU-Innenminister Hagel sehen Sie heute Abend um 19.30 Uhr im SWR Fernsehen. Kanzler Merz hat weitere personelle Änderungen in Regierung und CDU bekannt gegeben. Neuer Verkehrsminister wird der CDU-Politiker Bilger aus dem Wahlkreis Ludwigsburg. Neue Generalsekretärin der Partei wird die bisherige Schatzmeisterin Hoppermann. Der Stuttgarter Autobauer Porsche hat heute bei einer Betriebsversammlung in Stuttgart-Zuffenhausen offiziell die Eckpunkte für das geplante Sparprogramm vorgestellt. Dabei geht es schwerpunktmäßig um den Abbau tausender Stellen sowie eine Standortsicherung für die deutschen Werke in Zuffenhausen und Weissach bis 2035. Aus der SWR-Wirtschaftsredaktion Stefanie Geißler.
6: Seit Wochen kursieren Zahlen in verschiedenen Medien. Nun ist es offiziell. Porsche wird weitere 5000 Stellen bis zum Jahr 2035 abbauen. Bereits im vergangenen Jahr hatte der Konzern den Abbau von fast 4000 Jobs angekündigt. Insgesamt werden es nun 9000. Damit verkleinert der Konzern seine Belegschaft um etwa ein Fünftel. Die Stellen sollen sozialverträglich abgebaut werden. Das bedeutet im Rahmen von freiwilligen Aufhebungsverträgen oder indem das Unternehmen die Jobs von Beschäftigten, die in Rente gehen, nicht nachbesetzt. Dafür soll es an den beiden deutschen Standorten Zuffenhausen und Weissach bis 2035 keine betriebsbedingten Kündigungen geben.
4: In Riedlingen im Kreis Biberach wird in einer Stunde der Opfer des Zugunglücks vor einem Jahr gedacht. Nach einem Hangrutsch war ein Zug entgleist. 3 Menschen kamen ums Leben, 36 wurden verletzt. SWR-Reporter Wolfgang Wanner berichtet.
7: Der Gottesdienst ist im Freien geplant, beim Bürgerhaus von Zellbechingen, nur ein paar Meter von der Unglücksstelle entfernt. Ein Ort, der vor einem Jahr zu einem Notfallzentrum wurde. Hunderte Rettungskräfte waren hier im Einsatz, versorgten und betreuten die Verletzten und andere Zuginsassen. Viele tragen das Erlebte bis heute mit sich. Angehörige, Mitglieder von Feuerwehr, Rettungsdiensten und Polizei werden zum Gottesdienst erwartet. Auch Vertreter von Politik und Deutscher Bahn, sagt Robert Gerner, der Biberacher Dekanatsreferent. Die Menschen sollen in diesem Gottesdienst zur Ruhe kommen, meint er.
4: Venedig hat in diesem Jahr mehr als 5 Millionen Euro mit der Gebühr für Tagesbesucher eingenommen. So viel wie nie. Das hat die Lagunenstadt an der italienischen Adria zum Ende der diesjährigen Bezahlsaison mitgeteilt. Demnach wurden seit April mehr als 650.000 zahlende Tagesbesucher gezählt. In der Regel wurden 10 Euro für spontane Besuche fällig. Im nächsten Jahr wird es womöglich teurer. An Spitzentagen könnte der Eintritt nach Überlegungen der Stadtverwaltung auf bis zu 50 Euro steigen. Die Zeit 16.04 Uhr.
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8: Da starten wir nochmal mit dem Falschfahrer, der unterwegs ist auf der B27 Stuttgart-Tübingen zwischen Stuttgart-Fasanenhof und Echterdingen. Da kommt Ihnen dieser Falschfahrer entgegen. Fahren Sie äußerst rechts, überholen Sie nicht auf der B27 Stuttgart-Tübingen zwischen Stuttgart-Fasanenhof und Echterdingen. Ein Falschfahrer, bitte vorsichtig fahren in beiden Richtungen. A5 Basel Richtung Karlsruhe zwischen Freiburg-Mitte und Riegel, Unfall. 9 Kilometer Stau, Verzögerung 45 Minuten. A5 Karlsruhe Richtung Frankfurt zwischen Kronau und Waldorf-Wiesloch, Baustelle, 6 Kilometer stockender Verkehr. Dann die A6 Saarbrücken Richtung Kaiserslautern. Die ist zwischen Bruchmühlbach-Miesau und Kreuz Landstuhl West immer noch gesperrt. Da hat ein LKW gebrannt. Vor der Ausleitung 6 Kilometer Stau. Letzte freie Ausfahrt ist Waldmoor. A61 Ludwigshafen Richtung Koblenz zwischen Waldlaubersheim und Rheinböllen. 6 Kilometer Stau, 20 Minuten plus. A8 München Richtung Karlsruhe zwischen Wendlingen und Kreuz Stuttgart. 12 Kilometer stockend, Verzögerung 20 Minuten. A8 Karlsruhe Richtung Stuttgart zwischen Pforzheim West und Pforzheim Ost, Baustelle, 4 Kilometer Stau, 20 Minuten auch dort. Dies länger dauert und im weiteren Verlauf zwischen Rutesheim und Kreuz Stuttgart auf der A8 nochmal Reinigungsarbeiten und nochmal 13 Kilometer Stau und nochmal etwa eine Stunde, dies länger dauert. 1,5 Stunden länger dauert es in der Schweiz auf der A2. Luzern Richtung Gotthard zwischen Erstfeld und Göschnen, 9 Kilometer Stau. Die Umleitungsempfehlung ist die A13, der San Bernardino-Tunnel. Kommen Sie alle gut durch, kommen Sie alle gut an. 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
8: Mit aktuellen Temperaturen, wir haben 22 Grad in Kusel, 23 sind es in Mosbach im Odenwald, 24 Grad in Nassau an der Lahn und 28 Grad meldet uns Waldshut-Tiengen. Bernd Mattlehner aus dem SWR4-Wetterteam. Frage, wie geht's weiter?
9: Wolken und immer mehr Sonne wechseln sich bis zum Abend ab. Nur vereinzelt gibt es noch Schauer. Auch der böige Westwind lässt langsam nach. In der klaren Nacht kühlt es auf 14 bis 9 Grad ab. Morgen erwartet uns viel Sonnenschein von früh bis spät, bei Höchstwerten zwischen 27 Grad auf der Alp und 29 Grad an der Riss. Richtig heiß wird es dann zur Wochenmitte, oft um 35 Grad.
8: Dankeschön, Bernd.
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8: 7 Weltstars singen 3 Titel. Wie kann das rein mathematisch passen? Ja, ganz einfach. Wir haben gleich Chris Norman, Lay Back in the Arms of Someone zusammen mit Smokey. Dann haben wir Tom Jones Nummer 2 und dann kommt die Supergroup. Dann kommen die Traveling Wilburys. Das sind Tom Petty, Roy Orbison, George Harrison, Jeff Lynne und Bob Dylan. Die singen Handle with Care. Ja, ich sag doch, 5 Weltstars singen 2 Titel. So einfach geht das.
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Die Sonne scheint hier im Radio bei SWR 4. KC and the Sunshine Band. That's the way I like it. Um 16 Uhr und 19 haben wir es jetzt. Eine Band, deren Hochzeit, das waren die 70er. Wir reden über die New Seekers und hören gleich einen ihrer größten Hits. I'd like to teach the world to sing. Ich würde gerne der ganzen Welt das Singen beibringen. Singen Sie da? Ja, und wir spielen natürlich die Originalversion und nicht den Werbesong, den Coca-Cola-Song aus dem Jahre 1991. Da haben sie nämlich das Ganze umgeschrieben und haben geschrieben, I'd like to buy the world a Coke. Ich würde gerne der ganzen Welt eine Cola kaufen. Coole Idee, den Titel so umzumünzen und natürlich auch ein Riesenerfolg für die New Seekers damals. Damit wurde der Song nämlich zur Nummer 1 in den Charts. Wir hören, wie gesagt, das Original I'd like to teach the world to sing. Sie dürfen gerne mitsingen mit den New Seekers hier bei SWR 4.

Und wieder müssen wir auf die Straße. Vorsicht, nämlich ein Falschfahrer auf der B19 im Kreis Oberallgäu zwischen Sonthofen und Martinszell. Da kommt Ihnen der Falschfahrer entgegen, fahren Sie äußerst rechts und überholen Sie nicht auf der B19 im Kreis Oberallgäu zwischen Sonthofen und Martinszell. Da ist ein Falschfahrer unterwegs. Bitte vorsichtig fahren in beiden Richtungen. Ein Verkehrshinweis von SWR 4.

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0: Es ist 16.30 Uhr.
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2: Mit Maja Nötzl, guten Tag. Gemeinderat entscheidet heute über Zukunftsforum Oberkochen. Tarifpartner einigen sich im Tarifstreit bei Lebkuchen-Weiß in Neu-Ulm und das Wetter in der Nacht klar bei 14 bis 9 Grad. Der Gemeinderat von Oberkochen entscheidet heute Nachmittag über den Bau des Innovationszentrums für nachhaltige Bauweise, das Zukunftsforum Oberkochen. Über das 21,5 Millionen Projekt ist im Vorfeld kontrovers diskutiert worden. SWR-Reporter Rainer Schlenz.
3: Es soll ein Ort werden, an dem sich Wirtschaft, Handwerk und Wissenschaft begegnen sollen. Die Schlagworte sind nachhaltige Innovationen im Holzbau, Bioökonomie, Green Tech und ökologische Intelligenz. Themen, die von der AfD und den freien Bürgern abgelehnt werden. Prominenter Kritiker ist auch der Ex-Vorstandsvorsitzende von Zeiss, Michael Kaschke. Oberkochens Bürgermeister Marcel Winter hält dagegen, das Interesse aus der Wirtschaft an dem Innovationszentrum sei riesig. Neben dem Holzbau hätten auch schon viele andere Branchen angefragt. Und der Standort Oberkochen mit seinem Mix aus Spitzentechnologie und viel Natur sei ideal.
2: Heute vor einem Jahr starben bei einem Zugunglück bei Riedlingen im Kreis Biberach 3 Menschen. Fast 40 wurden zum Teil schwer verletzt. Im Gedenken an das Unglück, die Toten und die Verletzten, findet heute im Riedlinger Ortsteil Zellbechingen um 17 Uhr ein ökumenischer Gottesdienst statt, berichtet Wolfgang Wanner.
4: Der Gottesdienst ist im Freien geplant, beim Bürgerhaus von Zellbechingen, nur ein paar Meter von der Unglücksstelle entfernt. Ein Ort, der vor einem Jahr zu einem Notfallzentrum wurde. Hunderte Rettungskräfte waren hier im Einsatz, versorgten und betreuten die Verletzten und andere Zuginsassen. Viele tragen das Erlebte bis heute mit sich. Angehörige, Mitglieder von Feuerwehr, Rettungsdiensten und Polizei werden zum Gottesdienst erwartet. Auch Vertreter von Politik und Deutscher Bahn, sagt Robert Gerner, der Biberacher Dekanatsreferent. Die Menschen sollen in diesem Gottesdienst zur Ruhe kommen, meint er. Sein Dekanat organisiert ihn und auch das anschließende Beisammensein zum Miteinanderreden.
2: Die Beschäftigten von Lebkuchen Max Weiß in Neu-Ulm bekommen mehr Geld. 6,1% bei einer Laufzeit von 24 Monaten ist das Ergebnis der Schlichtung. Das teilte die Gewerkschaft Nahrung Genuss Gaststätten heute mit. Nach dem Anschlag beim Berliner Christopher Street Day ruft Pride Ulm Neu-Ulm zu einer Mahnwache am Sonntag um 19 Uhr vor dem Ulmer Münster auf. Teilnehmer können dazu Kerzen und Blumen mitbringen, heißt es dazu bei Instagram.
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2: In Blaubeuren ist es leicht bewölkt bei 24 Grad, Aalen bewölkt 23 Grad, ebenso in Ellwangen, in Ehingen leicht bewölkt bei 25 Grad. In der Nacht sinken die Temperaturen auf 14 bis 9 Grad, morgen wird es sonnig und heiß bei bis zu 29 Grad.
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0: 16.33 Uhr. Wir haben zunächst mal eine Entwarnung auf der B19 im Kreis Oberallgäu. Da ist kein Falschfahrer mehr zwischen Sonthofen und Martinszell unterwegs. Allerdings warnt die Polizei jetzt vor Fahrradfahrern in diesem Bereich. Bitte besonders vorsichtig fahren auf der B19 im Kreis Oberallgäu zwischen Sonthofen und Martinszell. Dann die A5 Basel Richtung Karlsruhe zwischen Freiburg-Mitte und Riegel. Unfall, 10 Kilometer Stauverzögerung, eine Stunde viel Geduld. Die A6 Saarbrücken Richtung Kaiserslautern, die ist immer noch zwischen Bruchmühlbach-Miesau und dem Kreuz Landstuhl West gesperrt. Da hat ein LKW gebrannt. Das Ganze geht noch bis heute Abend. Vor der Ausleitung 6 Kilometer Stau. Die letzte freie Ausfahrt ist Waldmoor. A61 Ludwigshafen Richtung Koblenz zwischen Waldlaubersheim und Rheinböllen. 6 Kilometer Stau. 20 Minuten dauert es länger. A8 München Richtung Karlsruhe. Da brauchen Sie etwa 25 Minuten länger zwischen Wendlingen und dem Kreuz Stuttgart. 12 Kilometer stockend. Dann die A8 Karlsruhe Richtung Stuttgart zwischen Pforzheim West und Pforzheim Ost, Baustelle 6 Kilometer Stau, 20 Minuten plus. Und dann nochmal im weiteren Verlauf auf der A8 Richtung Stuttgart zwischen Rutesheim und dem Kreuz Stuttgart nochmal 8 Kilometer Stau und nochmal 45 Minuten obendrauf. In der Schweiz A2 Luzern Richtung Gotthard zwischen Erstfeld und Göschnen 8 Kilometer Stau, 1,5 Stunden dauert es immer noch länger. Viel Geduld, Umleitung über die A13, den San Bernardino-Tunnel. Alle Verkehrsinfos jederzeit auf swr4.de und in unserer App. Wir wünschen, wo auch immer Sie stecken, gute Fahrt.
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0: Und das Wetter heute ist irgendwie ein bisschen komisch, oder? Irgendwie habe ich das Gefühl, der Sommer weiß heute nicht genau so, was er will. Teilweise ein bisschen Sonne, ein bisschen blauer Himmel, aber eben auch im ganzen Südwesten auch immer wieder viele Wolken, die da unterwegs sind, trotzdem relativ warm. Also wir lösen das Ganze gleich mal auf, wie lange das so weitergeht und was daraus wird, das sagt uns gleich Bernd Mattlener aus dem SWR4-Wetterteam gleich nach drei Hits.
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0: Mink DeVille hier bei SWR4. Each word's a beat of my heart. Um 4:45 vorsichtig fahren bitte auf der A81 Stuttgart Richtung Heilbronn. In der Einfahrt Stuttgart-Zuffenhausen eine ungesicherte Unfallstelle in der Überleitung. Hier bitte vorsichtig unterwegs sein. Und jetzt reden wir übers Wetter. Und das machen wir mit Bernd Mantlin in unserem SWR4 Wetterstudio. Hallo Bernd, ich grüße dich.
1: Grüß dich, Matthias. Hallo.
0: Ich habe es vorhin schon gesagt, als ich dich angekündigt habe. Heute das Wetter ist so nichts Halbes, nichts Ganzes. Irgendwie habe ich so das Gefühl, heute der Sommer weiß nicht genau, wo er hin will. Weißt du es denn?
1: Ja, es ist so ein Zwischending, bevor uns ein weiterer Schwall extrem heißer Luft aus Spanien erreicht. Dort die Höchsttemperaturen im Süden des Landes heute um die 40 Grad. Bei uns sind es heute mal zur Abwechslung nicht einmal 30,

0: Es ist der kühlste Tag der Woche.
1: Ja, wer natürlich die Hitze mag, der kann die weiteren Tage auch perfekt genießen. Morgen ist auf jeden Fall ein astreiner Hochsommertag, wo die Temperaturen noch nicht so extrem in die Höhe schnellen. Wir erwarten da bis zu 33 Grad am Kaiserstuhl, um die 30, 31 Grad im Großraum Stuttgart, 26 Grad auf den Höhen in Eifel und Westerwald. Viel Sonnenschein übrigens morgen von früh bis spät, von der ersten bis zur letzten Minute. Wir haben da vielleicht mal so ein paar flache Quellwolken über den Bergen oder später im Norden von Rheinland-Pfalz ein paar dünne Schleierwolken, die harmlos sind. Die sind nur ein Zeichen der extrem heißen Luft, die da von Südwesten heranströmt.
0: Und dann im Laufe der Woche wird es von Tag zu Tag heißer. Schauen wir die nächsten Tage mal drauf. Ich frage nochmal, ja. Ich weiß, wahrscheinlich ist die Frage unnötig. Gibt es irgendwo Regen auf dem Radar? Nee, ne?
1: Ja, frühestens am Donnerstag in Form von Schauern und Gewittern. Bis dahin bleibt alles knochentrocken.
0: Es bleibt knochentrocken und wir warten weiter auf einen Landregen. Dankeschön, Bert Mattlener. Schöne Grüße dir ins SWR4 Wetterstudio. Und wir gehen noch mal ganz schnell auf die Straße, haben nämlich noch eine Entenfamilie auf der A8 München-Stuttgart in Höhe Merklingen. Da sind die Enten auf der Fahrbahn unterwegs und da fahren Sie bitte vorsichtig. Hier ist SWR4 und hier ist Chick, I Want Your Love. Einen schönen Montag.

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10: Um 17 Uhr mit Christian Rönnspieß. Guten Tag. Baden-Württembergs Innenminister Hagel fordert die sofortige Abschiebung von Terrorgefährdern. Wegen eines Softwarefehlers müssen etwa 100 Abiturzeugnisse in Baden-Württemberg korrigiert werden. Das Wetter: bis zum Abend Sonne und Wolken. In der Nacht klar bei 16 bis 9 Grad. Nach dem Terroranschlag am Rande des Christopher Street Day in Berlin fordert Baden-Württembergs Innenminister Hagel einen härteren Kurs gegen Extremisten. Im SWR Aktuell Sommerinterview sagte der CDU-Landeschef, es gebe im Land eine niedrige zweistellige Zahl von Gefährdern aus der islamistischen Szene. Außerdem sagte Hagel,
11: bei Menschen, die zum Beispiel jetzt eine ausländische Staatsangehörigkeit haben, wenn jemand bei uns im Land sich für eine terroristische Vereinigung engagiert oder Werbung macht für eine terroristische Vereinigung, dann muss das nach meiner Überzeugung zum sofortigen Verlust des Aufenthaltstitels führen und dann Abschiebezelle und zurück in die Heimat. Da darf es kein Vertun mehr geben, wir brauchen da eine neue Konsequenz. Und das Zweite ist, wenn der Extremist oder die Extremistin ein deutscher Staatsangehöriger ist, will das offen sagen, dann helfen in ganz vielen Fällen Gesprächskreise nicht mehr. Da brauchen wir dann die Zelle statt Gesprächskreise.
10: Das komplette SWR Aktuell Sommerinterview mit Innenminister und CDU-Landeschef Hagel gibt es heute Abend um 19.30 Uhr im SWR Fernsehen. In mehreren deutschen Großstädten laufen die Vorbereitungen für einen Christopher Street Day auch nach dem Anschlag von Berlin weiter. Bereits am Samstag soll es CSD-Demonstrationen und Straßenfeste in Hamburg und Bonn geben. Beide Städte kündigten an, die Sicherheitsvorkehrungen noch einmal zu überprüfen. Man werde nicht weichen, teilte Hamburgs Innensenator Grote mit. Auch Koblenz und Darmstadt halten an ihren Planungen für die Veranstaltung am 15. August fest. Der Stuttgarter Autobauer Porsche hat heute bei einer Betriebsversammlung in Stuttgart-Zuffenhausen offiziell die Eckpunkte für das geplante Sparprogramm vorgestellt. Dabei geht es schwerpunktmäßig um den Abbau tausender Stellen sowie eine Standortsicherung für die deutschen Werke in Zuffenhausen und Weissach bis 2035. Aus der SWR-Wirtschaftsredaktion Stefanie Geißler.
12: Seit Wochen kursieren Zahlen in verschiedenen Medien. Nun ist es offiziell. Porsche wird weitere 5000 Stellen bis zum Jahr 2035 abbauen. Bereits im vergangenen Jahr hatte der Konzern den Abbau von fast 4000 Jobs angekündigt. Insgesamt werden es nun 9000. Damit verkleinert der Konzern seine Belegschaft um etwa ein Fünftel. Die Stellen sollen sozialverträglich abgebaut werden. Das bedeutet im Rahmen von freiwilligen Aufhebungsverträgen oder indem das Unternehmen die Jobs von Beschäftigten, die in Rente gehen, nicht nachbesetzt. Dafür soll es an den beiden deutschen Standorten Zuffenhausen und Weissach bis 2035 keine betriebsbedingten Kündigungen geben.
10: Aufgrund eines Softwarefehlers sind an 54 Gymnasien in Baden-Württemberg fehlerhafte Abiturzeugnisse ausgestellt worden. Betroffen sind laut Kultusministerium insgesamt rund 100 Abiturienten. Der Fehler sei beim kommerziellen Verwaltungsprogramm WinProsa entstanden, das aus den Punkten die Abiturnote errechnet. Einzelheiten von Phyllis Kükrikoll.
13: Rund 100 von 29.000 Abiturientinnen und Abiturienten in Baden-Württemberg haben ein fehlerhaftes, meist ein zu gutes Zeugnis ausgestellt bekommen. Demnach liegt die Abweichung größtenteils bei einem bis zwei Zehnteln, also 0,1 bis 0,2. In nur sehr wenigen Fällen weiche die tatsächliche Note stärker ab. Alle Schülerinnen und Schüler hätten aber die Hochschulreife erlangt. Bei rund 70 von ihnen werde die Korrektur des Fehlers Auswirkungen auf den Abiturschnitt haben, teilte das Kultusministerium am Nachmittag mit. Deshalb steht das Ministerium eigenen Angaben zufolge im Austausch mit dem Wissenschaftsministerium.
10: Die Zeit 17.04 Uhr.
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14: Wir starten auf der A5, Basel Richtung Karlsruhe, zwischen Freiburg-Mitte und Riegel. Unfall, 12 Kilometer Stau, mehr als eine Stunde dauert's länger. A5 Karlsruhe Richtung Heidelberg, zwischen Karlsruhe Nord und Bruchsal. Unfall, rechte Spur gesperrt, 5 Kilometer Stau, 20 Minuten plus. Die A6 Saarbrücken Richtung Kaiserslautern, die ist weiterhin zwischen Bruchmühlbach-Miesau und dem Kreuz Landstuhl West bis zum Abend hinein gesperrt. Da hat ein LKW gebrannt. Vor der Ausleitung 6 Kilometer Stau. Die letzte freie Ausfahrt ist Waldmoor. A61 Koblenz Richtung Mönchengladbach zwischen Rheinbach und Swisttal. Nach einem Feuerwehreinsatz 5 Kilometer Stau. Auch hier eine Stunde etwa, die es länger dauert, kommen Sie gut durch. 45 Minuten plus haben wir auf der A8 Karlsruhe Richtung Stuttgart. Zwischen Rutesheim und Kreuz Stuttgart 7 Kilometer Stau. B10 Mühlacker Richtung Stuttgart zwischen Münchingen Nord, Ditzingen und Korntal. Ein Unfall, 4 Kilometer Stau, halbe Stunde dauert's länger. In Stuttgart, da ist die B27 die neue Weinsteige, stadtauswärts zwischen Bobsa und Degerloch wegen eines Feuerwehreinsatzes gesperrt. Und aus der Schweiz A2 Luzern Richtung Gotthard zwischen Amstieg und Göschnen, Reiseverkehr, 7 Kilometer Stau, eine Stunde plus. Die Umleitung wäre die Alternative, die A13 San Bernardino-Tunnel. Alle Verkehrsinfos jederzeit zum Nachlesen für Sie auf swr4.de und in unserer App. Gute Fahrt wünschen wir.
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14: Und schauen aufs Thermometer. Kommen in Stuttgart am Flughafen auf 24 Grad, auch in Schweich sind es 24. In Bernkastel-Kues messen wir 25 Grad, 27 Grad haben wir in Ravensburg aktuell. Bernd Mattlehner aus dem SWR4-Wetterteam sagt Ihnen, wie das Wetter weitergeht.
15: Heute Abend scheint immer öfter die Sonne, der Wind lässt nach. In der Nacht sinken die Temperaturen bei klarem Himmel auf 16 bis 9 Grad. Morgen strahlt in Baden-Württemberg meist ungetrübt die Sonne. Wenige lockere Wolken machen sich bemerkbar. Am Nachmittag wird sehr warm bis heiß, 27 Grad auf der Alp bis 33 Grad im Breisgau. Am Mittwoch und Donnerstag steigen die Temperaturen weiter, örtlich bis knapp 40 Grad. Erst dominiert Sonnenschein, dann bilden sich einzelne Gewitter.
14: Dankeschön, Bernd.
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14: Und unser heutiges SWR4-Sommergeräusch, das hat sicher jeder von Ihnen schon mal gehört. Ich verbinde es ganz persönlich mit meiner Kindheit, meiner Jugend, als wir im Urlaub immer auf Campingplätzen übernachtet waren, in Pinienwäldern. Da war 24 Stunden am Tag Konzert, und zwar Grillenkonzert.

0: irgendwann demnächst nochmal hören hier bei uns, dann rufen Sie ganz schnell an. Zu gewinnen gibt es mit ein bisschen Glück ein DAB Plus Radio für unterwegs. Ich drücke vorab schon mal die Daumen.
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0: SWR 4 spielt Lynn Anderson und der Rose Garden um 17.16 Uhr. Vorsichtig fahren bitte auf der A7 Füssen Richtung Ulm. Zwischen Föhringen und Dreikittestetten liegt eine Plane auf der Fahrbahn.
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0: Haben Sie es gerade gehört? Unser SWR 4 Sommergeräusch heute von Montag. Das sind die Grillen, die Zirpen machen ein wunderschönes Grillenkonzert. Und dazu passt doch wunderbar ein schöner, lauer Sommerabend. Kühles Getränk, die Grillen im Hintergrund. Da kann man sich eigentlich nichts Schöneres vorstellen. Und wir hatten ja gesagt, wenn Sie die Grillen wieder zirpen hören, irgendwo verpackt in unserem schönsten Musikmix, irgendwo verpackt in unseren Oldies, dann rufen Sie gerne bei uns an. Und dann gibt es zu gewinnen ein SWR 4 Radio, nämlich ein DAB Plus Radio für unterwegs. So, und dann schauen wir mal, wo wir dieses Radio heute hinschicken an diesem Montagnachmittag. Wer war schnell in der Leitung? Wer hat's geschafft? Und dieses Radio geht nach Steinbronn an Elmar Bücheler. Glückwunsch, Herr Bücheler.
2: Vielen Dank.
0: Ja, bitteschön. Super. So, das ist doch toll, oder? Ein DAB Plus Radio für unterwegs schicken wir nach Steinbronn. Und wohin sind Sie bald unterwegs? Wo können Sie es brauchen?
2: Ich bin bald unterwegs nach Leimnau, das ist bei Zittenang, auf dem Campingplatz. Und da sind wir so ein ganzes halbes Jahr, haben einen Wohnwagen stand da. Und,
0: okay.
2: Und da kommen wir jetzt dann hin in Urlaub, ja.
0: Das ist gut, das passt. Ist auch, also das können Sie auch ohne Kabel, funktioniert das wunderbar. Können Sie auf dem Campingplatz auf jeden Fall sehr gut benutzen.
2: Ja, das ist ja super. Das ist ja hervorragend. So fängt die Woche gut an.
0: Das würde ich aber auch sagen. Ein guter Start in die neue Woche. Habe ich das gerade richtig gehört? Sie gehen dann ein halbes Jahr auf den Campingplatz?
2: Nein, der Wohnwagen steht ein halbes Jahr hier. Wir gehen zwischen Saisonplatz und wenn wir Urlaub haben, gehen wir daher. Ja?
0: Sehr gut. Ich hatte Sie schon beneidet, dass Sie ein halbes Jahr Urlaub haben.
2: Da hab
0: ich
2: gedacht,
0: das wäre ja auch nicht schlecht. Okay, und grillen da ab und zu auch mal die Zirpen, beziehungsweise zirpen da die Grillen?
2: Die Grillen und auch die Tauben. Morgens die Tauben, das ist ja wunderschön.
0: Auch ein Sommergeräusch. Vielen Dank für den Tipp. Sehen Sie, wenn wir noch eins brauchen, nehmen wir die Tauben noch dazu. Und wenn sie Ihnen zu laut werden, dann drehen Sie einfach das DAB Plus Radio für unterwegs ein bisschen lauter auf und hören die Oldies von SWR 4 und dann passt das. Dann haben Sie einen schönen Urlaub dort in Tettnang auf dem Campingplatz. Schöne Grüße nach Steinbronn an Elmar Bücheler, unser Gewinner heute Nachmittag. Und wenn es bei Ihnen nicht geklappt hat, ist doch überhaupt kein Problem.
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0: Es ist 17.30 Uhr.
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2: Mit Maja Nötzel, guten Tag. Ersthelfer wird Opfer von Unfall auf der A7. Gemeinderat entscheidet heute über das Zukunftsforum Oberkochen und das Wetter in der Nacht klar bei 14 bis 9 Grad. Ein 26-jähriger Autofahrer ist heute auf der A7 bei Holzheim im Kreis Neu-Ulm schwer verletzt worden. Er war zunächst Ersthelfer und wurde dann selbst in einen Unfall verwickelt, teilte die Polizei mit. SWR-Reporter Rainer Schlenz mit Einzelheiten.
3: Der 26-Jährige befand sich vermutlich neben seinem Auto auf dem Standstreifen, als ein weiteres Fahrzeug seinen Wagen rammte. Der Mann hatte sein Auto auf dem Standstreifen geparkt, um einer Frau zu helfen. Sie war zuvor mit ihrem Auto auf der nassen Straße ins Schleudern geraten. Ihr Wagen prallte gegen die Leitplanke. Mehrere Verkehrsteilnehmer, darunter der 26-Jährige, halfen der Frau, ihren Wagen von der linken Fahrbahn auf den Standstreifen zu bringen. Als der 26-Jährige zurück zu seinem Auto ging, prallte ein weiteres Auto gegen seinen Wagen. Durch den Aufprall wurde er von seinem eigenen Auto erfasst und musste schwer verletzt mit dem Hubschrauber ins Krankenhaus gebracht werden.
2: Am Landgericht Ulm ist heute ein 39-jähriger Mann wegen versuchten Mordes zu einer langen Haftstrafe verurteilt worden. Es ging um einen Angriff in einer Gemeinschaftsunterkunft in Ulm. SWR-Reporterin Maren Haring.
4: Das Gericht sah es als erwiesen an, dass der 39-Jährige im vergangenen Oktober in der Unterkunft mit einem Messer auf zwei Männer eingestochen hat. Beide wurden dabei verletzt. Der Angeklagte hat laut Gericht mit der Absicht gehandelt, die Männer zu töten. Er wurde unter anderem wegen versuchten Mordes und versuchten Totschlags für schuldig befunden. Er muss nun für 14 Jahre und 10 Monate in Haft. Außerdem ordnete das Gericht laut einer Sprecherin die Unterbringung des Angeklagten in der Sicherungsverwahrung an. Das Urteil erging auch wegen des Angriffs auf einen Polizisten. Den hatte der 39-Jährige am Tag nach dem Angriff beleidigt, bespuckt und getreten.
2: Ein 88-jähriger Fußgänger ist am Sonntagabend auf einer Kreisstraße bei Jagszell im Ostalbkreis von einem Auto erfasst und dabei schwer verletzt worden. Der Mann war neben der Kreisstraße gelaufen, als eine Frau anhielt, um ihn zu fragen, ob er Hilfe benötige. Als der 88-Jährige an das Auto herantrat, übersah ihn ein entgegenkommender Autofahrer. Der 88-jährige Fußgänger wurde bei dem Unfall schwer verletzt. Der Gemeinderat von Oberkochen entscheidet heute Nachmittag über den Bau des Innovationszentrums für nachhaltige Bauweise, das Zukunftsforum Oberkochen. Über das 21,5 Millionen Euro Projekt ist im Vorfeld kontrovers diskutiert worden. Nach dem Anschlag beim Berliner Christopher Street Day ruft Pride Ulm-Neu-Ulm zu einer Mahnwache am Sonntag um 19 Uhr vor dem Ulmer Münster auf. Teilnehmer können dazu Kerzen und Blumen mitbringen, heißt es dazu bei Instagram.
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2: In der Nacht sinken die Temperaturen auf Werte zwischen 14 und 9 Grad. Morgen viel Sonnenschein bei Temperaturen zwischen 27 und 29 Grad. Mittwoch und Donnerstag wird es noch heißer, oft um die 35 Grad.
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5: Um kurz nach 5:30 unser Gruß auf die Straße. Vorsicht auf der A7 Füssen Richtung Ulm zwischen Nersingen und Kreuz Ulm-Elchingen. Eine ungesicherte Unfallstelle. Dann bitte auch vorsichtig fahren auf der A8 Karlsruhe Richtung Stuttgart zwischen Pforzheim Nord und Pforzheim Ost. Auch da eine ungesicherte Unfallstelle auf der linken Spur. A5 Basel Richtung Karlsruhe zwischen Freiburg Mitte und Riegel. Unfall, 12 Kilometer Stau. Mehr als eine Stunde dauert's länger. Viel Geduld. A5 Karlsruhe Richtung Heidelberg zwischen Karlsruhe Nord und Bruchsal. Unfall, rechts Spur gesperrt. 5 Kilometer Stau, 20 Minuten Verzögerung. Die A6 Saarbrücken Richtung Kaiserslautern, die ist und bleibt zwischen Bruchmühlbach-Miesau und Kreuz Landstuhl West nach einem LKW-Brand gesperrt bis in den Abend hinein. Vor der Ausleitung 6 Kilometer Stau, letzte freie Ausfahrt ist Waldmoor. A8 München Richtung Karlsruhe zwischen Esslingen und Leonberg Ost, streckenweise Stau, 3/4 Stunde dauert's länger. A81 Heilbronn Richtung Stuttgart zwischen Stuttgart-Feuerbach und Engelberg-Tunnel, steht ein defektes Fahrzeug auf der rechten Spur, 4 Kilometer stockend. B10 Mühlacker Richtung Stuttgart zwischen Münchingen Nord, Ditzingen und Korntal, ein Unfall, 4 Kilometer Stau, 30 Minuten plus. Auf der B27 in Stuttgart Stadt auswärts Richtung Degerloch zwischen Charlottenplatz und auf dem Heixt, defektes Auto, 3 Kilometer Stau, 20 Minuten plus. Und in der Schweiz noch A2 Luzern Richtung Gotthard zwischen Amstieg und Göschnen, 6 Kilometer Stau, eine Stunde dauert's länger. A13 der San Bernardino-Tunnel wäre eine Alternative für die Umfahrung. Und dann haben wir noch eine Meldung, die aktuell reinkommt. Im Landkreis Calw ist in den Gemeinden Neubulach und Wildberg der Strom ausgefallen. Das Störungsende ist derzeit noch unbekannt. Alle Verkehrsinfos jederzeit auf swr4.de und auch in unserer App. Kommen Sie alle gut und sicher an.
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5: Heute mal wieder muss man sagen, eine Hiobsbotschaft aus der Wirtschaft. Porsche hat angekündigt, weitere 5000 Stellen zu streichen. Und auch im Örtchen Weisach ist das ein großes Thema, denn dort steht das Porsche Entwicklungszentrum. Wie ist die Stimmung in dem Ort? Das hören wir gleich nach drei Hits.
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0: schönsten Oldies der 60er und die Klassiker aus den 70ern hören Sie hier bei SWR 4. Scott McKenzie war das, San Francisco, an diesem Montagnachmittag. Wir haben es 17:45 inzwischen. Lange wurde ja gerungen und nochmal gerungen und gerungen und gerungen. Und am Ende ja, hat es dann offenbar doch nichts gebracht beim Stuttgarter Sportwagenbauer Porsche. Denn heute nun war Betriebsversammlung in Zuffenhausen und seit heute ist klar, es fallen weitere 5.000 Stellen weg bei Porsche. Die kommen nochmal zu den schon angekündigten 4.000 Stellen dazu. Das heißt, 9.000 Menschen rund um Stuttgart verlieren in den nächsten Jahren bis ins Jahr 2035 ihren Job. Ein herber Schlag. Dieser massive Stellenabbau wird auch das Örtchen Weissach hart treffen. Dort steht ja das Porsche Entwicklungszentrum. Und die Weissacher, die machen sich auch so ihre Gedanken.
1: Also mir macht das sehr große Sorge. Also ich empfinde es ja nicht bloß bei Porsche, sondern Mercedes und was alles so gibt, finde ich das sehr schlimm.
2: Wenn Porsche weniges und weniger Einnahmen hier sind, betrifft es ja allgemein das Leben in Weissach.
3: Dass das Leben dann nicht mehr so angenehm ist wie jetzt. Kindergärten teurer werden.
4: Ich denke, es ist natürlich schon Not, wenn da viele entlassen werden oder gekündigt werden. Das wird sich auf jeden Fall für Weissach negativ auswirken.
5: Unser Sohn, der arbeitet bei Porsche. Und für uns ist das natürlich in der Familie schon ein richtiges Problem. Das ist schon klar. Die wissen alle nicht, was auf sie zukommt und wie es weitergeht und was sich alles ändert.
4: Es fahren ein paar weniger Porsches rum, ja, okay, aber ansonsten kriegt man gar nichts mit. Also was die da oben treiben, wissen wir hier unten nicht.
0: Ja, da fehlt es offenbar auch an ein bisschen Kommunikation bei Porsche. Porsche will weitere 5.000 Stellen streichen. Insgesamt sind es jetzt damit 9.000 Stellen, ein herber Schlag

Wir machen alle Musikstile durch hier bei SWR 4. Jetzt gerade ein bisschen Reggae war das mit UB40, I Got You Babe. Danach ein bisschen Boogie, das Boogie Wonderland mit Earth, Wind & Fire. Und nach den 18 Uhr Nachrichten, da tanzt mit Ihnen dann Jens Vogt noch eine Runde Disco Fox zur Musik von Maywood. Also es ist alles angerichtet für einen schönen Montagabend. Das war der Montagnachmittag mit Matthias Medtner. Einen schönen Abend wünsche ich und wir gehen noch ganz schnell auf die Straße, damit Sie sicher ankommen. Vorsicht auf der A8 Stuttgart Richtung Karlsruhe zwischen Heimsheim und Pforzheim Süd. Ungesicherte Unfallstelle und hier liegen Fahrzeugteile. Tschüss, machen Sie es gut. Schönen Abend mit SWR 4.

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11: Um 18 Uhr mit Christian Röhnspieß. Guten Abend. Bei den Waldbränden in Frankreich deutet sich eine leichte Entspannung an. Wegen eines Softwarefehlers müssen etwa 100 Abiturzeugnisse in Baden-Württemberg korrigiert werden. Das Wetter: am Abend Sonne und Wolken, in der Nacht klar bei 16 bis 9 Grad. Im französischen Waldbrandgebiet bei Bordeaux hat sich die Lage leicht entspannt. Innenminister Nunes sprach von einer Stabilisierung. Eingedämmt seien die Brände aber nicht. Details von Frankreich-Korrespondent Kai Rienecker.
12: Ein wichtiger Faktor war das Wetter. Niedrigere Temperaturen, weniger Wind und etwas Regen haben den Feuerwehrleuten vor Ort eine Verschnaufpause gegeben. Die vorherigen Nächte waren davon gekennzeichnet, dass das Feuer völlig unkontrolliert und mit einer in Frankreich so noch nie gesehenen Geschwindigkeit vorangeschritten war. Über 200.000 Menschen mussten in den Orten zwischen Bordeaux und dem Becken von Arcachon evakuiert werden. Nun soll sich die Zahl der Brandherde deutlich reduziert haben. Auch der starke Brandgeruch von gestern über dem Großraum Bordeaux ist heute kaum noch zu spüren.
11: In Spanien ist die Lage weiter dramatisch. Das Feuer bei Madrid hat inzwischen eine Fläche von der Größe des Bodensees niedergebrannt. Auch bei Valencia am Mittelmeer ist ein Brand weiter außer Kontrolle. In der östlichen Provinz Castellón erschwert Munition aus dem spanischen Bürgerkrieg die Löscharbeiten. Nach dem Terroranschlag am Rande des Christopher Street Day in Berlin fordert Baden-Württembergs Innenminister Hagel einen härteren Kurs gegen Extremisten. Im SWR Aktuell Sommerinterview sagte der CDU-Landeschef, es gebe im Land eine niedrige zweistellige Zahl von Gefährdern aus der islamistischen Szene. Ausländische Staatsbürger, die sich für eine terroristische Vereinigung engagierten, müssten sofort abgeschoben werden. Bei Extremisten mit deutschem Pass seien Gesprächskreise nicht hilfreich, sie müssten stattdessen inhaftiert werden. Das komplette Interview mit dem Innenminister von Baden-Württemberg läuft heute Abend um 19.30 Uhr im SWR Fernsehen. Aufgrund eines Softwarefehlers sind an 54 Gymnasien in Baden-Württemberg fehlerhafte Abiturzeugnisse ausgestellt worden. Betroffen sind laut Kultusministerium insgesamt rund 100 Abiturienten. Der Fehler sei beim kommerziellen Verwaltungsprogramm WinProsa entstanden, das aus den Punkten die Abiturnote errechnet. Phyllis Kückrikoll.
13: Rund 100 von 29.000 Abiturientinnen und Abiturienten in Baden-Württemberg haben ein fehlerhaftes, meist ein zu gutes Zeugnis ausgestellt bekommen. Demnach liegt die Abweichung größtenteils bei einem bis zwei Zehnteln, also 0,1 bis 0,2. In nur sehr wenigen Fällen weiche die tatsächliche Note stärker ab. Alle Schülerinnen und Schüler hätten aber die Hochschulreife erlangt. Bei rund 70 von ihnen werde die Korrektur des Fehlers Auswirkungen auf den Abiturschnitt haben, teilte das Kultusministerium am Nachmittag mit. Deshalb steht das Ministerium eigenen Angaben zufolge im Austausch mit dem Wissenschaftsministerium.
11: Der Erfinder der Körperweltenausstellungen, Gunther von Hagens, ist tot. Der Heidelberger Leichenpräparator ist bereits am Freitag im Alter von 81 Jahren gestorben. Das teilte das von ihm gegründete Institut für Plastination in Heidelberg heute mit. Esther Uhrig berichtet.
3: Von Hagens hat an der Universität Heidelberg in den 70er Jahren ein spezielles Verfahren entwickelt, um menschliche Körperteile haltbar zu machen. Die sogenannte Plastination. Ab den 1990er Jahren hat er dann unter dem Titel Körperwelten Ausstellungen mit entsprechend präparierten Körpern und Körperteilen organisiert, die weltweit Millionen Besucher anlockten. Eine der ersten und erfolgreichsten war im Landesmuseum für Technik und Arbeit, heute Technoseum, in Mannheim zu sehen, mit rund 780.000 Besucherinnen und Besuchern. Mit seiner Arbeit und den Ausstellungen sorgte der Leichenpräparator aber auch immer wieder für heftige Debatten. Ihm wurden Voyeurismus und kommerzielles Interesse vorgeworfen.
11: Die Zeit, 18.04 Uhr.
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14: Geht los mit einer ungesicherten Unfallstelle. Vorsicht bitte auf der Autobahn 8, Stuttgart Richtung Karlsruhe, hier zwischen Heimsheim und Pforzheim Süd. Das sind die Staus im Moment. Auf der A5 Basel Richtung Karlsruhe, Unfall zwischen Freiburg Mitte und Riegel. 10 Kilometer Stau, eine gute halbe Stunde plus. Die A6 Saarbrücken Richtung Kaiserslautern ist nach einem LKW-Brand weiter gesperrt zwischen Bruchmühlbach-Miesau und dem Kreuz Landstuhl-West. Vor der Ausleitung gibt es 6 Kilometer Stau. Die A7 Füssen Richtung Ulm zwischen Nersingen und dem Kreuz Ulm-Elchingen. Ein Unfall, 5 Kilometer Stau, knappe halbe Stunde plus. A8 München Richtung Karlsruhe zwischen Esslingen und Leonberg-Ost, Stau und stockender Verkehr, 30 Minuten obendrauf. Auch in der Gegenrichtung 12 Kilometer stocken zwischen dem Dreieck Leonberg und Stuttgart-Degerloch, hier 20 Minuten mehr. A81 Heilbronn Richtung Stuttgart, defektes Fahrzeug zwischen Feuerbach und Engelberg-Tunnel, deswegen hier 5 Kilometer stockender Verkehr. Auf der B27 in Stuttgart stadtauswärts Richtung Degerloch zwischen Charlottenplatz und auf dem Heigst, defekter PKW, 3 Kilometer Stau, mindestens 30 Minuten plus. Und die Schweiz, die A2 Luzern Richtung Gotthard zwischen Amsteg und Göschnen, 6 Kilometer Stau, eine Stunde obendrauf. Die Umleitung geht über die A13. Alle Verkehrsinfos natürlich auch jederzeit auf swr4.de. Kommen Sie gut durch.
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14: 24 Grad haben wir in Andernach, 28 in Freiburg, Waiblingen meldet 25 und Hermeskeil 20 Grad. Bernd Martliner hat die Wetteraussichten.
15: Heute Abend scheint immer öfter die Sonne, der Wind lässt nach. In der Nacht sinken die Temperaturen bei klarem Himmel auf 16 bis 9 Grad. Morgen strahlt in Baden-Württemberg meist ungetrübt die Sonne. Wenige lockere Wolken machen sich bemerkbar. Am Nachmittag wird es sehr warm bis heiß, 27 Grad auf der Alp bis 33 Grad im Breisgau. Am Mittwoch und Donnerstag steigen die Temperaturen weiter, örtlich bis knapp 40 Grad. Erst dominiert Sonnenschein, dann bilden sich einzelne Gewitter.
14: Mit Jens Vogt. Sie fahren hoffentlich gerade nach Hause und wir spielen gut gelaunte Feierabendklassiker, damit Sie schön was zum Mitsingen haben. Es hört ja keiner. Legen Sie einfach los mit den Mamas und den Papas, mit Bruce Hornsby und mit Maywood.
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0: Monday, Monday, die Mamas und die Papas in SWR 4. Heute am Montag Feierabend. Gunther von Hagens ist gestorben. Bei dem Namen haben viele von Ihnen vermutlich Skandalöses im Kopf. Es gab und gibt immer noch sehr, sehr viele, die sagen, das kann man doch nicht machen. Echte Leichen zur Schau stellen von Menschen und auch von Tieren. Und trotzdem hat ihm der Erfolg recht gegeben, denn seine Körperweltenausstellungen haben sich Millionen Menschen auf der ganzen Welt angeschaut. Gunther von Hagens war Mediziner und Plastinator und er hat die Methode zur Konservierung der menschlichen Überreste schon Ende der 70er erfunden, und zwar hier bei uns im Südwesten, in Heidelberg.
1: Als ich als junger Grünspecht in die Anatomie gekommen bin, habe ich da Präparate in Kunststoffblöcke eingebettet gesehen und ich habe mich gefragt, warum spritzen die Präparate nicht mit Kunststoff aus und bringen den drumherum. Und so ist es dann mir gelungen, ein Verfahren zu finden, bei dem Körperwasser und ein Teil des Körperfettes durch Kunststoff, und zwar härtenden Kunststoff, ersetzt wird. Und je nachdem, welchen Kunststoff man nimmt, werden die Präparate fest oder flexibel, natürlich aussehend oder transparent.
0: So ganz hundertprozentig war das nicht, was Gunther von Hagens da in seinen Körperwelten teilweise angestellt hat. Mal gab es große Zweifel an der Herkunft der ausgestellten Körper. Auch zwei Tote beim Geschlechtsakt kamen nicht ganz so gut an. Und viele Tierfreunde waren mit dem, was er mit den Vierbeinern angestellt hat, überhaupt nicht einverstanden. Mit kleinen, aber auch mit ziemlich großen.
2: Zurzeit arbeite ich an einem Elefanten. Vielleicht schaffen wir es auch noch während der Ausstellung hier, eine Giraffe reinzustellen. Also ich bin der Plastinatur mit Haut und Haaren verfallen.
0: Tja, er trug zu Lebzeiten nicht ganz ohne Grund den Spitznamen Dr. Tod, was ihn persönlich nicht ganz so viel ausgemacht hat.
2: Letztens war ich auf dem Flughafen, eine junge Dame kam auf mich zu. Herr Dr. Tod, wunderbar, dass ich Sie kennenlerne. Und war ganz enttäuscht, dass ich nicht wirklich so heiße.
0: Und jetzt ist Gunther von Hagens gestorben. 81 Jahre alt ist er geworden. Und schon vor seinem Tod hat er verfügt, dass auch sein Körper Teil seiner eigenen Ausstellung werden soll. SWR 4, Montagabend.

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0: Die 60er mit den Four Tops in SWR 4, gleich ein Jahrzehnt später mit dem Electric Light Orchestra.
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0: Kurz nach 6:30, die Autobahn 6 Saarbrücken Richtung Kaiserslautern ist nach dem LKW-Brand wahrscheinlich noch länger gesperrt. Zwischen Bruchmühlbach, Miesau und dem Kreuz Landstuhl West. Hier gibt es vor der Ausleitung 6 Kilometer Stau. Und die letzte freie Ausfahrt aktuell ist Waldmoor. Die A7, Füssen Richtung Ulm, zwischen Nersingen und dem Kreuz Ulm-Elchingen. Unfall, 5 Kilometer Stau, knappe halbe Stunde plus. Die A8, Stuttgart Richtung Karlsruhe, ist nach einem Unfall gesperrt. Zwischen Heimsheim und Pforzheim Süd, 5 Kilometer Stau. Die letzte freie Ausfahrt hier ist Heimsheim. Nochmal die A8, Karlsruhe Richtung Stuttgart, 4 Kilometer Stau. Zwischen Leonberg Ost und dem Kreuz Stuttgart, 20 Minuten plus. Auf der B27 in Stuttgart, statt auswärts Richtung Degerloch. Defekter PKW hier zwischen Charlottenplatz und auf dem Heix, deswegen 3 Kilometer Stau und hier eine gute halbe Stunde mehr. Und die Schweiz noch, die A2, Luzern Richtung Gotthard, zwischen Amsteck und Göschnen 6 Kilometer Stau, dauert eine Stunde länger. Die Umleitung geht hier, wie in diesem Fall immer, über die A13. Alle Verkehrsinfos jederzeit auf swr4.de. Kommen Sie gut durch.
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0: 26 Grad haben wir in Neckargemünd und auch in Offenburg. Wirkenfeld meldet 22 und Kusel 24 Grad. Es lockert überall auf bei uns im Südwesten. Die Nacht wird knochentrocken sein und mit 16 bis 9 Grad auch noch recht angenehm. Ab morgen kommt dann eine neue Hitzewelle auf uns zu. In den nächsten Tagen scheint die Sonne von früh bis spät. Morgen bis 33, ab Mittwoch dann bis 38 Grad.
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0: Ich wünsche Ihnen einen entspannten Feierabend heute am Montag.
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0: Manfred Mann ist für einen unserer schicken Klassiker zuständig hier in SWR 4. Und Bernd Martliner ist unser Hochsommerbeauftragter heute, unser SWR 4 Wetterexperte. Bernd, das Angenehmste an den nächsten Tagen ist, glaube ich, die kommende Nacht. Die wird nochmal schön frisch, ne?
1: So ist es. Also am mindesten bleibt es eigentlich oben auf den Bergkuppen mit 15, 16 Grad, während es in den Tälern am stärksten abkühlt. Ich denke da an die Schwäbische Alb, teilweise auch ans Allgäu oder in den Mulden, Eifel, Westerwald, auch so knapp unter 10 Grad. Es werden sich nämlich heute Abend zur Nacht hin fast alle Wolken auflösen. Der Wind schläft ein und da wir heute ja so ein bisschen Nordseeluft reinbekommen haben und die recht trocken ist, wird es so stark runterkühlen.
0: So, und ab morgen dann, Bernd, die nächste Hitzewelle. Wir können es nicht anders sagen.
1: Ja, da erreicht uns ein erster Schwall Heißluft aus Richtung Spanien und es wird doch im Schnitt etwa 3 bis 5 Grad wärmer als heute. 33 Grad erwarte ich morgen Nachmittag entlang des Oberrheins, vor allen Dingen rund um den Kaiserstuhl. 30 Grad am Bodensee, 30 auch im Großraum Stuttgart und im Pfälzerwald und ganz im Norden von Rheinland-Pfalz auf den Höhen oben Eifel-Westerwald 26 Grad. Morgen gibt es eigentlich fast nur Sonnenschein von früh bis spät, nur einzelne harmlose Quellwolken über den Bergen und am Abend so von Nordrhein-Westfalen her dünne Schleierwolken.
0: Wann ist diese Hitzewelle zu Ende, Bernd? Voraussichtlich?
1: Naja, also zu Ende ist vor Mitte nächster Woche gar nicht. Wir haben so eine Hitzespitze, wahrscheinlich am Donnerstag, der vorläufige Höhepunkt, mit Temperaturen von 39, vereinzelt 40 Grad entlang des Oberrheins. Mittwoch auch schon knüppelheiß mit 38 Grad. Wer es ein bisschen frischer haben möchte, kann eigentlich nur ins hohe Bergland ausweichen. Da sind es um die 32, 33 Grad. Erstmal viel Sonnenschein und dann wird so langsam angefeuchtet, die Luftmasse Richtung Donnerstag, Freitag einzelne, aber durchaus kräftige Gewitter. Wochenende halt ein bisschen kühler, aber weiterhin sehr warm bis heiß.
0: Da freuen wir uns doch mal wieder sehr. Bernd Martliner hat mal wieder weit über 30 Grad im Angebot. Unser ausführliches Wetter für den Südwesten jeden Abend gegen 20 vor 7 hier bei uns in SWR 4.

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1: Heute mit Klaus Scheunig. Guten Abend. Wer hätte das gedacht? Mit dieser Frage beginnt meine Schwiegermutter immer wieder staunend, wenn sie aus ihrem Leben erzählt. Und sie hat mit ihren 97 Jahren sehr viel zu erzählen. Sie erzählt ihre Geschichten immer so, als würde sie all das noch einmal durchleben. Manchmal mit einer kleinen Träne in den Augen. Geschichten vom Krieg und vom Frieden, vom Glück, von der großen Familie getragen zu sein, Liebesgeschichten vom unvergessenen Partner und vom Glück, genau ihn gefunden zu haben. Geschichten von der Geburt und dem Stolz auf die Kinder, Enkel und Urenkel. Aber auch leidvolle Geschichten vom Sterben und all ihren Lieben, die nicht mehr da sind. Wer hätte das gedacht? Meine Schwiegermutter kann über ihr Leben noch immer staunen. Denn was kann man schon groß planen? Vieles kommt uns entgegen, anders als erwartet, überraschend, unverfügbar. Das lehrt uns jede Minute schon. Wer hätte das gedacht? Wenn meine Schwiegermutter so beginnt, ist sie dankbar, verwundert und nachdenklich zugleich. Ich muss an einen Text in der Bibel denken, der mich beim Lesen immer wieder berührt. Er erzählt die Geschichte von der Rückkehr des Volkes Israel aus dem babylonischen Exil. All das war für die Menschen damals unerwartet und überwältigend, fast wie im Traum. Nach Jahrzehnten der Vertreibung hatte kaum jemand noch damit gerechnet, jemals Jerusalem wiederzusehen. Jüdinnen und Juden erinnern sich bis heute im Psalm daran, wie sie in die geliebte Heimat zurückkehren durften und den Tempel wieder aufbauten. Vielleicht haben sie die folgenden Verse gesungen, als sie endlich durch die Stadttore Jerusalems schritten. Als Gott uns heimbrachte aus der Gefangenschaft nach Jerusalem, das war wie ein Traum. Wir lachten aus vollem Hals und jubelten laut vor Freude. Auch die anderen Völker mussten zugeben, was Gott für sie getan hat, ist groß und gewaltig. Wir waren außer uns vor Freude. Wer hätte das gedacht? Immer wieder staunen, wie sich etwas entwickelt. Schauen auf das, was mir geschenkt wird, womit ich vielleicht nie gerechnet hatte. Denn mein Leben ist größer und überraschender, als ich es mir jemals ausmalen könnte. Und am Ende eines Tages ist es gut, wenn ich bei allem, was war, dankbar und staunend sagen kann, wer hätte das gedacht? Klaus Scheunig aus Bliskastel von der Katholischen Kirche.
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2: Um 19 Uhr mit Christian Rönspieß. Guten Abend. Die Waldbrände in Frankreich breiten sich aktuell nicht weiter aus. Wegen eines Softwarefehlers müssen Abiturzeugnisse in Baden-Württemberg korrigiert werden. Das Wetter, am Abend Sonne und Wolken, in der Nacht klar bei 16 bis 9 Grad. Im französischen Waldbrandgebiet bei Bordeaux hat sich die Lage leicht entspannt. Innenminister Nunez sprach von einer Stabilisierung. Eingedämmt seien die Brände aber nicht. Details von Frankreich-Korrespondent Kai Rienecker.
3: Ein wichtiger Faktor war das Wetter. Niedrigere Temperaturen, weniger Wind und etwas Regen haben den Feuerwehrleuten vor Ort eine Verschnaufpause gegeben. Die vorherigen Nächte waren davon gekennzeichnet, dass das Feuer völlig unkontrolliert und mit einer in Frankreich so noch nie gesehenen Geschwindigkeit vorangeschritten war. Über 200.000 Menschen mussten in den Orten zwischen Bordeaux und dem Becken von Arcachon evakuiert werden. Nun soll sich die Zahl der Brandherde deutlich reduziert haben. Auch der starke Brandgeruch von gestern über dem Großraum Bordeaux ist heute kaum noch zu spüren.
2: In Spanien ist die Lage weiter dramatisch. Das Feuer bei Madrid hat inzwischen eine Fläche von der Größe des Bodensees niedergebrannt. Auch bei Valencia am Mittelmeer ist ein Brand weiter außer Kontrolle. Durch eine Softwarepanne haben in Baden-Württemberg gut 100 Schüler fehlerhafte Abiturzeugnisse bekommen. Etwa 70 von ihnen haben einen falschen Abi-Schnitt, meistens zu gut. Die Noten werden jetzt nachträglich geändert. Was das bedeutet, erklärt Anja Braun aus der Wissenschaftsredaktion.
4: Ein falscher Abiturschnitt kann im Zweifel den Studiengang kosten. Die Bewerbungsfristen für die Fächer, die man nur mit einem bestimmten Notendurchschnitt studieren kann, sind schon am 15. Juli bundesweit abgelaufen. Auf der Ebene des Bundeslandes Baden-Württemberg soll nun die Studienplatzvergabe pragmatisch geregelt werden. Wie es mit der Umsetzung und Zuteilung von bundesweit vergebenen Studienplätzen aussieht, ist unklar. Zurzeit seien die Schulen erstmal dabei, die betroffenen Abiturzeugnisse zu korrigieren. Aufgeflogen sind die fehlerhaften Berechnungen erst nach der Beschwerde eines Schülers. Darauf mussten alle Gymnasien im Land, die die Software genutzt haben, die Zeugnisse prüfen und stießen dann auf zahlreiche falsche Noten in den Abiturzeugnissen.
2: Ein Jahr nach dem Zugunglück bei Riedlingen mit 3 Toten und mehr als 30 Verletzten hat heute Abend ein Gedenkgottesdienst stattgefunden. Gedacht wurde im Freien nahe der damaligen Unglücksstelle. Johannes Riedl berichtet.
5: 5 Minuten lang haben die Kirchenglocken geläutet in Zellbechingen. Dann hat der ökumenische Gedenkgottesdienst begonnen. 180 Menschen etwa gedachten der Katastrophe, die wenige Meter entfernt passiert ist. Angehörige der Todesopfer, Menschen, die Verletzungen erlitten hatten, Polizei, Feuerwehr, Rotes Kreuz, Notfallseelsorge. Die Botschaft der beiden Dekane: Es bleibt schwer, es tut immer wieder aufs Neue weh. Helfende Hände und Trost schenken Beistand. Ein kleiner, ein ruhiger Rahmen zum Jahrestag der Katastrophe. Die Züge der DB Regio fuhren an der Unglücksstelle sehr langsam vorbei, laut Vorstand als Zeichen von Trauer und Anteilnahme.
2: Der Erfinder der Körperweltenausstellungen, Gunther von Hagens, ist tot. Der Heidelberger Leichenpräparator ist bereits am Freitag im Alter von 81 Jahren gestorben. Das teilte das von ihm gegründete Institut für Plastination in Heidelberg heute mit. Esther Uhrig berichtet.
6: Von Hagens hat an der Universität Heidelberg in den 70er Jahren ein spezielles Verfahren entwickelt, um menschliche Körperteile haltbar zu machen. Die sogenannte Plastination. Ab den 1990er Jahren hat er dann unter dem Titel Körperwelten Ausstellungen mit entsprechend präparierten Körpern und Körperteilen organisiert, die weltweit Millionen Besucher anlockten. Eine der ersten und erfolgreichsten war im Landesmuseum für Technik und Arbeit, heute Technoseum, in Mannheim zu sehen, mit rund 780.000 Besucherinnen und Besuchern.
2: Die Zeit 19.04 Uhr.
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8: Bitte Vorsicht im Moment auf der A5 Karlsruhe Richtung Frankfurt. Defekter PKW behindert hier zwischen Karlsruhe Nord und Bruchsal. Gleich noch einer auf der B313 Nürtingen Richtung Plochingen. Hier ein defektes Fahrzeug in einer Kurve zwischen Köngen und Wernau. Die A3, Frankfurt Richtung Köln, Unfall zwischen dem Frankfurter Kreuz und dem Mönchhof-Dreieck, hier 3 Kilometer Stau. Die A6, Saarbrücken Richtung Kaiserslautern, ist nach dem LKW-Brand weiter gesperrt zwischen Bruchmühlbach-Niesau und dem Kreuz Landstuhl-West. Vor der Ausleitung 4 Kilometer Stau und die letzte freie Ausfahrt hier ist Waldmoor. Die A7, Füssen Richtung Ulm, zwischen Nersingen und dem Kreuz Ulm-Elchingen. Ein Unfall, 5 Kilometer Stau, knappe halbe Stunde plus. Und die Autobahn 8, Stuttgart Richtung Karlsruhe, ist wegen Reinigungsarbeiten gesperrt. Zwischen Heimsheim und Pforzheim Süd, hier gibt es 5 Kilometer Stau. Alle Infos vom Verkehr natürlich auch auf swr4.de. Und von mir gibt's eine gute Fahrt.
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8: 23 Grad haben wir in Buchen, 24 in Altenkirchen und auch in Bad Ems. Messstetten meldet 21 Grad. Bernd Martlehner hat die Wetteraussichten.
9: Heute Abend scheint immer öfter die Sonne, der Wind lässt nach. In der Nacht sinken die Temperaturen bei klarem Himmel auf 16 bis 9 Grad. Morgen strahlt in Baden-Württemberg meist ungetrübt die Sonne. Wenige lockere Wolken machen sich bemerkbar. Am Nachmittag wird sehr warm bis heiß, 27 Grad auf der Alp bis 33 Grad im Breisgau. Am Mittwoch und Donnerstag steigen die Temperaturen weiter, örtlich bis knapp 40 Grad. Erst dominiert Sonnenschein, dann bilden sich einzelne Gewitter.
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8: Unsere kleine Spezialstunde hier in SWR 4, jeden Abend zwischen 7 und 8 mit den großen Klassikern aus den guten alten 70ern und zwar ausschließlich. Und Sie können sich schon mal an Ihren ersten Kinokuss erinnern, der ja vermutlich auch in den 70ern stattgefunden hat. Da war es dunkel, Fummeln ging super und Knutschen eben auch. Und der Film war völlig egal. Genau darüber haben die Drifters damals einen Song gemacht. Kissing in the Back Row of the Movies. Den spielen wir heute mal nach der Nick Straker Band.
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musikalisch umgesetzt, finde ich, damals vom coolen Steve Miller. Fly Like an Eagle in den 70er nach 7 heute Abend hier in SWR 4. Jetzt kommt eine extrem kreative, die schon in ihren Teenie-Jahren hunderte Songs geschrieben hat, tatsächlich. Ich weiß ja nicht, was Sie in der Zeit gemacht haben damals. Vermutlich nachmittags Fußball gespielt oder Fahrrad gefahren oder sind im Freibad gewesen nach der Schule. Sowas. Das alles hat Kate Bush nicht interessiert. Die hat in ihrer Teenie-Freizeit zu Hause am Klavier im Wohnzimmer gesessen und hat komponiert und getextet wie eine Irre. Erst nur zu ihrem Privatvergnügen, aber dann ist ein gewisser David Gilmour auf sie aufmerksam geworden, Gitarrist von Pink Floyd. Und der war der Meinung, dass diese Kompositionen und vor allem diese Stimme der Öffentlichkeit nicht verborgen bleiben dürfen. Und so kam es, dass Kate Bush dann 1978 die ganze Welt mit diesem Stück hier verzückt hat. Anders kann man das nicht ausdrücken. Die erste Single, gleich eine Nummer 1, Wuthering Heights, die 70er nach 7 mit Kate Bush.

0: für alle leidgeprüften Pendler unter Ihnen. Ich weiß, wovon ich spreche. I'm a train. Albert Hammond.
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0: Genau 7:30. Weiter Vorsicht bitte auf der B313 Nürtingen Richtung Plochingen. Defektes Fahrzeug zwischen Köngen und Wernau. Das steht hier sehr ungünstig in einer Kurve. Die A3 Frankfurt Richtung Köln zwischen dem Frankfurter Kreuz und dem Mönchhof-Dreieck. Unfall, 3 Kilometer Stau. Die A6 Saarbrücken Richtung Kaiserslautern ist nach einem LKW-Brand weiter zwischen Bruchmühlbach-Miesau und dem Kreuz Landstuhl-West gesperrt. Vor der Ausleitung gibt es 4 Kilometer Stau und die letzte freie Ausfahrt ist weiter Waldmoor. Die A7 Füssen Richtung Ulm zwischen Nersingen und dem Kreuz Ulm-Elchingen. Unfall, 2 Kilometer Stau, dauert noch eine Viertelstunde länger. Die Autobahn 8 Stuttgart Richtung Karlsruhe ist wegen Reinigungsarbeiten zwischen Heimsheim und Pforzheim Süd gesperrt. Hier gibt es aktuell 5 Kilometer Stau. Dann die B9 Mainz-Ludwigshafen kommt gerade rein. Hier sind Gegenständewerfer unterwegs. Besondere Vorsicht zwischen dem Ortseingang Worms und der Alemannenstraße. Hier werden Gegenstände auf die B9 geworfen. Mainz-Ludwigshafen, besonders aufpassen bitte zwischen dem Ortseingang Worms und der Alemannenstraße. Und nochmal Vorsicht bitte auf der Autobahn 5 Karlsruhe Richtung Basel. Hier liegen Holzbretter auf der Fahrbahn zwischen dem Dreieck Karlsruhe und Karlsruhe Süd. Alle Infos vom Verkehr natürlich auch auf swr4.de. Kommen Sie gut durch.
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0: 24 Grad haben wir noch in Boppard und auch in Öhringen. Daun meldet 21 und in Albstadt sind es 23 Grad. Nutzen Sie die kommende Nacht nochmal zum Durchlüften bei 16 bis 9 Grad. Die frische Luft können Sie in den nächsten Tagen gut gebrauchen. Ab morgen gibt's sonniges Hochsommerwetter und vor allem auch wieder ziemlich heißes. Morgen bis 33 Grad, das geht noch. Ab Mittwoch dann Höchstwerte bis zu 38 Grad.
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0: Ja, wie immer für alle was Schönes dabei, für alle Party-People der 70er, die es heutzutage immer noch sind. Gleich ein bisschen Glam-Rock, der Ballroom Blitz, The Suite in SWR 4. Und falls Sie morgen Frühschicht haben und schon so langsam zur Ruhe kommen müssen, dann freuen Sie sich über Dreams von Fleetwood Mac.
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Zugegeben, der passt nicht ganz in die Tageszeit. Die Sonnenblume und der gute Morgen. Aber der Song war eben einer der großen Gute-Laune-Hits der 70er und muss einfach rein in die 70er nach 7. Hier der SWR 4, Glenn Campbell, gerade mit seiner Sunflower. 1977. Wir legen ein Jahr drauf, landen in 78 bei Ambrosia. Die kamen aus Los Angeles damals und waren Vertreter des Art Rocks, also der besonders kunstvollen Rockmusik. In den Anfängen der Band war das eher ein ziemlich verkopfter Progressive Rock, den Ambrosia gespielt haben, so mit Machtwerken von gerne mal 10 Minuten Länge, die so kunstvoll waren, dass die Fangemeinde ziemlich überschaubar war. Beziehungsweise eigentlich gar nicht vorhanden und dementsprechend war auch die Kasse recht leer. Und die vier Kalifornier mussten sich irgendwas überlegen, am besten einen großen Chart-Hit, der endlich mal Kohle aufs Konto bringt. Und den gab es dann auch 1978 mit einer schönen Ballade, die mit Art oder Progressive Rock überhaupt nichts zu tun hatte, aber eben für ein ziemlich gutes Geldgefühl sorgte. Und bei der Fangemeinde, die auf einen Schlag komischerweise deutlich größer wurde, für reichlich Gemütlichkeit. Das alles in den nächsten knapp 5 Minuten, auch hier in SWR 4. In den 70ern nach 7 für Sie. Ambrosia mit How Much I Feel.

0: R4, bitte einmal Vorsicht auf der B39 im Raum Speyer auf der Salia-Brücke. Sind Radfahrer unterwegs heute Abend, fahren Sie bitte vorsichtig. 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Immer zum Feierabend zwischen 7 und 8 in den 70ern nach 7. Der Name ist Programm. Und das hier ist der gemütliche Bill Withers gemeinsam mit Grover Washington Jr. Den dürfen wir nicht vergessen. Der hat den Song geschrieben und spielt auch sein schönes Saxophon auf Just the Two of Us in SWR 4.
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1: Um 20 Uhr mit Lydia Wagner. Zum mutmaßlich islamistischen Anschlag auf den Christopher Street Day in Berlin gibt es neue Details. Die Sicherheitsbehörden hatten den Verdächtigen bis kurz vor der Tat im Blick. NDR, WDR und Süddeutsche Zeitung haben herausgefunden, dass das LKA eine Kamera am Eingang seines Hauses in Berlin-Schöneberg installiert hatte. Mandy Sati berichtet.
2: Am Samstagabend gegen 21 Uhr soll diese Kamera aufgezeichnet haben, wie der Islamist das Haus verließ. Kurz darauf rast er offenbar mit einem weißen Transporter in eine Menschenmenge im großen Tiergarten. Abdul B. war noch im Mai sehr engmaschig von den Sicherheitsbehörden überwacht worden. Nach 10 Tagen seien die Maßnahmen allerdings zurückgefahren worden. Für das LKA Berlin haben sich damals keine Hinweise auf ein Zitat aktionsorientiertes Verhalten ergeben. Kurz nach dieser Entscheidung stufte ein BKA-Analysetool den mutmaßlichen Attentäter trotzdem als Hochrisikoperson ein. Die Überwachungsmaßnahmen gegen den Islamisten wurden dann aber nicht erneut verschärft.
1: Nach den Waldbränden in Spanien und Frankreich sind auch in Portugal mehrere Feuer ausgebrochen. Wie die Behörden mitteilten, sind im Zentrum und im Norden des Landes mehr als 1000 Kräfte im Einsatz. Rund 20 Löschflugzeuge und Hubschrauber seien alarmiert worden. Auch in Spanien bleibt die Lage weiter angespannt. Einige Feuer in der Region um Madrid und Valencia sind weiter außer Kontrolle. In Frankreich entspannt sich die Waldbrandlage dagegen leicht. Die Feuer in der Region um Bordeaux seien zwar noch nicht eingedämmt, aber stabilisiert, sagte Frankreichs Innenminister. Ein Jahr nach dem Zugunglück bei Riedlingen mit 3 Toten und über 30 Verletzten hat heute Abend ein Gedenkgottesdienst stattgefunden. Im Freien, nahe der damaligen Unglücksstelle. Johannes Riedel berichtet.
3: 5 Minuten lang haben die Kirchenglocken geläutet in Zellbechingen. Dann hat der ökumenische Gedenkgottesdienst begonnen. 180 Menschen etwa gedachten der Katastrophe, die wenige Meter entfernt passiert ist. Angehörige der Todesopfer, Menschen, die Verletzungen erlitten hatten, Polizei, Feuerwehr, Rotes Kreuz, Notfallseelsorge. Die Züge der DB Regio fuhren an der Unglücksstelle sehr langsam vorbei. Laut Vorstand als Zeichen von Trauer und Anteilnahme.
1: Das Insolvenzverfahren der Spielwarenkette Rofo Kinderland aus dem Kreis Birkenfeld ist beendet. Das Amtsgericht Ida Oberstein hat das Verfahren aufgehoben, womit das Unternehmen teilweise gerettet ist. So übernimmt der Investor Kids and School Holding die Spielwarenkette. Von den mehr als 100 Filialen schließen 27. Das Wetter in Baden-Württemberg und Rheinland-Pfalz. In der Nacht lockern die Wolken auf und es wird klar, Tiefstwerte 16 bis 9 Grad. Morgen ist es dann überall sehr sonnig mit wenig Wind und es wird spürbar heißer. Die Temperaturen steigen auf 26 bis 33 Grad. Es ist 20.03 Uhr.
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4: Mit der Autobahn 3 heute Abend, Frankfurt Richtung Köln, zwischen dem Frankfurter Kreuz und dem Mönchhof-Dreieck. Nach dem Unfall noch 2 Kilometer stockender Verkehr. Die A6 Saarbrücken Richtung Kaiserslautern, weiter gesperrt nach einem Lkw-Brand zwischen Bruchmühlbach-Miesau und dem Kreuz Landstuhl West. 4 Kilometer Stau, die letzte freie Ausfahrt ist immer noch Waldmoor. Und die Autobahn 8 Stuttgart Richtung Karlsruhe, Reinigungsarbeiten zwischen Heimsheim und Pforzheim Süd, 5 Kilometer Stau, 40 Minuten plus. Die Autobahn ist hier nicht mehr gesperrt. Alle Infos vom Verkehr natürlich auch auf swr4.de. Kommen Sie gut an.
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4: Das ist der entspannte Teil des Tages, der zum Füße hochlegen. Wozu Sie hoffentlich schon Gelegenheit haben heute Abend. Wir spielen auf jeden Fall die entsprechende Musik, die Sie den Montagsstress ganz schnell vergessen lässt. Von The Human League jetzt und los geht's mit den Streets of London. Hier ist Ralph McTell.
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0: Peter Sarstedt. In SWR 4 heute Abend. Geboren in Indien, gewohnt hat der Mann in England. Ausgestattet mit einem großen Faible für Frankreich und die Chansons, die von dort kamen, was man auf Where Do You Go To My Lovely, glaube ich, auch deutlich hört. Ein echter Weltenbummler heute Abend hier in SWR 4. Es ist Montag und immer montags erscheint eine neue Podcast-Folge Open Air 50 Jahre Lorelei. Es ist die vierte mittlerweile, die sich mit der Geschichte des wohl berühmtesten Rockfelsens der Welt beschäftigt, der eben diesen großen Geburtstag feiert. In diesem Sommer und in der neuen Folge dreht sich alles um das Jahr 83. Da gab es einen großen Bekanntheitsschub für die Lorelei, denn in diesem Jahr hat der Westdeutsche Rundfunk damit begonnen, dort das Rockpalast Open Air aufzuzeichnen. Christian Wagner und Stefan Farbig gehörten damals zum Fernsehteam und die beiden erinnern sich besonders gerne an diesen Mann hier.
1: Will you please welcome Mr. Joe Cocker.
2: Joe Cocker, das war, fand ich, historisch. Da war eine Einigkeit zwischen Bühne, sprich er und seine Band und Publikum da. Das habe ich in der Form nicht nochmal erlebt. Das war wirklich unglaublich. Also da ist wirklich der ganze Platz, hat sich da kurz mal erhoben und ist ins Weltall gerauscht. Das fand ich großartig. So
3: beautiful. Es war einfach vom Gefühl her, ja, du warst da und du musstest nichts tun und du hattest nichts im Kopf außer dieses Konzert und Konzert genießen und es war frei. Also es gab überhaupt keine Zwänge, es war auch niemand da, der dir auf die Nerven gefallen ist. Und es war auch nichts drumherum, es gab keine Promostände, es gab kein Zeug und keine Seifenblasen und keine Riesenräder, sondern es war Musik pur. Das war eine echt magische Zeit auf der Lorelei.
0: Naja, und im Fall von Joe Cocker auch eine magische Stimme, die da auf der Bühne stand. 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Und hier kommt der Meister persönlich mit Jennifer Warnes in SWR 4.

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0: Babels in SWR 4 mit Only One Woman.
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0: Kurz nach 8:30, bitte Vorsicht auf der B28, Straßburg Richtung Freudenstadt. Ein defekter Bus steht hier auf der Fahrbahn zwischen Willstedt-Sand und Appenweier. Nochmal Vorsicht, B462, Gernsbach Richtung Rastatt. Zwischen dem Abzweig nach Gaggenau und Oberndorf liegen große Gegenstände auf der Fahrbahn. Die A3, Frankfurt Richtung Köln, zwischen dem Frankfurter Kreuz und Kelsterbach. Ein defekter LKW sorgt hier für stockenden Verkehr. Die A6 Saarbrücken Richtung Kaiserslautern ist nach dem Unfall dort weiter gesperrt zwischen Waldmoor und Bruchmühlbach-Miesau, deswegen 2 Kilometer Stau. Und die Autobahn 8 Stuttgart Richtung Karlsruhe, Aufräumarbeiten zwischen Heimsheim und Pforzheim Süd, 4 Kilometer Stau, Verzögerung hier etwa 30 Minuten. Alle Infos vom Verkehr auf swr4.de. Gute Fahrt.
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0: 26 Grad haben wir noch in Konstanz. Wittlich meldet 24, Heidenheim 23 und in Herdorf sind es angenehme 21 Grad. Es lockert überall auf bei uns im Südwesten. Die Nacht dann trocken und mit 16 bis 9 Grad auch recht frisch. Ab morgen kommt dann eine neue Hitzewelle auf uns zu. In den nächsten Tagen scheint die Sonne von früh bis spät. Morgen bis 33 Grad, ab Mittwoch bekommen wir dann bis zu 38 Grad.
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0: Das alles tun Sie jetzt mit Benny King, mit Chris de Burgh und mit Elton John.
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so ist es. Benny King, Stand By Me. Bitte einmal Vorsicht, SWR4 warnt für die B312, Metzingen Richtung Stuttgart. Hier liegen Gegenstände auf der Fahrbahn zwischen Neckarteilfingen und Eichtal Süd. Bitte Vorsicht. Sehr sympathische Post kommt an, hier im SWR4-Studio, von Jutta aus Bad Honnef. Die Jutta wohnt also genau an der Grenze zwischen Rheinland-Pfalz und Nordrhein-Westfalen und hat bisher immer NRW den Vorzug gegeben, was das Radiohören angeht. Aber seit einigen Tagen ist sie ihrem Heimatsender untreu, weil sie SWR4 entdeckt hat, schreibt sie, und einfach bei uns bleibt. Frecherweise, weil wir genau ihre Musik spielen, die von früher, verbunden bei der Jutta mit reichlich schönen Erinnerungen. Das freut uns sehr. Herzlich willkommen, liebe Jutta. Und ich hoffe, Sie mögen auch diese wunderbare Schnulze hier von Orleans. Die kamen in den 70ern aus Woodstock und haben uns mit diesem gemütlichen Stück hier beglückt. Passt super in den SWR4 Sommerabend, finde ich. Orleans mit Dance With Me. 75 war das.

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1: SWR 4 spielt Joshua Caddison und warnt vor einer ungesicherten Unfallstelle. A3 Frankfurt Richtung Köln. Zwischen der Raststätte Nenthashausen Ost und Montabaur. Noch nicht gesichert. Bitte Vorsicht.

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1: Um 21 Uhr mit Lydia Wagner. Das Bundeskriminalamt hat den mutmaßlichen Attentäter vom Berliner CSD schon Wochen vor dem Anschlag als Hochrisikoperson bewertet. Nach Recherchen von WDR, NDR und Süddeutscher Zeitung wurde er deshalb bis zuletzt polizeilich überwacht. Unter anderem durch eine Videokamera vor seiner Wohnung. Diese habe ihn auch gefilmt, als er kurz vor dem Anschlag das Haus verließ. Wenig später fuhr er laut den ersten Ermittlungen mit einem Transporter in eine Menschenmenge. Eine Frau wurde getötet, 29 Menschen wurden verletzt. In Portugal sind mehrere Waldbrände ausgebrochen. Mehr als 1000 Einsatzkräfte der Feuerwehr kämpfen gegen das Feuer. Es sind auch Löschflugzeuge und Hubschrauber im Einsatz. Im Waldbrandgebiet in Westfrankreich hat sich die Lage dagegen etwas entspannt. Der französische Innenminister Nunez sprach von einer Stabilisierung. Eingedämmt seien die Brände aber nicht. Details von Frankreich-Korrespondent Kai Renecker aus Bordeaux.
2: Ein wichtiger Faktor war das Wetter. Niedrigere Temperaturen, weniger Wind und etwas Regen haben den Feuerwehrleuten vor Ort eine Verschnaufpause gegeben. Die vorherigen Nächte waren davon gekennzeichnet, dass das Feuer völlig unkontrolliert und mit einer in Frankreich so noch nie gesehenen Geschwindigkeit vorangeschritten war. Über 200.000 Menschen mussten in den Orten zwischen Bordeaux und dem Becken von Arcachon evakuiert werden. Nun soll sich die Zahl der Brandherde deutlich reduziert haben.
1: Etwa 40 Technologieunternehmen haben in den USA eine KI-Sicherheitsallianz gegründet. Hintergrund ist, dass letzte Woche ein KI-Modell von OpenAI aus einer Testumgebung ausgebrochen ist und ein anderes Unternehmen gehackt hat. Das soll in Zukunft verhindert werden. Aus Los Angeles berichtet Reinhard Spiegelhauer.
3: Laut NVIDIA Newsblog-Beitrag ist geplant, einen allgemein verfügbaren Sicherheitsbaukasten für KI-Agenten zu entwickeln. Dabei geht es unter anderem um gemeinsame Standards für die Absicherung von KI-Agenten, sogenannte Sandbox-Testumgebungen und um definierte Protokollstrukturen, um Handlungen von KI-Agenten genau nachvollziehen zu können. Die Allianz baut teilweise auf bereits bestehenden Initiativen einzelner Unternehmen auf und führt diese zusammen. Rechtlich bindende Verpflichtungen gehen die Mitglieder der neuen Open Secure AI Alliance allerdings nicht ein.
1: In Baden-Württemberg haben gut 100 Schülerinnen und Schüler fehlerhafte Abi-Zeugnisse bekommen wegen einer Softwarepanne. Etwa 70 von ihnen hatten einen falschen Abischnitt, meistens zu gut. Die Noten werden jetzt nachträglich geändert. Aufgefallen war der Fehler, nachdem sich ein Schüler beschwert hatte. Das Wetter in Baden-Württemberg und Rheinland-Pfalz. In der Nacht lockern die Wolken auf und es wird klar, Tiefstwerte 16 bis 9 Grad. Morgen überall sehr sonnig und kaum noch Wind und es wird spürbar heißer, 26 bis 33 Grad. Und die Zeit, es ist 21.03 Uhr.
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4: Bitte immer noch Vorsicht auf der A3 Frankfurt Richtung Köln. Hier der Unfall und Fahrzeugteile auf der Fahrbahn zwischen der Raststätte Nentershausen Ost und Montabaur. Ebenfalls Vorsicht auf der A3 Frankfurt Richtung Köln zwischen dem Frankfurter Kreuz und Kelsterbach behindert weiter der defekte LKW den Verkehr. Die A6 Saarbrücken Richtung Kaiserslautern ist zwischen Waldmoor und Bruchmühlbach-Niesau nach dem LKW-Brand dort weiter gesperrt. Stau gibt es hier nicht mehr. Die A8 noch Stuttgart Richtung Karlsruhe, weiter Reinigungsarbeiten nach einem Unfall zwischen Heimsheim und Pforzheim Süd. 4 Kilometer Stau. Sie brauchen 30 Minuten mehr. Alle Verkehrsinfos jederzeit auf swr4.de. Und von mir gibt's eine gute Fahrt.
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4: Das ist genau das Richtige für Sie, wenn der Start in die neue Woche heute eher stressig war. Und wenn nicht, dann ist der SWR 4 Sommerabend trotzdem das Richtige. Denn solch schöne Kuschelsongs hier mögen wir doch alle. Wie von Bob Dylan zum Beispiel und auch von den 3 Degrees.
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Fieber. In SWR 4 heute Abend Ikone aus Südafrika mit Pata Pata, die ist ja schon lange nicht mehr unter uns, Miriam Makeba, seit 2008 schon nicht mehr. Und damals hat sie, wenn man das so sagen darf, einen wunderschönen Tod gehabt, während eines Konzertes, nämlich in Castel Volturno in Italien. Ist sie einfach tot umgefallen nach einem Herzinfarkt. Bis dahin war sie voller Tatendrang und ohne große Krankheiten. So wünscht man sich das doch irgendwie. Also ich mir zumindest. SWR 4, der Sommerabend für Sie hier am Montag mit den House Martins.

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0: Auch wichtig zwischendurch, kurz nach 9:30. Vorsicht bitte auf der Autobahn 81, Heilbronn Richtung Stuttgart. Defektes Fahrzeug und Rauch behindern hier in Höhe Weinsberg-Ellhofen. So ist es richtig. Die A3, Frankfurt Richtung Köln. Defekter LKW behindert hier weiter zwischen dem Frankfurter Kreuz und Kelsterbach. Die A6 Saarbrücken Richtung Kaiserslautern ist nach dem LKW-Unfall dort weiter gesperrt zwischen Waldmoor und Bruchmühlbach-Miesau. Die A8 Stuttgart Richtung Karlsruhe ist ebenfalls wieder wegen Reinigungsarbeiten gesperrt zwischen Heimsheim und Pforzheim Süd. Voraussichtlich bis Mitternacht. Sie werden ab Heimsheim abgeleitet. Und nochmal Vorsicht bitte auf der Autobahn 48 Koblenz Richtung Dreieck Vulkaneifel. Hier liegen große Gegenstände auf der Fahrbahn zwischen Ochtendunk und Polch. Alle Infos vom Verkehr auf swr4.de und ich hoffe, Sie kommen gut durch.
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0: Glatte 20 Grad kommen aus Pfullendorf. Neumagen-Dhron meldet 21, Ludwigshafen 23 und Backnang ebenfalls 21 Grad. Nutzen Sie die kommende Nacht nochmal zum Lüften bei 16 bis 9 Grad, denn die frische Luft können Sie in den nächsten Tagen ziemlich gut gebrauchen. Ab morgen gibt's sonniges Hochsommerwetter und vor allem auch wieder ziemlich heißes. Morgen bis 33 Grad, das geht noch. Ab Mittwoch haben wir dann Höchstwerte bis zu 38 Grad.
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0: Hier kommt die berühmteste Augenklappe der Musikgeschichte, die von Ray Sawyer, dem Sänger von Dr. Hook.
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0: Einfacherin persönlich in SWR 4 heute Abend von You've Got a Friend. Gibt ja auch noch die Version von James Taylor, aber Carole King hat den Song quasi geboren. Wunderschön. Anfang der 70er war das im SWR 4 Sommerabend heute. Und ich hoffe, es geht Ihnen genauso wie der Brigitte. Die hat sich hier im Studio gemeldet.
1: Vielen lieben Dank. Heute ist es ja unheimlich toll. Ein Lied nach dem anderen. Dankeschön. Weiter so. An alle liebe Grüße.
0: Oha. Ich glaube, wir sollten genauso weitermachen wie bisher. Das tun wir mit Richard Marx zum Beispiel, Angelia gleich mit Dido, Life for Rent. Und hier kommen die Doobie Brothers aus den guten alten 70ern, 78 war das. 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
1: Um 22 Uhr mit Lydia Wagner. Bundesinnenminister Dobrindt plant neue Maßnahmen gegen Gefährder. Er hat der ARD gesagt, dass das Vorgehen gegen so eingestufte Menschen verschärft werden soll. Hintergrund ist der Anschlag auf den Christopher Street Day am Samstag in Berlin. Jan Zimmermann aus dem Hauptstadtstudio fasst die drei zentralen Punkte zusammen.
2: Als ersten Punkt will Innenminister Dobrindt das Jugendstrafrecht ändern. Es brauche hier Regeln, dass Gefährder nicht nach diesem Recht behandelt werden und schon gar nicht auf Bewährung in Freiheit kommen, so der CSU-Politiker im Interview mit den ARD-Tagesthemen. Als zweiten Punkt plädiert Dobrindt für einen verstärkten Einsatz elektronischer Fußfesseln. Es gehe darum, die Bewegungsfreiheit von Gefährdern einzuschränken. Als dritten Baustein fordert der Innenminister bundesweit einheitliche Regeln für eine Präventivhaft. Das sei aus seiner Sicht zwingend notwendig, um Gefährder schneller aus dem Verkehr zu ziehen.
1: Als ersten ausländischen Staatsgast hat der neue britische Premierminister Burnham den ukrainischen Präsidenten Zelensky empfangen. Dabei hat er ihm weitere Unterstützung und neue Drohnentechnologie zugesagt. Aus London berichtet Franziska Hoppen.
3: Russland solle keinen Zweifel an der Entschlossenheit der Briten haben, die nicht nachgeben würden, bis ein dauerhafter und gerechter Frieden für die Ukraine erreicht sei. Burnham machte auch klar, dass Großbritannien weiter die sogenannte Koalition der Willigen an der Seite Frankreichs anführen werde. Ein Zusammenschluss von mehr als 30 Ländern, die die Ukraine langfristig militärisch und sicherheitspolitisch unterstützen wollen. Gemeinsam besuchten Burnham und Zelensky einen Marinestützpunkt in Portsmouth an der Südküste Englands. Großbritannien kündigte zudem an, der Ukraine die Rechte an einer neuen Technik zu elektronischen Störungen russischer Luftabwehrsysteme zu überlassen.
1: Die schweren Waldbrände bei Bordeaux treffen auch die Tourismusbranche in der Region. Die französische Regierung bittet Urlauber derzeit, nicht in das betroffene Gebiet zu reisen. Rund 220.000 Menschen mussten bereits ihre Häuser und Unterkünfte verlassen. Der Hotel- und Gaststättenverband warnt vor großen wirtschaftlichen Folgen. In der Region hängen rund 40.000 Arbeitsplätze vom Tourismus ab. Rumänien schaltet wegen des niedrigen Wasserstands der Donau einen seiner beiden Atomreaktoren ab. Damit will das rumänische Energieministerium die Kühlsysteme schützen. Der Donaupegelstand sei auf den niedrigsten Stand seit 30 Jahren gesunken, heißt es. In dem betroffenen Reaktor findet etwa ein Zehntel der ganzen Stromproduktion Rumäniens statt. Das Wetter in Deutschland. In der Nacht im Norden und Osten Deutschlands teils noch wolkig. Die Tiefstwerte sinken auf 16 bis 8 Grad. Tagsüber im Norden und Nordosten Wolkenfelder und Sonne, aber nur selten Regen. Sonst sonnig mit nur wenigen lockeren Wolken. Und es wird richtig heiß. Die Höchstwerte steigen auf 20 bis 33 Grad. Die Zeit, es ist 22.03 Uhr.
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4: Nur noch mit der Autobahn 8, Stuttgart Richtung Karlsruhe. Hier eine Sperrung wegen Reinigungsarbeiten zwischen Heimsheim und Pforzheim Süd. Dauer voraussichtlich bis Mitternacht. Der Rest ist wieder frei und ich wünsche eine gute Fahrt.
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4: Jawohl, wir lassen uns gemütlich durch diesen schönen, entspannten Restmontag treiben. Mit genau solcher Musik, die für solche Momente geschaffen wurde. Die Righteous Brothers waren da ganz groß in den 60ern mit der Unchained Melody. Styx ebenso, ein Jahrzehnt später, mit dem Boat on the River. Und los geht's in dieser Traumstunde mit Musik aus Liverpool. Daher kamen nicht nur die Beatles, sondern auch The Real Thing.
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sowas hier nennt man, glaube ich, Machtwerk. Unchained Melody, die Righteous Brothers im SWR 4 Sommerabend am ersten Feierabend der Woche heute. Bitte einmal Vorsicht zwischendurch. Wir haben eine ungesicherte Unfallstelle auf der B413 Bendorf-Hachenburg. Hier noch nicht gesichert zwischen Marienrachdorf und Herschbach. Bitte aufpassen. So, in Sachen Meisterwerke oder Machtwerke sind ja auch die Eagles ganz weit vorne mit solchen Klassikern wie Hotel California oder Line Ice, New Kid in Town, Tequila Sunrise. Das will ich alles in diese Rubrik Machtwerke mit reinpacken. Und auch den hier, der nicht mehr allzu häufig im Radio läuft heutzutage, aber heute Abend hier in SWR 4. Und zwar in voller Schönheit. Fast 5 Minuten lang, stammt aus dem Album One of These Nights von 1975. Quasi aus der Hochzeit der Eagles damals.

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0: All by myself, Eric Carmen.
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0: Kurz nach 10:30, leider mit einem toten Tier auf der Fahrbahn. Das liegt auf der B311 Meßkirch Richtung Riedlingen. Hier bitte Vorsicht zwischen Ertingen und Neufra. Und die Autobahn 8 Stuttgart Richtung Karlsruhe ist wegen Reinigungsarbeiten gesperrt. Wahrscheinlich noch bis Mitternacht zwischen Heimsheim und Pforzheim Süd. Alle Infos vom Verkehr natürlich regelmäßig aktualisiert auf swr4.de. Wünsche eine gute Fahrt.
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0: Es wird schön angenehm frisch mittlerweile. 17 Grad in Daun, 18 in Böblingen. Rennerod meldet 16 Grad. Und in Schwetzingen sind es 19 Grad. Es lockert auch überall auf bei uns im Südwesten. Die Nacht ist dann trocken und mit 16 bis 9 Grad auch recht angenehm. Ab morgen kommt leider eine neue Hitzewelle auf uns zu. In den nächsten Tagen scheint die Sonne von früh bis spät. Morgen Temperaturen bis 33, ab Mittwoch dann bis 38 Grad.
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0: Sehr schön, dass Sie mitkuscheln heute Abend. Das tun wir jetzt mit den Mamas und den Papas, mit REO Speedwagon und PhD.
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hier ist Sommerabend heute am Montag. Der scheint Ihnen zu gefallen heute. Ganz viel Post aus dem Südwesten heute Abend. Die Iris hat sich zum Beispiel per WhatsApp gemeldet. Vielen lieben Dank für den super musikalischen Tagesausklang heute. Und Iris wünscht schon mal eine gute Nacht. Auch die Silvia aus Ulm hört zu heute Abend. Ihr habt wirklich ein traumhaft schönes Programm heute, schreibt die Silvia über die SWR4-App. Und der Georg ist in seinem LKW unterwegs heute Abend, fährt von Stuttgart in die Nähe von München über die Autobahn 8 und das extrem entspannt, schreibt er. Genauso soll es sein. Und Al Stewart ändert daran nichts. Hier kommt er mit einem seiner Schmuser aus den 70ern. Dafür hat er ja ein Händchen gehabt damals. The Time Passages in SWR4.

von Queen in SWR4. Ich muss Sie noch mal warnen. Vorsicht bitte auf der A7 Füssenreute-Ulm. Hier läuft ein Hirsch auf der Fahrbahn zwischen Bad Grönenbach und Woringen. Und Vorsicht B315 Stühlingen Richtung Titisee-Neustadt. Eine Ölspur auf der Fahrbahn zwischen Schwaningen und Wellendingen. Mein Gute-Nacht-Song heute, Crossroads von Tracy Chapman. Gleich die ARD-Hitnacht hier in SWR4. Die Kollegen sorgen für einen guten Start in den Dienstag.

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1: Um 23 Uhr mit Beate Rüsapp. Bundesinnenminister Dobrindt hat sich nach dem Anschlag beim Christopher Street Day in Berlin dafür ausgesprochen, schärfer gegen sogenannte Gefährder vorzugehen. Der CSU-Politiker kündigte dazu ein neues Sicherheitspaket an. Aus Berlin Jan Zimmermann.
2: Als ersten Punkt will Innenminister Dobrindt das Jugendstrafrecht ändern. Es brauche hier Regeln, dass Gefährder nicht nach diesem Recht behandelt werden und schon gar nicht auf Bewährung in Freiheit kommen, so der CSU-Politiker im Interview mit den ARD-Tagesthemen. Als zweiten Punkt plädiert Dobrindt für einen verstärkten Einsatz elektronischer Fußfesseln. Es gehe darum, die Bewegungsfreiheit von Gefährdern einzuschränken. Als dritten Baustein fordert der Innenminister bundesweit einheitliche Regeln für eine Präventivhaft. Das sei aus seiner Sicht zwingend notwendig, um Gefährder schneller aus dem Verkehr zu ziehen.
1: Der mutmaßliche CSD-Attentäter von Berlin ist offenbar schon Wochen vor dem Anschlag als Hochrisikoperson eingestuft worden. Nach Recherchen von NDR, WDR und Süddeutscher Zeitung geht dies auf die Bewertung durch ein Analysetool des Bundeskriminalamtes zurück. Vorher, im Mai, hatten die Sicherheitsbehörden den Islamisten sehr engmaschig überwacht. Damals mit dem Ergebnis, dass es keine Hinweise auf eine mögliche Tatvorbereitung gebe. Entsprechende Maßnahmen seien dann zurückgefahren worden. Bei dem Anschlag am Samstagabend war eine Frau getötet worden, 29 weitere Menschen wurden verletzt. Bundeskanzler und CDU-Chef Merz hat mehrere Personalentscheidungen in Regierung und Partei bestätigt. Der bisherige parlamentarische Geschäftsführer Bilger wird Nachfolger von Patrick Schnieder als Verkehrsminister. Carsten Linnemann wurde offiziell als neuer Gesundheitsminister vorgestellt. Seinen Posten als Generalsekretär übernimmt die bisherige CDU-Schatzmeisterin Franziska Hoppermann aus Hamburg. Wirtschaftsstaatssekretärin Konnemann wird ins Digitalministerium versetzt. Die Personalwechsel sorgen in Teilen der Partei für Unruhe. Aus Schnieders Heimatverband Rheinland-Pfalz hieß es, das Vertrauen zu Merz sei nicht mehr gegeben. In den USA haben knapp 40 Technologieunternehmen eine Sicherheitsallianz gegründet. Anlass ist der jüngst bekannt gewordene Hackerangriff durch künstliche Intelligenz bei einem Test des Unternehmens OpenAI. Dem neuen Sicherheitsbündnis gehören Konzerne wie IBM, Nvidia, Microsoft und Palantir an. Sie wollen KI-Modelle zur Cyberabwehr bereitstellen. Programmierer sollen diese dann weiterentwickeln. Das waren die Nachrichten. Das Wetter in Deutschland. In der Nacht meist trocken, bei Tiefstwerten von 17 bis 7 Grad. Morgen viel Sonne, im Norden und Nordosten mehr Wolken und etwas Regen. Höchstwerte von 21 Grad an der Nordsee bis 34 Grad am Hochrhein. Es wird jetzt 23.03 Uhr.
3: Vielen Dank an die Kollegen von den Nachrichten. Und wir machen gleich weiter mit dem Blick auf die Straßen in Deutschland. Hier ist der Verkehrsservice in der ARD-Hitnacht. A3 Köln Richtung Oberhausen zwischen Leverkusen, Opladen und Kreuzhilden 3 Kilometer Stau. A3 Köln Richtung Oberhausen zwischen Kreuz Ratingen Ost und Kreuz Breitscheid wegen Reinigungsarbeiten Fahrbahn gesperrt. Eine Umleitung führt über die U37. A8 Stuttgart Richtung Karlsruhe. Zwischen Heimsheim und Pforzheim Süd wegen Reinigungsarbeiten bis Mitternacht Fahrbahn gesperrt. Sie werden bei Heimsheim abgeleitet. A40 Duisburg-Essen zwischen Mülheim-Winkhausen und Dreieckessen-Ost. Bauarbeiten noch bis Donnerstag in beiden Richtungen. Fahrbahn hier gesperrt. A42 Dortmund Richtung Kamp-Lindfort zwischen Kreuzessen-Nord und Bottrop-Süd bis 5 Uhr. Fahrbahn gesperrt. Auf der Kanalbrücke wird ein Gerüst aufgebaut. A49 Gießen-Kassel zwischen Schwalmstadt und Neuental wegen Wartungsarbeiten bis 5 Uhr in beiden Richtungen Fahrbahn gesperrt. Die Umleitungen führen ab Barken über die U44 und ab Schwalmstadt über die U81. A71 Richtung Schweinfurt zwischen Arnstadt Süd und Stadt Ilm wegen Bauarbeiten bis morgen früh ca. 6 Uhr die Fahrbahn gesperrt. B210 Wittmund Richtung Wilhelmshaven zwischen Jever Zentrum und Jever Ost Sennenstede wegen Bergungsarbeiten aktuell die Fahrbahn gesperrt. A5 Kassel Richtung Frankfurt zwischen Grünberg und Reiskirchner Dreieck aktuell 3 Kilometer Stau. Soweit der Blick auf die Straßen in Deutschland.
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3: Ich sage herzlich willkommen zum Abend Nummer 2. Mein Name ist Ronny Krabmann. Los geht's.

James Morrison, featuring Nelly Furtado mit Broken Strings, ein perfekter Auftakt für diese ARD-Hitnacht. Ich sagte es eingangs, mein Abend Nummer 2. Gestern durfte ich schon am Start sein, heute wieder und freue mich auf die Hitnacht-Familie, die um diese Uhrzeit wieder zusammengefunden hat und sich begleitet und begeistert für nächtliches Geschwärme, für Musik, für verschiedenste Themen und heute zum Beispiel für das Thema Geld oder Liebe. Was zählt denn für Sie, für euch da draußen mehr? Geld oder Liebe? Oder beides? Kann man beides miteinander vereinen? Und wie kriegt man alles unter einen Hut? Und wenn man sich denn mal entschieden hat, hat man diese Entscheidung bereut, sich für eines von beiden entschieden zu haben? Geld oder Liebe? Es gab immer so eine schöne Fernsehsendung in den 80er Jahren, die hat Jürgen von der Lippe in der ARD moderiert. Und irgendwie musste ich heute so daran denken und habe mir mal so ein paar Sachen rausgesucht, die man noch so findet im Netz, was so Leute gesagt haben. Es war sehr, sehr erstaunlich. Und deswegen dachte ich, perfekt, zur Musik passend heute, Geld oder Liebe. Und eure Gedanken dazu, Freunde, die können Sie mir jetzt schreiben unter ard-hitnacht@mdr.de. Bin gespannt auf das, was mich da erreichen wird. Geld oder Liebe? Wir werden sehen.

Fox on the Run, Sweet, hier bei uns in der ARD-Hitnacht, 23:21. Das Thema scheint Sie anzusprechen. Geld oder Liebe, was zählt mehr im Leben? Und bereits geschrieben hat der Moritz und der schreibt, hallo Ronny Krappmann, für mich zählt Liebe eindeutig mehr, weil was bringt es mir, wenn ich 1000 Euro auf der Seite habe, aber total unglücklich bin im Leben? Geld macht nicht glücklich, aber eine geliebte Person zu haben, das ist eindeutig Mehrwert und macht das Leben auch ein kleines Stückchen schöner. Für mich auf jeden Fall. Dankeschön, lieber Moritz, für Ihre Gedanken als Auftakt zu dieser ARD-Hitnacht. Und Sie können mir auch Ihre Gedanken schreiben. ard-hitnacht@mdr.de. Ich freue mich drauf. Spannend. Hier rieselt's rein. Ich lese jede E-Mail, versprochen. Und ich versuche auch jede zu beantworten. Ehrenwort.

Ein Herz kann man nicht reparieren. Passt irgendwie wie die Faust aufs Auge auf unser Thema heute in dieser ARD-Hitnacht. Geld oder Liebe. Bernd hat geschrieben, die Indie erstmal aus Ulm hat geschrieben, Geld und dann die wahre Liebe. Eine richtige Liebe vergeht niemals. Und Jens hat geschrieben, moin, natürlich erst die Liebe. Meine letzten zwei Beziehungen gingen einfach nur auf das Geld. Natürlich hilft man und zahlt, aber irgendwie ist Schluss. Daran sind die Beziehungen auch gescheitert, weil ich nicht mehr zahlen wollte. Tja, auch sowas gibt's.

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1: One. Von U2 Musik in der ARD-Hitnacht. Geld oder Liebe, was ist denn wichtiger? Unser Thema heute, abgestimmt auch auf die Musik in der Show. Und dazu schreibt Peter zum Beispiel, Geld und Liebe sind vergänglich. Aber Freundschaft bleibt für immer, denn Freundschaft kennt keinen Wert. Ich habe 3 echte Freunde, die immer zu mir halten werden. Und die sind mit Geld nicht zu bezahlen. Auch ein interessanter Gedanke, kann ich nachvollziehen. Dankeschön. Lieber Peter, Sie können mir gerne weiterhin schreiben unter ard-hitnacht@mdr.de. Und damit sind wir jetzt beim folgenden Thema angelangt, was auch ganz, ganz wichtig ist, nämlich der Blick auf die Straßen. Hallo, liebe Autofahrer. Erstmal gute und sichere Fahrt durchs Sendegebiet und jetzt hier im Einzelnen die Meldungen. A3 Köln Richtung Oberhausen zwischen Kreuz Rattingen Ost und Kreuz Breitscheid wegen Reinigungsarbeiten Fahrbahn gesperrt. Umleitung geht über die U37. A8 Stuttgart Richtung Karlsruhe zwischen Heimsheim und Pforzheim Süd wegen Reinigungsarbeiten bis Mitternacht Fahrbahn gesperrt. Sie werden bei Heimsheim abgeleitet. A40 Duisburg Essen zwischen Mülheim Winkhausen und Dreikessen Ost. Bauarbeiten bis Donnerstag. Fahrbahn in beiden Richtungen bis dahin gesperrt. A42 Dortmund Richtung Kamp-Lindfahrt. Zwischen Kreuzessen Nord und Bottrop Süd bis 5 Uhr Fahrbahn gesperrt. Auf der Kanalbrücke wird ein Gerüst aufgebaut. A49 Gießen-Kassel zwischen Schwalmstadt und Neuental. Wegen Wartungsarbeiten bis 5 Uhr in beiden Richtungen die Fahrbahn gesperrt. Die Umleitungen führen über Borken über die U44 und ab Schwalmstadt über die U81. A71 Richtung Schweinfurt. Zwischen Arnstadt Süd und Stadt Ilm wegen Bauarbeiten bis morgen früh ca. 6 Uhr die Fahrbahn gesperrt. Und nach einer Meldung von der B210 Wittmund Richtung Wilhelmshaven zwischen Jever Zentrum und Jever Ost Sillenstede wegen Bergungsarbeiten aktuell die Fahrbahn gesperrt. Soweit unser aktueller Blick auf die Straßen in Deutschland.
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1: Am Mikrofon weiterhin Ronny Krabmann. Und ich bin fleißig am Lesen. Geld oder Liebe? Das Thema scheint Sie zu packen in dieser ARD-Hitnacht. Sie können mir weiterhin schreiben, ard-hitnacht@mdr.de. Was ist denn wichtiger, Geld oder Liebe? Oder beides? Ihre Gedanken sind gefragt. Jetzt freue ich mich drauf.

Musik von Milo, You and Me in My Pocket. Schöner Titel, um 23.42 Uhr. Hier ist die ARD-Hitnacht vom MDR aus Dresden am Mikrofon. Weiterhin überhaupt die ganze Nacht. Ronny Krabmann, freue mich, dass Sie am Radio sind. Geld oder Liebe? Ich hätte gar nicht gedacht, dass das Thema heute so einen Anklang findet. Mitten im Sommer, aber hier rasselt eine E-Mail nach der anderen rein und das freut mich natürlich sehr. Patrizia hat geschrieben, Moin, der Moritz hat recht. Er sprach mir aus der Seele. Eine Liebe ist mit Geld nicht aufzuwiegen. Ein geliebter Mensch an meiner Seite ist unbezahlbar, aber Geld beruhigt, macht aber nicht wirklich glücklich. Schönen Abend, Patrizia. Wirklich. Ja, schön, habe ich mich sehr gefreut. Der Julian hat geschrieben, guten Abend, lieber Ronny, Geld oder Liebe? Das ist eine interessante Frage. Ich hatte beides, zumindest hatte ich es mal geglaubt. Meine damals große Liebe hat mein ganzes Geld ausgegeben und als sie alles hatte, was sie wollte, hat sie mich einfach fallen lassen. Wie eine heiße Kartoffel, weg war sie. Jetzt habe ich gar nichts mehr, kein Geld, keine Liebe. Rückblickend auf diese Erfahrung in meinem Leben kann ich dir die Frage beantworten. Es gibt nichts Besseres als eine ehrliche, wahre und aufrichtige Liebe. Ich wünsche allen in der Hitnacht-Familie eine gute Nacht und sende ganz liebe Grüße aus Hannover, der Julian. Dankeschön, Julian, für diese offenen Zeilen, die ich hier vorlesen durfte. Und ja, jeder macht so seine Erfahrung mit der Liebe, mit dem Geld. Aber verlieren? Alles? Ich glaube nicht. Warum nicht? Weil in erster Linie wir uns ja selber noch haben. Und wenn wir uns richtig lieben und in der Selbstliebe sind, na ja, dann haben wir zumindest schon mal das. Und alles andere findet sich, hoffentlich. Frei nach dem Motto, Don't Worry, Be Happy, gesungen jetzt von Bobby McFerrin. Dankeschön für Ihre Zuschriften. Sie können mir weiterhin schreiben unter ard-hitnacht@mdr.de. Geld oder Liebe? Was zählt mehr?

Inzwischen 23.52 Uhr. Die Strangers mit Always the Sun. Hier bei uns in der ARD-Hitnacht. Schön, dass Sie mit dabei sind. Ich heiße Sie nochmal ganz, ganz herzlich willkommen. Bei uns geht es heute so ein bisschen um das Thema Geld oder Liebe. In Anlehnung an die 80er Jahre gab es eine legendäre Fernsehsendung, damals moderiert von Jürgen von der Lippe. Und ich habe heute den ganzen Tag irgendwie an dieses Thema denken müssen und dachte, das ist doch passend für die heutige ARD-Hitnacht. Ja, und Sie schreiben fleißig unter ard-hitnacht@mdr.de. Unter anderem, warte, ich muss Brille aufsetzen. Und zwar, hallo, meine Mama sagte immer, wenn man arm geboren wird, kann man nichts dafür, wenn man arm heiratet, ist man selbst schuld. Dann ist es Liebe. Und genauso ist es mir, wie wahrscheinlich auch vielen, vielen anderen ergangen. Liebe Grüße von Elke aus dem höchstgelegenen Ort des Saarlandes. Dankeschön, Elke, für diese Zuschrift und Ihre Gedanken. Und ich finde, Susanne hat's auf den Punkt gebracht, für diese Stunde jedenfalls. In der Theorie, die Liebe sagt zumindest fast jeder, für mich das Wichtigste, liebe dich selbst. Erst dann bist du fähig, jemanden anderen wirklich zu lieben. In diesem Sinne, love all, Susanne. Dem haben wir nichts weiter hinzuzufügen. Außer, jetzt gibt's noch schöne Musik bis 0 Uhr, dann Nachrichten, Wetter, Verkehr und danach geht's weiter mit Geld oder Liebe und vielen, vielen Hits. Und ich freue mich auf Ihre Gedanken und

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1: Um 0 Uhr mit Milad Kupay. Nach dem Anschlag auf den Berliner C. Christopher Street Day hat Bundesinnenminister Dobrindt Konsequenzen gefordert. Der CSU-Politiker sprach sich in den ARD-Tagesthemen unter anderem dafür aus, die Bewegungsfreiheit von Gefährdern einzuschränken. Aus der Nachrichtenredaktion Rainer Glitz.
2: Man könne nicht komplett ausschließen, dass bekannte Gefährder wieder zur Tat schreiten, sagte Bundesinnenminister Dobrindt. Er habe deshalb kein Verständnis dafür, dass die frühere Haftstrafe des mutmaßlichen CSD-Attentäters von Berlin zur Bewährung ausgesetzt wurde. Gefährder sollten künftig nicht mehr nach dem Jugendstrafrecht behandelt werden. Dobrindt ist außerdem für Einschränkungen der Bewegungsfreiheit. Man könne mit elektronischen Fußfesseln arbeiten. Die Möglichkeit, Gefährder in Präventivhaft zu nehmen, halte er für zwingend notwendig. So der CSU-Politiker weiter.
1: Das Bundeskriminalamt stuft derzeit 410 Menschen als sogenannte islamistische Gefährder ein. Das hat ein BKA-Sprecher dem Redaktionsnetzwerk Deutschland gesagt. Hinzu kämen 65 im Bereich Rechtsextremismus und 17 im Bereich Linksextremismus. Als Gefährder gelten Menschen, denen größere Gewalttaten wie Anschläge zugetraut werden. Der BKA-Sprecher erklärte, dass die jeweils zuständigen Bundesländer eine Person als Gefährder oder als einen Unterstützer von Gefährdern einstufen. Wer zu welcher Gruppe gezählt werde, sei jeweils Ergebnis einer Einzelfallbetrachtung. Kanzler und CDU-Chef Merz hat mehrere Personalentscheidungen in Regierung und Partei bestätigt. Steffen Bilger wird Nachfolger von Patrick Schnieder als Verkehrsminister. Carsten Linnemann ist jetzt offiziell als neuer Gesundheitsminister vorgestellt worden. Seinen Posten als Generalsekretär übernimmt die bisherige CDU-Schatzmeisterin Franziska Hoppermann aus Hamburg. Wirtschaftsstaatssekretärin Konnemann wird ins Digitalministerium versetzt. Die Personalwechsel sorgen für Unruhe in der Fraktion und einigen Landesverbänden, vor allem in Schnieders Heimatverband Rheinland-Pfalz. Nach den Waldbränden in Spanien und Frankreich sind auch in Portugal mehrere Feuer ausgebrochen. Wie die Behörden mitteilten, kämpften dort mehr als 1000 Einsatzkräfte gegen die Flammen. Aus der Nachrichtenredaktion Gisela Former.
3: Betroffen sind der Norden und das Zentrum von Portugal. Löschflugzeuge und Hubschrauber sind gegen die Brände im Einsatz. Auch in Spanien und Frankreich gibt es noch keine Entwarnung. Die Feuer bei Madrid und Valencia in Spanien und an der französischen Atlantikküste sind noch nicht unter Kontrolle. Präsident Macron sprach den Menschen bei einem Besuch in Bordeaux Mut zu und rief zum Zusammenhalt auf. Mit Blick in die Zukunft sagte er, der Wald müsse anders wieder aufgeforstet werden, angepasst an die Herausforderungen des Klimawandels.
1: Das waren die Nachrichten. Und das Wetter in Deutschland, tagsüber heiter bis sonnig, 21 bis 34 Grad. Und die Zeit, es ist 0.03 Uhr.
4: Und nach diesen kompakten Informationen schauen wir gleich auf die Straßen in Deutschland. Hallo liebe Autofahrer, hier ist der Verkehrsservice in der ARD-Hitnacht. A3 Köln Richtung Oberhausen, zwischen Kreuz Ratzingen Ost und Kreuz Breitscheid. Reinigungsarbeiten, Fahrbahn gesperrt, es gibt eine Umleitung über die U37. A8 Stuttgart Richtung Karlsruhe. Zwischen Heimsheim und Pforzheim Süd wegen Reinigungsarbeiten noch kurzzeitig Fahrbahn gesperrt. Sie werden bei Heimsheim abgeleitet. A40 Duisburg Essen. Zwischen Mülheim-Winkhausen und Dreieckessen Ost Bauarbeiten bis Donnerstag. In beiden Richtungen daher die Fahrbahn gesperrt. A42 Dortmund Richtung Kamp-Lindfahrt. Zwischen Kreuz Essen Nord und Bottrop Süd. Die Fahrbahn bis 5 Uhr gesperrt. Auf der Kanalbrücke wird ein Gerüst aufgebaut. A49 Gießen-Kassel. Zwischen Schwalmstadt und Neuental wegen Wartungsarbeiten bis 5 Uhr in beiden Richtungen Fahrbahn gesperrt. Die Umleitungen führen ab Borken über die U44 und ab Schwalmstadt über die U81. A71 Richtung Schweinfurt. Zwischen Arnstadt Süd und Stadt Ilm wegen Bauarbeiten bis ca. 6 Uhr noch die Fahrbahn gesperrt. Und zum Schluss eine Meldung von der A270 Blumenthal Richtung Ilpol zwischen Bremen-St. Magnus und Bremen-Lesum nach einem Unfall aktuell die Fahrbahn gesperrt. Soweit unser Blick auf die Straßen in Deutschland.
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4: Am Mikrofon nach wie vor Ronny Krappmann.

0: legendär. 5 Minuten 52 Bohemian Rhapsody von Queen. Übrigens, den Film sich mal anzuschauen, das lohnt auch. Die Geschichte um Queen, um Freddie Mercury, um diesen Song, um generell diese ganze Band und ihr Dasein, ihr Wirken in der Musikszene. Einfach genial. Also mal so ein kleiner Tipp für einen verregneten Sommertag. Bohemian Rhapsody kann man sich auch, glaube ich, auf verschiedenen Streaming-Portalen anschauen. Toller Film und deswegen auch eine große Freude für mich, dass wir dieses Meisterwerk hier in der ARD-Hitnacht spielen. Tja, freue mich auch über Ihre vielen, vielen Zuschriften unter ard-hitnacht.ndr.de. Und da gibt's viel Lob für die Musik und es gibt auch Lob für, dass wir sie mit einbinden, die Hörer, in unsere Moderationen allnächtlich. Aber da gibt's auch wieder Hörer, die finden das gar nicht so schick. Die sagen wieder mal so ein, ich zitiere, stinkfauler Moderator, der nur E-Mails vorlesen kann und das 10-mal die Stunde. Naja, ich lasse ich jetzt mal so stehen und wünsche auch Ihnen noch einen schönen Abend und freue mich, dass Sie eingeschaltet haben. Und vielleicht mögen Sie ja uns auch was noch schreiben zum Thema Geld oder Liebe. Er hat hier geschrieben, Geld oder Moderation. Nun, über beides muss man gar nicht hier sprechen, weil ich moderiere sehr, sehr gern und ich freue mich über Ihre Zuwendungen in Form von E-Mails. Weil das ist mir mehr wert als Geld in diesem Augenblick. Und ich freue mich sehr über auch kritische Worte. Also das sei an dieser Stelle mal gesagt, ne? Und das nehme ich alles sehr, sehr ernst. Auch Anmerkungen, wenn wir mal was falsch aussprechen beim Verkehrsdienst, da können Sie sich sicher sein, wir Moderatoren beschäftigen uns mit jeder E-Mail, lesen alles durch, nehmen uns das auch zu Herzen. Und tja, deswegen wollte ich das auch mal vorlesen, damit Sie wissen, wir lesen wirklich alles und beantworten auch alles. Und dem Hörer, der hier das geschrieben hat, wünsche ich einen schönen Abend und trotzdem viel Spaß mit unserer Musik und hoffe, Sie bleiben noch ein bisschen bei uns. Nadine hat sich gemeldet und hat geschrieben, Geld oder Liebe. Die Liebe ist definitiv das Wichtigste und zwar nicht nur im klassischen Sinne. Mann, Frau, Mann, Mann, Mann, Frau, Frau oder was auch immer, sondern die Liebe zueinander. Und wenn ich sage, ich liebe die Art der Moderation und der Musik von dir, lieber Ronny, dann meine ich das in höchster Wertschätzung. Das freut mich sehr. Vielen, vielen herzlichen Dank, liebe Nadine. Und auch der Tobias hat sich gemeldet und geschrieben, Liebe ist auf jeden Fall das Wichtigste. Und dann haben wir noch von Biene eine Nachricht bekommen, die geschrieben hat, ich bin eingeschlafen, aber habt gehört, das Thema Geld oder Liebe in der ARD-Hitnacht. Nun, was ist den Menschen wichtiger, Geld oder Liebe? Da gibt es einen einfachen Satz. Du bist mir wichtig. Wenige Worte mit viel Bedeutung und mit keinem Geld der Welt bezahlbar.
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Harrogate in der ARD Hitnacht. Schön, dass Sie am Radio sind und ich muss wirklich nochmal sagen, hier kommen so viele E-Mails rein und ich bin wirklich am Lesen und Beantworten und möchte gern das zu einer interaktiven Sendung weiterhin hier mit ausbauen. Dass Sie hier Teil dieser Sendung sind, ist ein ganz wichtiger Teil, denn Ihre E-Mails bestätigen so ein bisschen auch das, was wir musikalisch senden, nämlich die Themen Liebe, Geld, ist es wirklich wichtig? Oder Gefühl, ganz, ganz wichtig. Selbstliebe, ganz, ganz wichtig. Diese Geschichten, die wir musikalisch erzählen, die bestätigen Sie mit Ihren E-Mails und Ihren Gedanken. Heute zum Thema Geld oder Liebe. Und das freut mich sehr. Und ich habe wirklich große Freude am Lesen und versuche auch, jede E-Mail ein bisschen, zumindest mit einem kleinen Satz, zu beantworten. Weil ich bin ja allein hier im Studio. Mein Techniker sitzt draußen, der kocht uns gerade ein gutes Käffchen und ich habe Freude an dem, was ich hier alles lesen darf. Unter anderem von Anneliese, die hat geschrieben, liebe Hitnacht-Familie, lieber Moderator, am liebsten beides Geld und Liebe. Doch ist Liebe immer noch das, was am glücklichsten macht. Allerdings kann sie auch am unglücklichsten machen. Das stimmt. Was oft vergessen wird und auch zu einem Desaster führen kann, dass auch immer Gottes Liebe da ist. Auch wenn man sie nicht sieht, wie irgendeine Sache. Aber man kann sie fühlen, man kann sie spüren und liebe Anneliese, das finde ich, da haben Sie recht. Mein Vater hatte mal einen schönen Spruch zu mir gesagt, wenn ich Angst hatte oder verzweifelt war oder was auch immer, dann nahm er mich mal in den Arm und hat gesagt, weißt du, Ronny, glaube an die Liebe, an das Große, das Wahre, das Schöne und eins solltest du nie vergessen, du kannst nie tiefer fallen als in Gottes Hand. So groß ist seine Liebe. Und das hat mich immer aufgefangen und mir ganz, ganz viel Kraft gegeben. Dankeschön, liebe Anneliese, für Ihre herzlichen Zeilen. Und dann haben wir noch Post bekommen von Uwe aus Kroatien. Also, schöne Grüße nach Kroatien, der wird wahrscheinlich im Urlaub sein. Ich glaube immer noch an die wahre Liebe auf den ersten Blick. So war es bei mir und meiner Heidi vor fast 40 Jahren. Wir waren beide in der Ausbildung, hatten wenig Geld. Der Wohlstand ist seitdem, wie auch unsere Liebe zueinander, stetig gewachsen. Daher Geld oder Liebe, auf jeden Fall die Liebe. Aber beides ist auch schön. Sehr schöner Gedanke, lieber Uwe. Sie können mir schreiben. ard-hitnacht@mdr.de und Ihre Gedanken mitteilen zum Thema Geld oder Liebe. Was zählt denn da so für Sie? Hauen Sie die Tasten, machen Sie mit hier bei uns beim Radio bei der ARD Hitnacht. Ich freue mich auf Ihre Geschichten. Gleich geht's weiter.

0: Francisco, herrliche Musik hier bei uns in der ARD-Hitnacht. Übrigens Musik, die Grüße zur Musikredaktion gebe ich immer weiter. Ne? Und auch wenn Sie uns Wünsche schicken, die wir in der Sendung jetzt nicht berücksichtigen können, weil die Musik steht fest für den heutigen Abend, die leite ich aber alle weiter an die Musikredaktion. Die freuen sich immer über Feedbacks und auch über das Lob, was uns hier erreicht. Das ist ein bisschen so wie Hühnersuppe für die Seele. Geld oder Liebe, unser Thema heute hier in der ARD-Hitnacht. Nicht nur musikalisch in den Songs, wie Sie hören können, sondern auch interaktiv mit Ihren Gedanken, die hier zum Ausdruck kommen sollen. Und zur Liebe gehört natürlich auch die Geschwisterliebe. Das ist ein ganz besonderes Thema. Also ich habe ja auch Geschwister, die ich sehr, sehr liebe und wo ich froh bin, dass ich sie habe. Und der Jochen hat geschrieben, der sitzt mit seinem Bruder Matthias zusammen. Die hören zusammen Radio, wahrscheinlich quatschen sie schön, trinken was Nettes und haben einfach nur eine gute Zeit. Und sie wünschen allen in der Hit-Radio-Familie eine gute Nacht und eine gute Zeit. Da freuen wir uns drüber, hier in der ARD-Hit-Nacht und geben selbige Grüße natürlich gern zurück. Apropos Grüße, die gehen jetzt raus und zwar an alle Autofahrer im Sendegebiet. Hallo Deutschland, hier ist der Verkehrsservice in der ARD-Hitnacht. A3 Köln Richtung Oberhausen, zwischen Kreuz Ratingen-Ost und Kreuz Breitscheid, wegen Reinigungsarbeiten Fahrbahn gesperrt. Es gibt eine Umleitung und die führt über die U37. A7 Hannover Richtung Kassel, zwischen Kassel-Nord und Ost nach einem Unfall Fahrbahn gesperrt. A40 Duisburg-Essen zwischen Mülheim-Winkhausen und Dreieck Essen-Ost. Bauarbeiten bis Donnerstag in beiden Richtungen Fahrbahn gesperrt. A42 Dortmund Richtung Kamp-Lindfahrt zwischen Kreuz Essen-Nord und Bottrop-Süd. Bis 5 Uhr noch die Fahrbahn gesperrt. Der Grund, auf der Kanalbrücke wird ein Gerüst aufgebaut. A49 Gießen-Kassel zwischen Schwalmstadt und Neuental wegen Wartungsarbeiten bis 5 Uhr in beiden Richtungen Fahrbahn gesperrt. Die Umleitungen führen ab Barken über die U44 und ab Schwalmstadt über die U81. A71 Richtung Schweinfurt zwischen Arnstadt Süd und Stadt Ehm Bauarbeiten, die Fahrbahn hier noch bis ca. 6 Uhr gesperrt. Und noch eine Meldung von der A81 Singen Richtung Stuttgart zwischen Ehningen und Böblingen Ost wegen eines Schwertransportes aktuell die Fahrbahn gesperrt. Soweit unser Blick auf die Straßen in Deutschland. Wir wünschen eine gute und sichere Fahrt.
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Amy Grant in der ARD-Hitnacht. Guten Abend, Deutschland. Schön, dass ihr Freunde eingeschaltet habt bei uns in der Show hier in der ARD-Hitnacht. Geld oder Liebe? Tja, es gab ja mal diese legendäre Sendung in den 80er Jahren, moderiert von Jürgen von der Lippe. Und das hat mich so ein bisschen heute den ganzen Tag beschäftigt. Und da habe ich so gedacht, das ist doch ein schönes Thema, passend zur Musik für die heutige Nacht. Und es sollte so sein. Ihr sprengt's bei mir. Die E-Mails, es ist so schön zu lesen, was sie alles schreiben. Hallo lieber Moderator, schreibt die Gertrud. Euch rund um die Uhr zu hören ist ganz toll und das macht Spaß. Ihr seid Liebe pur. Ihr haltet mich am Laufen und am Leben und euch persönlich, das finde ich so toll. Irgendwie, ich habe mich für die Liebe entschieden. Denn die wahre Liebe trifft man nur einmal im Leben. Das ist für mich der Wert und wertvoll als aller Reichtum der Welt. Eine schöne Nacht euch und ganz, ganz herzliche Grüße auch an die Kollegen. Das gebe ich gern weiter. Die Ingeborg, die hat geschrieben, sie denkt gerade an eine Situation, der hätte ihr kein Geld geholfen. Denn sie war mal ganz, ganz schwer krank und sie hatte einen Fiebertraum. Da spürte sie auf einmal die Gewissheit, okay, jetzt ist es vorbei, ich werde über die Brücke gehen. Und in diesem Augenblick, da hielt ihr Mann ihren Arm und sie spürte, nein, sie wusste, dass es doch noch nicht so weit ist. Und später erklärte ihr ein Arzt, dass aufgrund der Befunde sie nur ganz haarscharf überlebt hat und ohne die liebevolle Pflege ihres Mannes wäre sie wohl auch gegangen, schreibt sie. Und deswegen eindeutig die Liebe. Schön. Das ist doch wunderbar. Und der Markus hat geschrieben, ich liebe meine Frau. Also ich habe sie kennengelernt 1992 und wir haben uns im Maisfeld kennengelernt. Das ist ja, also dazu haben sie ganz wenig geschrieben. Das hätte mich jetzt wirklich noch ein bisschen mehr interessiert. Wir haben uns verliebt und ich würde mir nichts mehr wünschen, als mit dieser Frau ganz, ganz alt zu werden. Denn die ist toll, die ist einfach wahrhaftig, sie ist toll, sie ist wahrhaftig, sie ist mein Leben. Maike, ich liebe dich, schreibt er. Das lassen wir jetzt so stehen, Maike. Und dazu gibt's ein Küsschen von Right Said Fred. Hier bei uns in der ARD-Hitnacht. Können Sie stolz auf sich sein, Maike? Okay.

die Steve Miller Band mit Abracadabra. Tja, zauberhaft auch das Thema für die heutige ARD-Hitnacht, nämlich Geld oder Liebe. Sie schreiben mir fleißig unter ard-hitnacht@mdr.de und ich merke, das Thema spricht Sie gut an. Nicht nur hier auf dieser Seite, wo Sie mir schreiben können, sondern auch, ich habe einen kleinen Aufruf gemacht auf Instagram, Voice of Television, und da gibt es auch jede Menge Zuschriften. Ich lese das alles sehr, sehr gern und habe ganz viel Freude dabei. Und es ist wirklich interessant, wie sich das so abgleicht mit unserer Musik. Der Danny hat geschrieben, hey, hey, das ist ja wirklich ein interessantes Thema für eine Nacht, die du da gewählt hast, lieber Ronny. Und ich denke, dass die Liebe viele Facetten hat. Und Geld, ja, Geld ist aber. Liebe kann man nicht kaufen. Die ist da, die spürt man. Und manchmal wird man auch abgewiesen. Das ist so.

zunächst Musik. Ein junger Mann, der weiß, worüber er singt. Herz über Kopf. Auch ein besonderes Thema der Liebe, was er hier beschreibt. Die Rede ist von Joris. Deutsche Popmusik jetzt in der

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1: Um 1 Uhr mit Milat Kupay. Innenminister Dobrindt hat sich dafür ausgesprochen, dass Gefährder künftig nicht mehr nach dem Jugendstrafrecht behandelt werden. Den ARD-Tagesthemen sagte Dobrindt, er habe kein Verständnis dafür, dass die Haftstrafe des mutmaßlichen CSD-Attentäters zur Bewährung ausgesetzt wurde. Der CSU-Politiker forderte außerdem, die Bewegungsfreiheit von Gefährdern einzuschränken. Man könne zum Beispiel mit elektronischen Fußfesseln arbeiten. Nach Recherchen von NDR, WDR und SZ hatte ein Analysetool des Bundeskriminalamts den mutmaßlichen Attentäter vom Berliner CSD schon Wochen vor dem Anschlag als Hochrisikoperson bewertet. Bis zuletzt wurde demnach die Wohnungstür des Islamisten mit einer Kamera überwacht. Aus Hamburg, Mandy Sati.
2: Abdul B. wurde im Mai kurzzeitig sehr engmaschig vom LKA überwacht. Damals mit dem Ergebnis, dass keine Hinweise auf ein, Zitat, aktionsorientiertes Verhalten vorliegen. Entsprechende Maßnahmen wurden daraufhin dann zurückgefahren. Wenige Wochen vor dem Anschlag wurde der mutmaßliche Attentäter dann von einem BKA-Analysetool als Hochrisikoperson eingestuft. Schärfere Kontrollen sind dann aber wegen des Ergebnisses aus der früheren Überwachung eben nicht erfolgt.
1: Kanzler und CDU-Chef Merz hat mehrere Personalentscheidungen in Regierung und Partei bestätigt. Steffen Bilger wird Nachfolger von Patrick Schnieder als Verkehrsminister. Carsten Linnemann ist jetzt offiziell als neuer Gesundheitsminister vorgestellt worden. Seinen Posten als Generalsekretär übernimmt die bisherige CDU-Schatzmeisterin Franziska Hoppermann aus Hamburg. Wirtschaftsstaatssekretärin Konnemann wird ins Digitalministerium versetzt. In den USA hat der Chip-Entwickler Nvidia mit mehreren Technologiekonzernen eine Sicherheitsallianz gegründet. Anlass ist ein Test des Softwareunternehmens OpenAI, bei dem künstliche Intelligenz einen Hackerangriff durchgeführt hat. Bei der neuen Allianz stehen die sogenannten KI-Agenten im Mittelpunkt, als autonome Softwaresysteme, die eigenständig Entscheidungen treffen, handeln und aus Erfahrungen lernen. Aus Los Angeles, Reinhard Spiegelauer.
3: Laut Nvidia Newsblog-Beitrag ist geplant, einen allgemein verfügbaren Sicherheitsbaukasten für KI-Agenten zu entwickeln. Die Allianz baut teilweise auf bereits bestehenden Initiativen einzelner Unternehmen auf und führt diese zusammen. Knapp 40 Unternehmen sind Gründungsmitglieder der Initiative. Nicht dazu gehören bislang allerdings die renommiertesten KI-Entwickler OpenAI, Google und Anthropic. Rechtlich bindende Verpflichtungen gehen die Mitglieder der neuen Open Secure AI Alliance allerdings nicht ein.
1: Das waren die Nachrichten. Und das Wetter in Deutschland. Tagsüber heiter bis sonnig, im Nordosten mehr Wolken und nur selten Regen bei 21 bis 34 Grad und am Mittwoch sonnig und trocken bis 38 Grad. Es ist 1.03 Uhr.
4: Dankeschön an die Kollegen von den Nachrichten und wir machen gleich weiter mit dem Blick auf die Straßen. Und haben eine Sofortmeldung. Achtung, Falschfahrer auf der B9 Koblenz-Bonn zwischen Andernach Nord und Bad Breisig kommt Ihnen aktuell ein Falschfahrer entgegen. Fahren Sie bitte äußerst rechts und überholen Sie nicht. Wir geben Bescheid, sobald die Gefahr vorüber ist. A3 Köln Richtung Oberhausen zwischen Kreuz Ratingen Ost und Kreuz Breitscheid wegen Reinigungsarbeiten Fahrbahn gesperrt. Eine Umleitung führt über die U37. A7 Hannover Richtung Kassel zwischen Kassel Nord und Ost. Aktuell Fahrbahn nach einem Unfall gesperrt. A40 Duisburg-Essen zwischen Mülheim-Winkhausen und Dreieck-Essen-Ost. Bauarbeiten bis Donnerstag. Fahrbahn in beiden Richtungen gesperrt. A42 Dortmund Richtung Kamp-Lindfahrt zwischen Kreuz-Essen-Nord und Bottrop-Süd. Bis 5 Uhr Fahrbahn gesperrt. Der Grund hierfür, auf der Kanalbrücke wird ein Gerüst aufgebaut. A49 Gießen-Kassel zwischen Schwalmstadt und Neuental. Wartungsarbeiten noch bis 5 Uhr, Fahrbahn in beiden Richtungen gesperrt, aber keine Sorge, es gibt eine Umleitung. Die führt ab Borken über die U44 und ab Schwalmstadt über die U81. A71 Richtung Schweinfurt zwischen Arnstadt Süd und Stadt Ilm. Bauarbeiten noch bis ca. 6 Uhr, die Fahrbahn gesperrt. A81 Singen Richtung Stuttgart zwischen Ehningen und Böblingen Ost wegen eines Schwertransportes Fahrbahn aktuell gesperrt. Wo auch immer Sie uns hören, haben Sie eine gute und sichere Fahrt.
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4: Live vom MDR aus Dresden am Mikrofon Ronny Krabmann. Und ich freue mich, dass Sie im Radio sind. Herzlich willkommen in Deutschland. Zu unserer Interaktion.

Musik, die irgendwie zu unserem heutigen Thema sehr gut passt. Aber the winner takes it all. Ja, Geld oder Liebe. Was zählt denn für Sie so im Leben? So richtig mal so ehrlichen Herzens, so nächtlich zwischen uns ausgetauscht. Rein interaktiv hier in der ARD-Hitnacht. Geld oder Liebe? ard-hitnacht@mdr.de, da können Sie mir schreiben. Und jetzt wird es wirklich sehr, sehr persönlich, weil einige haben geschrieben, wie sieht es denn beim Moderator aus mit Geld oder Liebe? Tja, Freunde, das wollt ihr jetzt gern wissen, oder? Also für mich eindeutig die Liebe. Warum? Das letzte Hemd hat keine Taschen. Und ganz ehrlich gesagt, ich habe immer mich für die Liebe entschieden, für das Wahre, das Große, das Schöne. Manchmal hat es geklappt, manchmal halt nicht. Und manchmal spielte auch die Reife noch eine Rolle und das Alter und überhaupt. Aber es lohnt sich immer, für die Liebe einzugestehen und sich dafür offen zu halten. Und mein Gedanke ist es, wenn ich mal von dieser Erde gehe, dann möchte ich eine Hand gern in meiner Hand halten und keinen Geldschein. Und ich möchte Wärme spüren und nicht irgendwie ein Stück Papier. Und das Wissen, ja, ich kann mir alles kaufen, aber eigentlich bin ich allein. Das will ich nicht. Und ich, ist meine ganz persönliche Meinung. Deswegen für mich immer die Liebe und irgendwann das Geld. Das kommt von ganz allein. Genau, aber solange wir uns selbst lieben und sind wir auch nicht allein. Ne? Das ist ja auch was Schönes. Manche haben hier geschrieben, ich bin allein und ich habe nur das Radio. Ja, das ist doch schon ganz viel. Und wenn Sie nicht das Radio haben, haben Sie sich selbst. Sie selber sind Ihr eigener Begleiter, ein Leben lang. Also bleiben Sie immer schön auf der Sonnenseite der Liebe und erkennen Sie, was in Ihnen da schlummert. Wenn ich Ihre Zeilen so lese, ist das einfach herzberührend. Und so auch vom Karl aus Erlangen, der hat gerade geschrieben, hallo lieber Ronny, klar, dein Thema für heute bewegt Generationen. Ich denke, echte Liebe kann niemand kaufen. Du kannst noch so viel Geld haben, gibt jemand vor, dich zu lieben, liebt am Ende vielleicht dein Geld. Wenn das Geld weg ist, verschwindet auch die Liebe. Ich war nach der Scheidung fast 10 Jahre von meiner Frau offiziell getrennt. Seit fast einem Jahr sind wir wieder ein Paar. Geld hat dabei nie eine Rolle gespielt. Ich glaube, sofern Geld eine Rolle spielt, ist keine Liebe, sondern vielleicht nur versteckte Gier. Interessanter Gedanke. Danke für euer fast perfektes, sag ich mal, Nachtprogramm und die vielen Denkanstöße. Smiley. Liebe Grüße ans gesamte Team und dass ihr uns durch Nacht begleitet. Vielen, vielen lieben Dank. Der Kalle aus Erlangen. Mensch, Kalle, vielen, vielen lieben Dank für diese wirklich sehr persönlichen Zeilen und es freut uns natürlich sehr, wenn wir Denkanstöße geben können und wenn wir miteinander so unsere Gedanken teilen, nicht nur mit der Musik, sondern auch in unseren Geschichten. Das macht mir ganz viel Freude. Das liebe ich an meinem Job hier in der ARD-Hitnacht.

Musik von Barry White. Was für eine Stimme. Ach Gott, das macht schon wirkliche Laune. 1.22 Uhr, 8 Minuten vor halb zwei. Und die Drähte glühen, sie schreiben wie die Wilden, hauen die Tasten. Und ich komme gar nicht hinterher mit dem Lesen. Macht aber Spaß. Der Dieter hat aus Süddeutschland von der Schwäbischen Alb geschrieben, um nichts in der Welt würde er seine Hedwig hergeben, die er über alles liebt. Das ist wirklich schön. Für kein Geld der Welt. Er mit einem Sack über dem Kopf sitzt da irgendwo unter der Brücke, aber Hedwig gibt er nicht her. Schön, das gefällt mir. Tja, und die Hedwig, glaube ich, der geht's ähnlich mit dem Dieter. Also mir munkelt so ein bisschen, ich habe vorhin einen Post von der Hedwig bekommen in einem ähnlichen Kontext. Mir scheint, die beiden gehören zusammen und hören gerade gemeinsam unsere Sendung hier in der ARD-Hitnacht, wo es ein bisschen um Geld oder Liebe geht. Es gab ja mal diese legendäre Sendung in den 80er Jahren, moderiert von Jürgen von der Lippe. Die habe ich als Kind sehr, sehr gerne geschaut. Und heute musste ich da irgendwie dran denken und dachte, perfektes Thema, wenn ich die Musik sehe für die ARD-Hitnacht. Und ja, Barry White hat es ja auf den Punkt gebracht. Ne? Das Erste, das Letzte, überhaupt alles. Das ist in der Liebe inbegriffen und mehr wert als Geld. Geschrieben hat auch zum Beispiel der Bernd. Bernd hat geschrieben, hallo liebes Team, schönes Thema. Geld alleine macht nicht glücklich, aber es beruhigt. Die allerliebsten Grüße an meine Frau Jeanette, die leider im Rollstuhl gefesselt ist. Ich bin zurzeit ihr Pfleger und ich liebe sie über alles. Grüße aus Rödental, Mittelberg. Na, also Bernd, kann Ihre Frau sehr stolz auf Sie sein. Naja, die Liebe trägt's, die Liebe hält aus, die Liebe geht nicht weg. Das ist ja das Schöne, wenn man sie denn erkannt hat. Und der David aus dem Sächsischen, der hört uns auch, der hat gerade geschrieben, jage nicht dem Geld hinterher, wenn dein Herz nach Liebe sucht, denn Geld füllt deine Taschen, Liebe füllt dein Leben. Und am Ende zählt, wie du Menschen hast fühlen lassen. Wenn ich so lausche, möchte ich mich gern mit diesem Gedanken an eurer Sendung beteiligen. David, vielen Dank für diese schönen Gedanken. Und das ist auch gleich die perfekte Überleitung zum nächsten Song hier bei uns in der ARD-Hitnacht. Eine Frau, die auch viel über die Liebe zu erzählen weiß, heißt Nena. Und die hat mal ein sehr, sehr schönes Lied geschrieben. Das heißt ganz einfach, Liebe ist. Naja, dann lassen wir sie mal zu Wort kommen. Die Nena mit ihren Gedanken zur Liebe.

0: schönes Lied, oder? Nena, Liebe ist. Und der Roland ist, glaube ich, ein alter Radiokollege, der hat sich hier gemeldet. Interaktives Radio bei Nacht für dich, Topf. Danke, dass ihr das macht. Ich nehme die Hitnacht, solange ich noch da bin, immer auf. Ferne auf sich schläft längst, weil sie sehr früh morgens raus muss. Das ist, glaube ich, seine Frau. Sie fährt beruflich behinderte Kinder zur Sonderschule und hört sich die Hitnacht bei Tag an. Das ist was Schönes. Schöne Idee. Also, lieber Roland, das finde ich toll. Und sein Kommentar ist, Liebe ist tausendmal wichtiger und wertvoller als Geld. Dem stimme ich wirklich zu 100% zu.
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0: 1.31 Uhr.
1: Wir schauen gleich auf die Straßen, aber vorher eine Entwarnung. Auf der B9 Koblenz-Bonn ist kein Falschfahrer mehr zwischen Andernach und Nord und Bad 30 unterwegs. Das freut uns sehr, dass wir das vermelden können. Weiter im Verkehrsservice der ARD Hitnacht, A3 Köln Richtung Oberhausen zwischen Kreuz Ratinger Ost und Kreuz Breitscheid. Reinigungsarbeiten, Fahrbahn gesperrt, Umleitung führt über die U37. A7 Hannover Richtung Kassel, zwischen Kassel Nord und Ost. Aktuell Fahrbahn gesperrt, der Grund hierfür ein Unfall. A40 Duisburg-Essen, zwischen Mülheim-Winkhausen und Dreieck Essen-Ost. Bauarbeiten bis Donnerstag in beiden Richtungen Fahrbahn gesperrt. A42 Dortmund Richtung Kamp-Lindfahrt, zwischen Kreuz Essen-Nord und Bottrop Süd. Bis 5 Uhr Fahrbahn gesperrt, der Grund hierfür, auf der Kanalbrücke wird ein Gerüst aufgebaut. A49 Gießen-Kassel, zwischen Schwalmstadt und Neuental wegen Wartungsarbeiten bis 5 Uhr in beiden Richtungen die Fahrbahn gesperrt. Die Umleitungen führen ab Borken über die U44 und ab Schwalmstadt über die U81. A71 Richtung Schweinfurt, zwischen Arnstadt Süd und Stadt Ilm wegen Bauarbeiten bis ca. 6 Uhr die Fahrbahn gesperrt. Und noch eine Meldung von der A81 Singen Richtung Stuttgart. Zwischen Ehningen und Böblingen Ost wegen eines Schwertransportes aktuell die Fahrbahn gesperrt. Ansonsten keine Blitzer, keine weiteren Staus. Das klingt gut. Wir wünschen eine gute und sichere Fahrt.
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1: Schön, dass Sie am Radio sind. Und bei uns gibt es jetzt ein bisschen was fürs Herz von Mr. Slowhand. Das ist kein geringerer als Eric Clapton mit einem ganz besonderen Lied. Trauerbewältigung pur. Geschrieben für sein Kind. Tears in Heaven.

Was für eine schöne Musik. Tears in Heaven, Musik von Eric Clapton, geschrieben für seinen am 20. März 1991 bei einem tragischen Unfall verstorbenen Sohn Connor. Er wurde nur 4 Jahre alt. Und um das zu verarbeiten, um diesem Schmerz Ausdruck zu geben, hat Eric Clapton das getan in diesem weltbekannten Song. Seiner tiefen Trauer und seinem Verlust Raum gegeben. Tja, Liebe endet nicht. Und was nützt ihm das ganze Geld, wenn der Kleine jetzt auf der Wolke sitzt? Aber ich glaube, Eric Clapton hat erkannt, dass sein Sohn ja nicht weg ist. Ist nur die Hülle. Die Seele ist noch da. Und die Liebe, die bleibt auch. Und damit haben wir wieder was gelernt, ne? Liebe ist vielleicht doch wichtiger als Geld? Nun, wer weiß. Mich würde ja Ihre Meinung dazu interessieren. Also für mich ist so wie Liebe sowieso auch wichtiger. Und seitdem mein Sohn auf der Wolke sitzt, generell. Was nützt einem das ganze Geld? Dann lieber der Liebe bleiben und in guten Momenten zum Beispiel mit euch, mit Ihnen hier in der ARD-Hitnacht. Gedanken zum Thema Geld oder Liebe sind erwünscht. Per E-Mail unter ard-hitnacht@mdr.de oder auch auf Instagram Voice of Television. Ich freue mich auf Ihre, auf eure.

1 Uhr 45, 3 2 am frühen Dienstagmorgen. Wenn man liebt, ist Geld und Konventionen so egal, schreibt Karen. Da betreffen beide die gleiche Entscheidung. Immer. Wenn Zeit vergeht, fühlt sich einer vielleicht verletzt und dann verloren in der Beziehung. Der andere fühlt sich eher verloren und dann erst verletzt. Und dann geht's ums Geld. Anwälte verdienen daran, dass Paare nicht in Freundschaft auseinandergehen können. Ich wünsche allen Paaren, dass sie Liebe enden lassen können, ohne dass es Geld kostet. Sehr, sehr schöner Gedanke. Eine verlorene Liebe kann eine lebenslange Freundschaft sein. Liebe Grüße, Karen. Und das sind schöne Worte, also muss ich wirklich sagen, das finde ich total klasse zu unserem Thema Geld oder Liebe. So kann man vielleicht auch mal das von so einem Ansatz aus betrachten. Und vielleicht der ein oder andere, der das jetzt hört, nimmt davon ein bisschen was mit. Kann ja sein. Haben Sie noch Gedanken zum Thema Geld oder Liebe? Schreiben Sie mir. Sie haben noch die Möglichkeit. ard-sittnacht@mdr.de. Ich freue mich auf jede Zuschrift und versuche auch jede irgendwie ein bisschen zu beantworten.

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1: Um 2 Uhr mit Milat Kupay. Nach dem Anschlag auf den Berliner Christopher Street Day will Bundesinnenminister Dobrindt Konsequenzen ziehen. Der CSU-Politiker sprach sich in den ARD-Tagesthemen unter anderem dafür aus, die Bewegungsfreiheit von Gefährdern einzuschränken. Aus der Nachrichtenredaktion Rainer Glitz.
2: Man könne nicht komplett ausschließen, dass bekannte Gefährder wieder zur Tat schreiten, sagte Bundesinnenminister Dobrindt. Er habe deshalb kein Verständnis dafür, dass die frühere Haftstrafe des mutmaßlichen CSD-Attentäters von Berlin zur Bewährung ausgesetzt wurde. Gefährder sollten künftig nicht mehr nach dem Jugendstrafrecht behandelt werden. Dobrindt ist außerdem für Einschränkungen der Bewegungsfreiheit. Man könne mit elektronischen Fußfesseln arbeiten. Die Möglichkeit, Gefährder in Präventivhaft zu nehmen, halte er für zwingend notwendig. So der CSU-Politiker weiter.
1: Das Bundeskriminalamt stuft derzeit 410 Menschen als sogenannte islamistische Gefährder ein. Das hat ein BKA-Sprecher dem Redaktionsnetzwerk Deutschland gesagt. Hinzu kämen 65 im Bereich Rechtsextremismus und 17 im Bereich Linksextremismus. Als Gefährder gelten Menschen, denen größere Gewalttaten wie Anschläge zugetraut werden. Der BKA-Sprecher erklärte, dass die jeweils zuständigen Bundesländer eine Person als Gefährder oder als einen Unterstützer von Gefährdern einstuften. Wer zu welcher Gruppe gezählt werde, sei jeweils Ergebnis einer Einzelfallbetrachtung. Kanzler und CDU-Chef Merz hat mehrere Personalentscheidungen in Regierung und Partei bestätigt. Steffen Bilger wird Nachfolger von Patrick Schnieder als Verkehrsminister. Carsten Linnemann ist jetzt offiziell als neuer Gesundheitsminister vorgestellt worden. Seinen Posten als Generalsekretär übernimmt die bisherige CDU-Schatzmeisterin Franziska Hoppermann aus Hamburg. Wirtschaftsstaatssekretärin Konnemann wird ins Digitalministerium versetzt. Die Personalwechsel sorgen für Unruhe in der Fraktion und einigen Landesverbänden, vor allem in Schnieders Heimatverband Rheinland-Pfalz. Nach den Waldbränden in Spanien und Frankreich sind auch in Portugal mehrere Feuer ausgebrochen. Wie die Behörden mitteilten, kämpfen dort mehr als 1000 Einsatzkräfte gegen die Flammen. Aus der Nachrichtenredaktion Gisela Former.
3: Betroffen sind der Norden und das Zentrum von Portugal. Löschflugzeuge und Hubschrauber sind gegen die Brände im Einsatz. Auch in Spanien und Frankreich gibt es noch keine Entwarnung. Die Feuer bei Madrid und Valencia in Spanien und an der französischen Atlantikküste sind noch nicht unter Kontrolle. Präsident Macron sprach den Menschen bei einem Besuch in Bordeaux Mut zu und rief zum Zusammenhalt auf. Mit Blick in die Zukunft sagte er, der Wald müsse anders wieder aufgeforstet werden, angepasst an die Herausforderungen des Klimawandels.
1: Das waren die Nachrichten. Und das Wetter in Deutschland, tagsüber heiter bis sonnig, im Nordosten mehr Wolken und nur selten Regen bei 21 bis 34 Grad. Es ist 2.03 Uhr.
4: Vor lauter Begeisterung habe ich jetzt den falschen Knopf gedrückt. Naja, das ist live, also... Von daher nochmal an dieser Stelle herzlich willkommen hier bei der ARD-Hitnacht. Liebe Autofahrer, jetzt sind Sie dran. Wir schauen auf die Straßen in Deutschland. A3 Köln Richtung Oberhausen. Zwischen Kreuz Ratingen Ost und Kreuz Breitscheid wegen Reinigungsarbeiten aktuell die Fahrbahn gesperrt.